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1: Ich bin Dirk Zeitler. Die Bewohner des Ortsteils Gai in Hürtgenwald dürfen in ihre Häuser zurück. Das hat der Landrat des Kreises Düren entschieden. Die 1800 Bewohner hatten in der Nacht auf Freitag wegen des Waldbrands in der Nordeifel das Gebiet verlassen müssen. Die Flammen waren bis auf 250 Meter an Grundstücke herangerückt. Zehntausende Menschen haben im Berliner Tiergarten bei großer Hitze die Techno-Parade Rave the Planet gefeiert. Es war die erste Großveranstaltung in der Hauptstadt nach dem islamistischen Terroranschlag am Rande des Christopher Street Day vor 3 Wochen und stellte Polizei und Veranstalter vor besondere Herausforderungen.
2: Techno-Paraden sind eher bekannt für wummernde Bässe und laute Beats. Diesmal startete Rave the Planet aber ganz still. Mit einer Schweigeminute wurde an die Opfer des Terroranschlags beim CSD erinnert. Danach wurde zwischen Siegessäule und Brandenburger Tor dann ausgiebig getanzt. Für die Sicherheit sorgten rund 1500 Polizeikräfte. Auch ein Hubschrauber und Drohnen kreisten in der Luft. Thomas Brock, Nachrichtenredaktion.
1: Das Niedrigwasser in deutschen Flüssen könnte dazu führen, dass die Bahn wieder alte Güterwaggons auf die Schiene stellt. Die Bahntochter DB Cargo will diese reaktivieren, um ausfallende Schiffstransporte zu kompensieren. Das berichtet die Rheinische Post.
3: 900 Güterwagen könnte die Bahn mobilisieren, das entspräche einer Ladung von 200 Schiffen. Die können derzeit kaum noch Ladung transportieren, weil zu wenig Wasser in den Flüssen ist. Darum will Verkehrsminister Bilger Schiffsfracht auf Schienen und Straßen verlagern. Einige Bundesländer haben deshalb schon das Lkw-Verbot an Sonntagen gelockert. Wenn der Transport gestört bleibt, rechnet Wirtschaftsexpertin Grimm mit höheren Preisen, etwa in der Chemieindustrie oder für Öl. Das sagte sie dem Kölner Stadtanzeiger. Thomas Bremser, Nachrichtenredaktion.
1: Zum Sport. Gold und Silber für Deutschlands Leichtathleten. Speerwerfer Julian Weber hat mit dem letzten Versuch Gold bei den Europameisterschaften in Birmingham gewonnen. Trotz Schulterproblemen katapultierte der 31-Jährige den Speer auf über 90 Meter und bezwang noch Teamkollege Nick Thum. Die Männerstaffel über 4x100 Meter bejubelte wenig später die Silbermedaille hinter Favorit Großbritannien.
4: Das Wetter. In den kommenden Stunden, da kann es noch einzelne Schauer oder auch Gewitter geben bei 14 bis 18 Grad in der Nacht. Ansonsten ist der Sonntag erstmal ziemlich grau unterwegs. Im Laufe des Tages guckt die Sonne aber immer besser durch. Und bei 24 bis 28 Grad bleibt es dann auch zum allergrößten Teil wieder trocken. Nur der Süden von NRW, der bekommt noch mal so ein bisschen was an Regen ab.
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5: Zurzeit liegen uns keine Meldungen vor. Wir wünschen allen unterwegs gute Fahrt.
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4: Gleich für eure Nacht. Neue Musik von Taylor Swift. Vorher gibt's noch die Eurythmics und jetzt erstmal Ed Sheeran und Eyes Closed. Ja, ist eine gute Zeit um kurz nach 2 dafür. Ich bin Sven Sandbote und bringe euch durch die Nacht.

0: Taylor Swift, starke Sängerin. Wir kommen zur nächsten starke Frau, nämlich Comedian Lisa Feller. Die gehört schon fest zur Familie bei der Comedy Camp Tour. Mit der sind wir im Herbst wieder unterwegs. Tickets, die sichert ihr euch ganz einfach online. Naja, und wer zur Familie dazugehört, da gehört natürlich auch die Familie dahinter dazu. Also ihr versteht schon, ne? Es ist alles ein großer Clan.
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3: Mein Opa war so ein richtiger Westfale, ne? Also wenn der gesagt hat, hallo, dann dachtest du schon, was ist los, Quasselwasser getrunken. Opa war bei Chantal, seine Friseurin. Es war so geil, dass sie aufeinander getroffen sind, weil die echt die Quasselstrippe vor Bern war. So richtig immer so, dann kommen Sie mal rein, dann setzen Sie sich mal hin, machen Sie sich schon mal ein bisschen bequem. Jetzt hänge ich Ihnen schon mal den Umhang um. Ach, jetzt habe ich den Kinderumhang genommen, so jung sind Sie ja doch nicht mehr. Naja, dann nehme ich den anderen Umhang so, vielleicht mal den. Na bitte, das geht doch so. Wollen Sie was zu trinken haben? Tee, Kaffee, Wasser, Wasser mit Kohlensäure, ohne Kohlensäure mit, ist gar nicht so gesund, würde ich ihn trotzdem holen. Und irgendwann fragt sie ihn also, so, wie wollen Sie die Haare denn heute geschnitten haben? Und mein Opa sagt nur lautlos.
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0: Das Wetter.
1: Der ein oder andere Schluck Regen für die Natur, der kommt in dieser Nacht noch runter. Stellenweise bei 18 bis 14 Grad. Kann auch nochmal hier und da das ein oder andere Gewitter aufploppen. Außer ganz im Süden lässt der Regen euch dann im Laufe des Tages in Ruhe. Allerdings ist es erst ziemlich grau am Sonntag. Später dann sonniger bei Tagestopwerten von 28 Grad heute im Laufe des Tages.
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2: Zurzeit liegen uns keine Meldungen vor. Wir wünschen allen unterwegs gute Fahrt.
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1: Gleich für euch die späten 80er mit Roxette in dieser Nacht. Vorher noch ein bisschen Trommelkurs mit Two Colors, Safrido und Krista Sarandi. Cynical wartet auf euch. Jetzt kommt aber erstmal sie hier. Das ist Holly Humberstone und To Love Somebody. Für die Nacht in den Sonntag mit Sven Sandbote.

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1: Ich bin Dirk Zeitler. Aufatmen in der Eifel. Die Bewohner des Ortsteils Gai in Hürtgenwald dürfen in ihre Häuser zurück. Das hat der Landrat des Kreises Düren entschieden. Die 1800 Bewohner hatten in der Nacht auf Freitag wegen des Waldbrandes in der Nordeifel das Gebiet verlassen müssen. Die Flammen waren bis auf 2500 Meter an Grundstücke herangerückt. Zehntausende Menschen haben im Berliner Tiergarten bei großer Hitze die Techno-Parade Rave the Planet gefeiert. Es war die erste Großveranstaltung in der Hauptstadt nach dem islamistischen Terroranschlag am Rande des Christopher Street Day vor 3 Wochen.
2: Techno-Paraden sind eher bekannt für wummernde Bässe und laute Beats. Diesmal startete Rave the Planet aber ganz still. Mit einer Schweigeminute wurde an die Opfer des Terroranschlags beim CSD erinnert. Danach wurde zwischen Siegessäule und Brandenburger Tor dann ausgiebig getanzt. Für die Sicherheit sorgten rund 1500 Polizeikräfte. Auch ein Hubschrauber und Drohnen kreisten in der Luft. Bei Temperaturen bis 35 Grad ging es aber auch um Hitzeschutz. Ein Wasserwerfer der Polizei sorgte ebenso für Abkühlung wie einige Musiktrucks, die Wassernebel versprühten. Thomas Brock, Nachrichtenredaktion.
1: Die Gewerkschaft Verdi fordert Pflegeeinrichtungen in Deutschland besser auf heiße Temperaturen vorzubereiten. Bund und Länder müssten ein Sofortprogramm auflegen, heißt es aus dem Verdi-Bundesvorstand.
3: Ein Großteil der Pflegeheime in Deutschland sei nicht auf hohe Temperaturen vorbereitet. Hitze sei für Beschäftigte unerträglich und für Bewohnerinnen und Bewohner lebensgefährlich, argumentiert die Gewerkschaft. Mehr Klimaanlagen und energetische Sanierung mit Geld vom Staat sollen die Bedingungen verbessern. Das wird auch schon von anderen Seiten gefordert. Allerdings explodieren die Kosten rund um Pflege sowieso schon. Die Bundesregierung will diese Kosten mit einer Reform senken. Jan-Henner Reitze, Nachrichtenredaktion.
1: Zum Sport. Bei der Schwimm-EM in Paris hat Johannes Liebmann mit Weltrekord Gold über 1500 Meter Freistil gewonnen. Der 19-Jährige hatte auch schon Gold über 800 Meter Freistil gewonnen. Auch Bronze ging an Deutschland an Oliver Klemet. Die deutsche Mixstaffel mit Lukas Mertens, Jarno Beschnitt, Linda Roth und Maja Toben über 4x200 Meter Freistil gewann zudem überraschend Silber.
4: Das Wetter. Wir gehen bewölkt durch die frühen Morgenstunden, stellenweise auch mit kräftigen Regenschauern, dazu 19 bis 14 Grad. Ansonsten gibt es heute an diesem Sonntag maximal noch 28 Grad. Dazu ist es meistens bewölkt, aber trocken. Nur im Süden NRWs sind nachmittags dann einzelne Regen- und Gewitterschauer möglich. Montag 20 bis 24 Grad, dazu ein meist trockener Sonne-Wolken-Mix.
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5: Zurzeit liegen uns keine Meldungen vor. Wir wünschen allen unterwegs gute Fahrt.
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4: Guten Morgen, es geht durch die Nacht mit mir, Patrick Rickert und mit Lubega. Hier ist Mambo Number 5.
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0: David Guetta und Sia mit Titanium. Und hier kommt mal noch ein Tipp für schlaflose Nächte. Serien gucken. Im Sommer kann man ja sowieso auch mal zu Hause bleiben und so ein paar Serien vielleicht nachholen. Film- und Streaming-Experte Jörg Albrecht, was können wir uns denn angucken?
1: Na, zum Beispiel schon wieder was Neues vom wohl fleißigsten Serienproduzenten, den es gibt, nämlich Ryan Murphy, auf dessen Konto gehen Serien wie American Horror Story oder auch die True-Crime-Serie Monster über berühmte Kriminalfälle wie den Serienkiller Ed Gein. Und beim Stichwort Serienkiller sind wir auch schon direkt bei Murphys neuester Serie, The Shards.
2: Ich finde es unheimlich, dass immer wieder Jugendliche in dieser Stadt verschwinden.
3: Vielleicht steckt der Trawler dahinter.
2: Wer?
3: Der Serienmörder, der in dieser Gegend unterwegs ist.
1: Der Trawler sorgt Anfang der 1980er Jahre in L.A. und Umgebung für Schlagzeilen mit seinen brutalen Taten. Und der 17-jährige Brad, der auf eine Elite-Schule geht, der hat jetzt den Verdacht, dass der mysteriöse Neuzugang Robert etwas mit diesen Morden zu tun hat.
0: Anders als bei der Monsterreihe basiert diese Geschichte aber nicht auf realen Verbrechen?
1: Nee, The Shards ist keine True-Crime-Serie. Der Trawler, der ist reine Erfindung, nicht aber die Hauptfigur, der Schüler Brad. Der soll nämlich Brad Easton Ellis sein, der amerikanische Kultautor, der American Psycho geschrieben hat. Auch wenn, wie oft bei Ryan Murphy-Produktionen in letzter Zeit, vieles komplett drüber ist und manche Figuren eher Karikaturen sind, The Shards unterhält bestens. Zum Cast gehören auch Homer Gere und Kea Gerber, die beiden, die haben berühmte Eltern, nämlich Richard Gere und Cindy Crawford.
0: The Shards können wir gucken bei Disney Plus. Dann, Jörg, wechseln wir jetzt noch das Streaming-Portal. Wir schauen mal, was Prime Video so zu bieten hat, und zwar die Serie Sterling Point.
1: Ja, und auch da spielt der Sohn eines Hollywood-Stars mit, nämlich der von Mark Ruffalo. Keen heißt er, und er spielt den Bruder der Hauptfigur in Sterling Point. Auch die ist 17, sie heißt Annie, lebt in New York und stößt nach dem Tod ihres Großvaters Gordon, den sie nie kennengelernt hat, auf eine Reihe von Briefen.
4: Gordon hat uns unser Leben lang Briefe geschrieben und Dad versteckt sie in einem Safe.
5: Gordon ist nicht mal biologisch verwandt mit uns. Jetzt ist er tot, also wen juckt das?
4: Mich, denn unser Vater belügt uns und ich will wissen, wieso.
1: Also fliegt Annie nach Kanada, wo Grandpa gelebt hat. Es kommen Familiengeheimnisse ans Tageslicht und auf Annie wartet auch noch die erste Liebe. Starker Auftritt für Ella Rubin, die Annie spielt. Sterling Point ist zwar eine Teenie-Serie, macht aber auch Spaß zu gucken, wenn man schon lange kein Teenie mehr ist.
0: Dann gucken wir das doch. Sterling Point bei Prime Video und The Shards auf Disney Plus. Zwei neue Serien, vorgestellt von unserem Film- und Streaming-Experten Jörg Albrecht. Dankeschön.
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0: Das Wetter.
1: Heute Nacht und heute früh gibt es teilweise noch kräftige Schauer, 19 bis 14 Grad. Die Wolken, die halten sich an diesem Sonntag auch grundsätzlich hartnäckig. Es ist aber zumindest meistens trocken. Nur im Süden NRWs gibt es nachmittags vereinzelt Regen. Es wird kühler, maximal 28 Grad. Die neue Woche startet noch kühler, 20 bis 24 Grad. Dazu gibt es einen freundlichen Sonne-Wolken-Mix und es ist meistens trocken.
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2: Zurzeit liegen uns keine Meldungen vor. Wir wünschen allen unterwegs gute Fahrt.
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1: Patrick Rickert hier und wir gehen gemeinsam durch die Nacht jetzt mit Leonie. Ich spiele uns Don't Worry.
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1: Wegen der Ausbreitung eines großen Waldbrandes von Belgien in Richtung Deutschland spitzt sich die Lage für die Menschen in der grenznahen nordrhein-westfälischen Stadt Monschau zu. Die Feuerfront befindet sich nur noch etwa 3 Kilometer von der deutschen Grenze entfernt, teilte die Stadt in der Nacht mit. Im nur 20 Kilometer von Monschau entfernten Hürtgenwald können die Menschen dagegen vorsichtig aufatmen. Die Lage habe sich deutlich entspannt, teilte der Kreis am Abend mit. Zehntausende Menschen haben im Berliner Tiergarten bei großer Hitze die Techno-Parade Rave the Planet gefeiert. Es war die erste Großveranstaltung in der Hauptstadt nach dem islamistischen Terroranschlag am Rande des Christopher Street Day vor 3 Wochen.
2: Techno-Paraden sind eher bekannt für wummernde Bässe und laute Beats. Diesmal startete Rave the Planet aber ganz still. Mit einer Schweigeminute wurde an die Opfer des Terroranschlags beim CSD erinnert. Danach wurde zwischen Siegessäule und Brandenburger Tor dann ausgiebig getanzt. Für die Sicherheit sorgten rund 1500 Polizeikräfte. Auch ein Hubschrauber und Drohnen kreisten in der Luft. Bei Temperaturen bis 35 Grad ging es aber auch um Hitzeschutz. Ein Wasserwerfer der Polizei sorgte ebenso für Abkühlung wie einige Musiktrucks, die Wassernebel versprühten. Thomas Brock, Nachrichtenredaktion.
1: Diesen Arbeitstag werden einige Bauarbeiter in Belgien wohl nie vergessen. Im Haus einer Wohltätigkeitsorganisation haben sie einen Goldschatz entdeckt, im Wert von rund 9 Millionen Euro.
3: Die Bauarbeiter waren gerade dabei, im Keller ein Abwasserrohr zu verlegen. Da stießen sie auf 50 Goldbarren, eingemauert in den Wänden. Die erste Reaktion des Teams: Ungläubigkeit und Staunen, sagte ein Arbeiter im belgischen Fernsehen. Die Polizei warnt jetzt Schatzsucher davor, die abgesperrte Baustelle zu betreten. Das sei absolut zwecklos. Wem das Gold gehört, ist unklar. 5 Jahre hat derjenige nun Zeit, sich zu melden. Sonst geht der Schatz an die Regierung oder die Finder. Thomas Bremser, Nachrichtenredaktion.
1: Zum Sport. Gold und Silber für Deutschlands Leichtathleten. Speerwerfer Julian Weber hat mit dem letzten Versuch Gold bei den Europameisterschaften in Birmingham gewonnen. Trotz Schulterproblemen katapultierte der 31-Jährige den Speer auf über 90 Meter und bezwang noch Teamkollege Nick Thum.
4: Das Wetter.
5: Wir messen heute früh 19 bis 14 Grad. Es ist oft bewölkt, stellenweise regnet es auch stark. Der Regen zieht aber im Laufe des Sonntags ab. Dann ist es oft bewölkt, aber trocken. Nur im Süden des Landes sind nachmittags vereinzelte Regenschauer möglich. Höchstwerte noch 28 Grad. Montag 20 bis 24 Grad. Dann gibt es einen Mix aus Sonne und Wolken und es ist meistens trocken.
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6: Zurzeit liegen uns keine Meldungen vor. Wir wünschen allen unterwegs gute Fahrt.
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5: Es ist der frühe Sonntagmorgen und den starten wir mit Alex Warren. Hier ist Fever Dream, ganz entspannt durch die Nacht. Patrick Rickert hier. Guten Morgen.

0: John Parr und St. Elmo's Fire, gleich Musik von Olivia Rodrigo, ganz neu, Drop Dead. Ja, wir schwitzen uns durch dieses Wochenende, wobei jetzt heute Nacht geht's ja mit 19 bis 14 Grad. Aber gestern noch 35 Grad gehabt, heute wird's ein bisschen angenehmer mit maximal 28 Grad. Aber trotzdem hilft natürlich eine Klimaanlage oder noch besser ein Eis. Oh, oder zwei oder drei. Eis geht immer, oder? Reporter Stefan Rejek hat die Tage schon den besten Job ever gehabt. Er durfte nämlich in die Eisdiele. Rein beruflich natürlich. Nicht selbst schlecken, sondern schön brav euch nach der Lieblingssorte fragen.
1: Zitrone, weil das halt im Sommer schön frisch ist.
2: Stracciatella, weil der Geschmack ganz gut ist und man hat noch ein bisschen Crunch wegen der Schokostückchen.
3: Meine Lieblingseissorte ist Erdbeere. Vor allen Dingen deswegen, wenn man weiß, dass die Erdbeeren auch frisch im Grunde genommen eingearbeitet werden.
1: Zitrone, weil das halt im Sommer schön frisch ist.
4: Milch heißt Zimt, weil die mich immer so an meine Kindheit erinnert. Weil meine Oma das oft gekocht hat. Für mich. Es erinnert einen daran, ja.
0: Oh, die Sorten nehme ich. Alle, genau in der Reihenfolge.
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0: Das Wetter.
1: Wir gehen bewölkt durch die frühen Morgenstunden, stellenweise auch mit kräftigen Regenschauern, dazu 19 bis 14 Grad. Ansonsten gibt es heute an diesem Sonntag maximal noch 28 Grad. Dazu ist es meistens bewölkt, aber trocken. Nur im Süden NRWs sind nachmittags dann einzelne Regen- und Gewitterschauer möglich. Montag 20 bis 24 Grad, dazu ein meist trockener Sonne-Wolken-Mix.
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2: A4 Olpe-Köln zwischen Bergisch-Gladbach-Bensberg und Bergisch-Gladbach-Frankenforst. 1 Kilometer Stau, 5 Minuten Zeitverlust. Wir wünschen allen unterwegs gute Fahrt.
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1: Durch die Nacht mit Patrick Rickert. Guten Morgen.
3: Ah.

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1: Ich bin Dirk Zeitler. Wegen der Ausbreitung eines großen Waldbrandes von Belgien in Richtung Deutschland spitzt sich die Lage für die Menschen in der grenznahen nordrhein-westfälischen Stadt Monschau zu. Die Feuerfront befindet sich nur noch etwa 3 Kilometer von der deutschen Grenze entfernt, teilte die Stadt in der Nacht auf ihrer Webseite mit. Im nur 20 Kilometer von Monschau entfernten Hürtgenwald können die Menschen dagegen vorsichtig aufatmen. Die Lage habe sich deutlich entspannt, teilte der Kreis am Abend mit. Zehntausende Menschen haben im Berliner Tiergarten bei großer Hitze die Techno-Parade Rave the Planet gefeiert. Es war die erste Großveranstaltung in der Hauptstadt nach dem islamistischen Terroranschlag am Rande des Christopher Street Day vor 3 Wochen.
2: Techno-Paraden sind eher bekannt für wummernde Bässe und laute Beats. Diesmal startete Rave the Planet aber ganz still. Mit einer Schweigeminute wurde an die Opfer des Terroranschlags beim CSD erinnert. Danach wurde zwischen Siegessäule und Brandenburger Tor dann ausgiebig getanzt. Für die Sicherheit sorgten rund 1500 Polizeikräfte. Auch ein Hubschrauber und Drohnen kreisten in der Luft. Thomas Brock, Nachrichtenredaktion.
1: Die Gewerkschaft Verdi fordert Pflegeeinrichtungen in Deutschland besser auf heiße Temperaturen vorzubereiten. Bund und Länder müssten ein Sofortprogramm auflegen, heißt es aus dem Verdi-Bundesvorstand.
3: Ein Großteil der Pflegeheime in Deutschland sei nicht auf hohe Temperaturen vorbereitet. Hitze sei für Beschäftigte unerträglich und für Bewohnerinnen und Bewohner lebensgefährlich, argumentiert die Gewerkschaft. Mehr Klimaanlagen und energetische Sanierung mit Geld vom Staat sollen die Bedingungen verbessern. Das wird auch schon von anderen Seiten gefordert. Allerdings explodieren die Kosten rund um Pflege sowieso schon. Die Bundesregierung will diese Kosten mit einer Reform senken. Jan-Henna Reitzer, Nachrichtenredaktion.
1: Zum Sport. Bei der Schwimm-EM in Paris hat Johannes Liebmann mit Weltrekord Gold über 1500 Meter Freistil gewonnen. Der 19-Jährige hatte auch schon Gold über 800 Meter gewonnen. Auch Bronze ging nach Deutschland an Oliver Klemet. Die deutsche Mixed-Staffel mit Lukas Mertens, Jarno Beschnitt, Linda Roth und Maja Toben über 4x200 Meter Freistil gewann zudem überraschend Silber.
4: Das Wetter. Heute Nacht und heute früh gibt es teilweise noch kräftige Schauer, 19 bis 14 Grad. Die Wolken, die halten sich an diesem Sonntag auch grundsätzlich hartnäckig. Es ist aber zumindest meistens trocken. Nur im Süden NRWs gibt es nachmittags vereinzelt Regen. Es wird kühler, maximal 28 Grad. Die neue Woche startet noch kühler, 20 bis 24 Grad. Dazu gibt es einen freundlichen Sonne-Wolken-Mix und es ist meistens trocken.
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5: Zurzeit liegen uns keine Meldungen vor. Wir wünschen allen unterwegs gute Fahrt.
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6: Ich habe ja keine Ahnung, wie er das schafft, dieser Michael Schulte. Aber seine Zeitangabe, die ist schon ganz schön präzise. Hier ist 5 a.m., 5 Uhr morgens. Patrick Rickert hier, guten Morgen.

0: 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Survivor und Eye of the Tiger. 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

0: Das Wetter.
1: Wir messen heute früh 19 bis 14 Grad. Es ist oft bewölkt, stellenweise regnet es auch stark. Der Regen zieht aber im Laufe des Sonntags ab. Dann ist es oft bewölkt, aber trocken. Nur im Süden des Landes sind nachmittags vereinzelte Regenschauer möglich. Höchstwerte noch 28 Grad. Montag 20 bis 24 Grad. Dann gibt es einen Mix aus Sonne und Wolken und es ist meistens trocken.
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2: Zurzeit liegen uns keine Meldungen vor. Wir wünschen allen unterwegs gute Fahrt.
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1: Sonntagmorgen, 5:30. Ja, da darf man sich nochmal hinlegen und umdrehen. Für alle, die trotzdem raus müssen, hier ist ein bisschen Motivation von Linkin Park und Lost. Schönes Wochenende wünscht Patrick Rickert. Guten Morgen.

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1: Und David Puentes, Golden Summer.
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1: Ich bin Diana Kramer. Wegen der Ausbreitung eines großen Waldbrandes in Belgien in Richtung Deutschland spitzt sich die Lage für die Menschen in der grenznahen nordrhein-westfälischen Stadt Monschau zu. Die Feuerfront im Hohen Venn befindet sich nur noch etwa 3 Kilometer von der deutschen Grenze entfernt, teilte die Stadt in der Nacht mit.
2: Die Stadt bittet die Bewohner einiger Ortsteile darum, sich auf eine mögliche Evakuierung vorzubereiten. Vorsorglich würden Löschmaßnahmen vorbereitet, damit im Falle eines Überspringens des Feuers auf deutsches Gebiet unmittelbar mit den Löscharbeiten begonnen werden kann. Die Einwohner sollen ein Notgepäck bereithalten und ihre Nachbarn informieren. Ganz anders sieht die Situation im nur 20 Kilometer entfernten Hürtgenwald aus. Dort habe sich die Lage deutlich entspannt, teilte der Kreis am Abend mit. Dirk Zeitler, Nachrichtenredaktion.
1: Die Energiekosten belasten Haushalte in Ostdeutschland weiterhin stärker als Verbraucher im Westen. Laut einer aktuellen Auswertung des Vergleichsportals Verivox liegen die Ausgaben für Wärme, Strom und Kraftstoffe im Osten im Schnitt um 16% über dem westdeutschen Niveau. Unter Berücksichtigung der Kaufkraft zahlt ein Musterhaushalt in westdeutschen Bundesländern gut 2.500 Euro dafür. In Ostdeutschland sind es laut Verivox fast 3.000. Zehntausende Menschen haben im Berliner Tiergarten die Technoparade Raid the Planet gefeiert. Es war die erste Großveranstaltung in der Hauptstadt nach dem islamistischen Terroranschlag am Rande des Christopher Street Days vor 3 Wochen.
3: Technoparaden sind eher bekannt für wummernde Bässe und laute Beats. Diesmal startete Raid the Planet aber ganz still. Mit einer Schweigeminute wurde an die Opfer des Terroranschlags beim CSD erinnert. Danach wurde zwischen Siegessäule und Brandenburger Tor dann ausgiebig getanzt. Für die Sicherheit sorgten rund 1500 Polizeikräfte. Auch ein Hubschrauber und Drohnen kreisten in der Luft. Bei Temperaturen bis 35 Grad ging es aber auch um Hitzeschutz. Ein Wasserwerfer der Polizei sorgte ebenso für Abkühlung wie einige Musiktrucks, die Wassernebel versprühten. Thomas Brock, Berlin.
1: Zum Sport. Bei der Schwimm-EM in Paris hat Johannes Liebmann mit Weltrekord Gold über 1500 Meter Freistil gewonnen. Auch Bronze ging an Deutschland, an Oliver Klemet. Die deutsche Mixstaffel über 4x200 Meter Freistil gewann außerdem überraschend Silber. Und das waren die Nachrichten mit Diana Kramer.
4: Das Wetter.
5: Ja, wir starten heute recht sonnig in diesen Morgen bei uns in NRW. Dazu jetzt noch Werte so zwischen 17 und 21 Grad. Über den Tag ziehen dann immer mehr Wolken zu uns, die dann auch in Richtung Nachmittag hin mal kurze Schauer mit sich bringen können. Tageshöchstwerte heute um die 26 Grad und der Montag bleibt dann überwiegend bewölkt. Ab und zu mit kurzen Regenschauern und dann 22 Grad in der Spitze.
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5: Der Blick auf die Straßen und das geht ganz schnell. Uns ist nichts gemeldet. Ihr habt freie Fahrt. Kommt alle gut und sicher an euer Ziel.
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5: Und damit willkommen am Sonntag, heute am 16. August. Ja, wir gehen es jetzt mal ganz entspannt an. Ist ja auch erst kurz nach 6. Passende Musik habe ich dazu für euch jetzt von James Bay. Das ist Let It Go. Kommt gut rein, ich bin Finn Weiden. Hi zusammen.

0: Das ist Pink mit Runaway an diesem noch sehr frühen Sonntagmorgen. Gleich haben wir es 6:15.
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0: Schönen guten Morgen und ja, wir können uns schon mal freuen auf neue Musik von den Jungs hier.

0: Das ist Jupiter Jones und mit ihrem Song Still ist ihnen ja vor knapp 15 Jahren einer der erfolgreichsten deutschen Radiohits aller Zeiten gelungen. Nach einer Pause, die die Jungs jetzt gemacht haben, meldet sich die Band mit ihrem neuen Album Ich trag den Sarg, du trägst was Buntes zurück. Ja, und bei dem Namen denkt man erstmal so, oh ja, Sänger Nicolas Müller und Gitarrist Sascha Aigner von Jupiter Jones waren bei uns im Interview und haben uns erzählt, dass es gar nicht so leicht ist, einen passenden Albumnamen zu finden.
1: Genau, beim Jupiter Jones Album, also bei dem, wo Still und so drauf war, da haben wir lange geforscht. Ne?
2: Haben wir lange geforscht, ja. Das Gegenteil von allem. Danach das Album war auch nicht so ganz einfach.
1: Ja. Wir hatten aber auch davor, gab es halt eben so Alben wie entweder geht diese scheußliche Tapete oder ich oder Holiday in Katatonia. Da muss er auch erstmal nachlegen.
0: Ja, also so ein Albumtitel ist immer gut durchgedacht bei Jupiter Jones. Und mit dem neuen Album, ja, da muss natürlich auch eine neue Tour kommen.
2: Also ich immer so, dass wir auf jeder Tour so Best-of spielen, vom ersten Album bis zum letzten Album. Aber ich freue mich zum Beispiel total doll auf die neuen Songs, weil es ist immer was Besonderes, die neuen Songs zu spielen. Das ist halt ein anderer Spirit, ein neuer Spirit, der irgendwie wieder reinkommt. Wir haben ja so viele Songs schon veröffentlicht und deswegen ist es halt einfach am spannendsten, die neuen Sachen zu spielen.
0: Also ab September sind Jupiter Jones dann live mit ihren neuen Songs. Ja, können wir schon mal drauf gespannt sein. Unter anderem in Köln, Oberhausen und Münster. Und jetzt für die Vorfreude habe ich ihren bekanntesten oder auch größten Hit. Hier ist Still. Guten Morgen.
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0: Das Wetter.
1: Ja, jetzt am Morgen noch einiges an Sonne mit dabei bei uns in NRW. Dazu 17 bis 21 Grad. Im Tagesverlauf ziehen dann einige Wolken übers Land, die hier und da auch mal Regenschauer mit sich bringen können. Das Ganze heute bei maximal 26 Grad. Der Blick auf die neue Woche. Der Montag bleibt überwiegend bewölkt mit einigen Sonnenabschnitten. Kurze Schauer sind da aber auch möglich. Dazu 20 bis 22 Grad.
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1: Und das ist der schnelle Blick zu euch auf die Straßen. Mir ist nämlich nichts gemeldet. Ihr habt freie Fahrt. Kommt gut an.
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1: Und damit guten Morgen am Sonntag. Hi zusammen. So, es ist erst kurz nach 6:30. Einmal können wir uns noch umdrehen im Bett. Ja, komm. Meine Erlaubnis habt ihr. Für euch jetzt Musik aus den 80ern von Culture Club. Do you really want to hurt me? Für euren Start in diesen Sonntag. Am Mikrofon ist Finn Weiden. Guten Morgen.

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0: Ey, was war das denn bitte für ein Spektakel am Mittwoch, oder? Ja, die große Sonnenfinsternis. Also die Sonnenfinsternisbrillen, die können jetzt erstmal wieder zurück in die Schublade. Aber was war das denn bitte für eine Stimmung? Ey, vor allem bei den Kollegen vom ZDF, die haben live aus Spanien übertragen. Und das waren einfach mehr Emotionen als bei einer Fußball-WM.
1: Oh, jetzt. Jetzt. Dieser Lichtkranz, ja, du kannst ja ohne die Brille reingucken. Ohne
2: ja?
1: die Brille.
2: Jetzt hast
1: kannst
2: du sie ab?
1: Genau, ich habe sie ab. Genau, du kannst ohne die Brille.
2: Oh, Wahnsinn.
1: Bah, du siehst auf der linken Seite so einen roten Punkt da. Siehst
2: irre,
1: du?
2: Ja.
1: Jetzt müssen wir mal gucken, sehen wir.
0: Meine Güte, war übrigens eine Quoten-Hit. Sonnenfinsternis. Ja, Millionen Menschen haben sich das im TV angeguckt. Und falls ihr am Mittwoch nicht genug bekommen habt, die nächste Chance gibt es bei uns in NRW schon wieder am 2. August 2027. Dann ist wieder eine partielle Sonnenfinsternis zu sehen.
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1: Ich bin Diana Kramer. Die Waldbrandlage im Hürtgenwald in der Eifel hat sich etwas entspannt. Am Abend konnten die Einwohner des Ortsteils Gai in ihre Häuser zurückkehren. Komplett gelöscht sei das Feuer aber noch lange nicht, sagte ein Sprecher des Kreises Düren. Es müssten noch zahlreiche Glutnester bekämpft werden. Das könnte noch mehrere Tage dauern. Derweil bedroht ein Waldbrand in Belgien die nur 20 Kilometer entfernte Stadt Monschau. In der Nacht wurden die Bewohner dazu aufgerufen, sich auf eine Evakuierung vorzubereiten. Betroffen sind dort rund 5000 Menschen. Immer mehr Menschen aus Syrien wird in Deutschland der Status als Flüchtling aberkannt. Das teilte die Bundesregierung auf Anfrage der Linken mit. Die Zahlen sind im ersten Halbjahr deutlich gestiegen.
2: Bei fast jedem vierten Flüchtling aus Syrien, der überprüft wurde, ist der Schutzstatus zurückgenommen oder widerrufen worden. Das passiert vor allem dann, wenn sich die Lage in der Heimat ändert. Nach dem Sturz von Machthaber Assad sind viele Geflüchtete freiwillig zurückgekehrt. Auch gibt es seitdem deutlich weniger, die in Deutschland Asyl beantragen. Allerdings, die Sicherheitslage in Syrien ist in einigen Gebieten noch angespannt. Andere sind vom Krieg ziemlich zerstört. Auch deshalb werden derzeit kaum Menschen nach Syrien abgeschoben, auch wenn ihr Schutzstatus wegfällt. Thomas Borg, Nachrichtenredaktion.
1: Zum Sport. Speerwerfer Julian Weber hat bei der Leichtathletik-EM in Birmingham mit dem letzten Versuch Gold gewonnen. Trotz Schulterproblemen katapultierte der 31-Jährige den Speer auf 90,40 Meter und bezwang noch Teamkollege Nick Tum. Weber sagte nach dem Wettkampf im ZDF:
3: Boah, ich musste einfach weiter werfen als Nick. Ne? Der hat so einen starken Wurf vorgelegt und ich wollte einfach zeigen, dass ich ein mentales Biest bin und im letzten Versuch, ich bin so froh, dass das geklappt hat. Ich bin so unfassbar froh.
1: Speerwerfer Julian Weber. Außerdem holte die Männerstaffel über 4x100 Meter Silber hinter Favorit Großbritannien. Und bei der Schwimm-EM in Paris hat Johannes Liebmann Gold über 1500 Meter Freistil gewonnen. Auch Bronze ging nach Deutschland an Oliver Clement. Die deutsche Mixstaffel über 4x200 Meter Freistil gewann überraschend Silber. Und das waren die Nachrichten mit Diana Kramer.
4: Das Wetter. Ja, wir starten heute recht sonnig in diesen Morgen bei uns in NRW. Dazu jetzt noch Werte so zwischen 17 und 21 Grad. Über den Tag ziehen dann immer mehr Wolken zu uns, die dann auch in Richtung Nachmittag hin mal kurze Schauer mit sich bringen können. Tageshöchstwerte heute um die 26 Grad und der Montag bleibt dann überwiegend bewölkt. Ab und zu mit kurzen Regenschauern und dann 22 Grad in der Spitze.
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4: Der Blick auf die Straßen mit nur einer Meldung von der A1 Köln Richtung Dortmund. Und in Höhe Schwerte hat es eben gekracht. Die Unfallstelle ist noch ungesichert. Fahrt ihr bitte ganz besonders vorsichtig.
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4: So, der Sonntagmorgen, gebt euch einen Ruck. Aufstehen. Ja, die ersten Bäcker machen jetzt auch auf. Dazu gleich einen schönen Kaffee. So kann man auch in den Tag reinstarten, oder? Dazu Musik gleich vom King of Pop, Michael Jackson. Man in the Mirror habe ich für euch. Und das ist jetzt Taylor Swift noch vorher mit Anti-Hero. Finn Weiden ist hier. Moin.

0: Mit Lost Frequencies geht es in diesen Sonntag rein. Das ist The Feeling. Schönen guten Morgen, gleich haben wir es 7:15.
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0: Ja, und bei unserem DAB Plus Sender Radio Mixtape, da sind die Promis nicht nur zu Gast, wenn sie hier bei uns im Studio sind. Nein, sie machen einfach mal ihre eigene Sendung. Diese Woche war mal wieder Metal Queen Doro dran und das klang dann so.
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2: Hallo liebe Freunde, hier ist Doro Pesch und mit einem Song möchte ich starten. Der heißt Journey of the Night und der war auf meiner allerersten Live-Platte. Die hieß Doro Live. Die kam 1993 raus. Das ist eines der schönsten Balladen, würde ich sagen, die wir je geschrieben haben. Hier ist erstmal Children of the Night. Und jetzt kommt eine Ballade von Metallica. Und ich war auch immer ein riesen Metallica-Fan. Wir haben ganz, ganz oft zusammen gespielt. Ja, und wir hören The Unforgiven Metallica.

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0: Das Wetter.
1: Ja, jetzt am Morgen noch einiges an Sonne mit dabei bei uns in NRW. Dazu 17 bis 21 Grad. Im Tagesverlauf ziehen dann einige Wolken übers Land, die hier und da auch mal Regenschauer mit sich bringen können. Das Ganze heute bei maximal 26 Grad. Der Blick auf die neue Woche. Der Montag bleibt überwiegend bewölkt mit einigen Sonnenabschnitten. Kurze Schauer sind da aber auch möglich. Dazu 20 bis 22 Grad.
0: NRW Verkehr.
1: Der Blick auf die Straßen und das geht ganz schnell. Mir ist aktuell nichts gemeldet. Ihr habt freie Fahrt. Kommt alle gut und sicher an euer Ziel.
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1: So, und zum Wachwerden an diesem Sonntagmorgen habe ich jetzt genau die richtige Musik für euch. Kommt von Kato, Turn the Lights Off. Der Song ist ja erst auf TikTok und Insta total viral gegangen. Ja, und jetzt läuft er auch hier bei uns im Radio. Und macht euch jetzt hoffentlich ein bisschen wach, bevor es dann gleich zur Kaffeemaschine geht. Ich bin Finn Weiden, kommt gut rein in diesen Sonntag.

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0: Wir starten gemeinsam rein in diesen Sonntag, gleich mit einer ganz frischen Nummer von Nico Santos, Why Don't You Stay? Schönen guten Morgen. So, und wenn wir mal zurück auf diese Woche schauen, heiß, sehr heiß, Sonne, ja, ich glaube, die Wörter beschreiben es eigentlich ganz gut, ne? Freitag waren wir ja wieder an den 40 Grad dran, stellenweise hier bei uns in NRW. Und wenn man mal so rausschaut, man sieht es, die Blätter verfärben sich viel zu früh, die Bäume trocknen aus. Es wirkt ja so, als wäre der Herbst gar nicht mehr weit entfernt. Aber genau das ist das Problem. Wir haben dieses Jahr so eine extreme Trockenheit. Försterin Carla Paul weiß ganz genau, woran das liegt.
1: Das liegt am Klimawandel. Wir haben ja immer mehr solche langanhaltenden Extremperioden wie Trockenheit oder dann auch plötzlich auftretende Starkregenereignisse, die genauso schlecht für den Wald sind, weil der Regen gar nicht im Boden ankommen kann.
0: Ja, normal sind diese Hitzewellen also nicht. Und was die Natur und die Wälder jetzt bräuchten, das ist klar.
1: Der Wald bräuchte jetzt mehrere Tage, am besten vielleicht sogar mehrere Wochen, wirklich anhaltenden Regen, aber nicht in Extremen, sondern mäßig.
0: Ja, da können wir nur hoffen, dass viele Bäume den Sommer jetzt überstehen. Aber wir können auch was dazu beitragen, denn durch die Trockenheit sollte man besonders achtsam sein.
1: Wanderer sollten sehr umsichtig jetzt im Wald unterwegs sein, keine Zigarette im Wald rauchen, genauso wenig Feuer machen oder ihr Auto auf zu trockenen Grasflächen abstellen und bitte auch den Müll immer wieder mit aus dem Wald nehmen und nicht liegen lassen. Und was mir auch sehr wichtig wäre, ist, dass die Menschen sehr umsichtig im Wald unterwegs sind. Und wenn sie irgendwo eine Rauchentwicklung entdecken, wirklich sich nicht scheuen, die 112 zu wählen.
0: Also ihr habt es gehört, egal wo ihr seid, sobald ihr etwas Ungewöhnliches seht, sagt Bescheid. Gerade jetzt kann auch so ein liegen gebliebener Glassplitter durch die Reflexion der Sonne schnell zu einem Waldbrand führen. Ne? Vorsicht ist also umso besser.
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1: Mit Mirko Knappert. Schönen guten Morgen. In Hürtgenwald im Kreis Düren hat sich die Lage rund um den schweren Waldbrand etwas entspannt. Am Abend wurde der Einsatz mit Löschhubschraubern eingestellt. Es gebe aktuell keinen Bedarf mehr, hieß es vom Kreis Düren. Mittlerweile konnten die Bewohner des Ortsteils Gai in ihre Wohnungen zurückkehren. Ganz anders sieht es dagegen in Monschau aus, denn wegen des Waldbrandes im Hohen Venn im deutsch-belgischen Grenzgebiet spitzt sich die Lage in der NRW-Stadt zu. Die Feuerfront befinde sich nur noch etwa 3 Kilometer von der deutschen Grenze entfernt, teilte die Stadt Monschau in der Nacht auf ihrer Website mit. Mehr Infos hat Dirk Zeitler.
2: Die Stadt bittet die Bewohner einiger Ortsteile darum, sich auf eine mögliche Evakuierung vorzubereiten. Vorsorglich würden Löschmaßnahmen vorbereitet, damit im Falle eines Überspringens des Feuers auf deutsches Gebiet unmittelbar mit den Löscharbeiten begonnen werden kann. Die Einwohner sollen ein Notgepäck bereithalten und ihre Nachbarn informieren. Ganz anders sieht die Situation im nur 20 Kilometer entfernten Hürtgenwald aus. Dort habe sich die Lage deutlich entspannt, teilte der Kreis am Abend mit.
1: Dankeschön, Dirk. Und unser Nachrichtenüberblick startet mit einem weiteren Brand, und zwar in Duisburg. Hier brennt es seit dem Morgen in einem Recyclingbetrieb im Stadtteil Kasslerfeld. Der sichtbare Rauch ziehe Richtung Südosten, melden die Einsatzkräfte. Eine Gefahr bestehe nicht. Es kommt aber zu einem üblen Geruch. Anwohner werden gebeten, Fenster und Türen geschlossen zu halten. Über Rumänien ist eine Drohne abgeschossen worden. Sie war nahe der Grenze zur Ukraine und Moldau unterwegs. Ein spanischer Kampfflieger habe die Drohne im Rahmen des NATO-Einsatzes am frühen Morgen abgefangen, teilte das rumänische Verteidigungsministerium mit. Nächste Medaillen für Deutschland bei der Leichtathletik-EM im britischen Birmingham. Im Speerwurf holte Julian Weber Gold mit einem Wurf von 90,4 Metern. Silber ging an seinen Teamkollegen Nick Tum. Bei uns in NRW bricht das letzte Drittel der Sommerferien an, und wen es jetzt noch zum Urlaub in den Norden zieht, muss sich beim Baden auf Einschränkungen einstellen. Denn an der Küste von Mecklenburg-Vorpommern und an einigen Seen in Schleswig-Holstein haben sich Blaualgen ausgebreitet. Satellitenbilder des Bundesamtes für Seeschifffahrt und Hydrographie zeigen große Algenteppiche vor den Küsten zwischen Rostock und Hiddensee. Die Ansammlungen hängen von Wind und Wetter ab und können sich innerhalb weniger Stunden ändern. In Schleswig-Holstein sind vor allem Seen betroffen, aber auch Teile der Ostseeküste rund um Lübeck sind von den Blaualgen betroffen. An den betroffenen Stellen gelten deshalb Badewarnungen oder auch Badeverbote. Blaualgen können zu allergischen Reaktionen führen. Der Kontakt mit Blaualgen kann auch Reizungen der Haut und Schleimhäute verursachen. Und das waren die Nachrichten mit Mirko Knappert.
3: Das Wetter. Ja, wir starten heute recht sonnig in diesen Morgen bei uns in NRW. Dazu jetzt noch Werte so zwischen 17 und 21 Grad. Über den Tag ziehen dann immer mehr Wolken zu uns, die dann auch in Richtung Nachmittag hin mal kurze Schauer mit sich bringen können. Tageshöchstwerte heute um die 26 Grad. Und der Montag bleibt dann überwiegend bewölkt. Ab und zu mit kurzen Regenschauern und dann 22 Grad in der Spitze.
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3: Und das mit nur einer Meldung um kurz nach 8. Die A40 Essen Richtung Duisburg, zwischen Essen-Zentrum und Essen-Holsterhausen. Hier dichter Verkehr, da seid ihr aber in guten 5 Minuten wieder durch. Kommt gut an.
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4: 5 Jahre nach der Flutkatastrophe im Ahrtal machen wir heute mal einen kleinen Rundgang durch Bad Neuenahr. Wie sieht's in der Stadt und in den Menschen aus? Außerdem besuchen wir einen Kinder- und Jugendtreff. Die sind ja gerade jetzt in den Ferien eine wichtige Anlaufstelle. Ja, und dann haben wir noch einen Kurs im Angebot, wo es um den Tod und die eigene Bestattung geht. Und das nicht nur theoretisch. Die Teilnehmer bauen sich nämlich selber eine Urne. Das sind unsere Themen bis 9 in der evangelischen Ausgabe von Himmel und Erde. Schönen guten Morgen zusammen.

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1: Noch 2 Wochen, dann sind die Sommerferien hier bei uns in NRW auch schon wieder rum. So manche Eltern, die arbeiten müssen oder nicht in Urlaub fahren können, dürften froh darüber sein. Denn wie soll man die ganze Zeit die Kinder beschäftigen und bei Laune halten, wenn dafür die Zeit oder das Geld fehlen? An vielen Orten springen die Kinder- und Jugendtreffs der Kirchen in diese Bresche, so wie das P4 der Evangelischen Kirchengemeinde in Aachen.
2: Es gibt hier ganz viele coole Aktivitäten, besonders in den Ferien, zum Beispiel eine Sterne. Wanderung oder coole 3D-Drucker und man kann auch in der Sporthalle turnen oder im Musikraum Musik machen mit Schlagzeug oder E-Gitarren.
1: Victoria ist Stammgast im P4, einer offenen Tür für junge Menschen zwischen 6 und 26. Die finden hier gerade in den Sommerferien immer jemanden zum Quatschen und Spielen. Geleitet wird das Haus von dem Sozialarbeiter und Jugendseelsorger Michael Sarasa.
3: Jeder kann kommen und gehen, wie sie möchten. In den normalen Zeiten, 14 Uhr bis 19 Uhr, normaler Treff, Anschlussangebote ab 19 Uhr bis 23 Uhr. Wir bauen ganz viel selber. Das hat für uns den Vorteil, dass wir Kompetenzen weitergeben. Wer schon mal mit 12, 13, 14 einen Akkuschrauber in der Hand hatte und Palettenmöbel gebaut hat, erinnert sich vielleicht in der ersten Wohnung dran, wie es geht.
1: Besonders toll finden die Kids den kreativen Makerspace, einen Raum voller Technik mit Computern, Laser und 3D-Drucker, wo man nach Herzenslust tüfteln und programmieren kann. Für Victoria und ihre Freundinnen ist die offene Tür aber vor allem ein Ort für Gemeinschaft, etwas, das zu Hause oft fehlt.
2: Dadurch, dass meine Eltern auch viel Zeit an der Arbeit verbringen, haben sie nicht immer Zeit für uns. Deswegen gehen wir auch öfters hierhin während unserer Freizeit. Man hat hier genug Zeit, also von 2 bis 7 Uhr kann man auch sehr viel machen. Hier kann man sich besonders gut mit Freunden treffen und viel mehr machen, auch als zu Hause oder auf einem Spielplatz.
1: Und wer etwas auf dem Herzen hat, findet bei Michael Sarasa und seinem Team immer ein offenes Ohr. Das Kinder- und Jugendzentrum der Evangelischen Kirche ist fast so etwas wie ein zweites Zuhause.
3: Die Menschen können einfach da sein. Wer mehr braucht, kriegt mehr. Wir bieten immer einen kleinen Snack an. Das kann mal Müsli sein, bis hin zu Aktionstag, wo den ganzen Tag frische Pizza gebacken wird. Das ist aber gerade das Offene, dass man hier kein Curriculum hat, keinen Sinn haben muss. Und das genießen eigentlich alle.

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1: Über 180 Tote und Schäden in Milliardenhöhe, das war die traurige Bilanz der Flutkatastrophe in NRW und Rheinland-Pfalz vor 5 Jahren. Schwer getroffen wurde damals unter anderem auch die Kurstadt Bad Neuenahr. Allein hier kamen 70 Menschen ums Leben. Wie es heute in der Stadt und in den Menschen aussieht, weiß meine Kollegin Regina König.
2: Hier wird noch gebaut, hier stehen Bagger, LKWs. Bei manchen Passagen merkt man schon gar nicht mehr, dass hier mal alles unter Wasser stand. Doch Pfarrer Friedemann Bach wird die Bilder nicht vergessen, als der Fluss vor 5 Jahren über seine Ufer trat und das Zentrum der Kurstadt überschwemmte. Zahlreiche Gebäude wurden zerstört und alle Brücken. Etwa jeder zweite der 30.000 Einwohner war von der Flut betroffen.
3: Ob wir das Wasser in der Wohnung hatten oder nur hier wohnten, wir sind alle hier Flutversehrte.

0: Was Menschen hier erlebt haben, durchlebt haben, das hat sich verändert.
1: In den Monaten nach der Katastrophe besuchte Pfarrer Bach täglich bis zu 10 Flutopfer, bis er selbst an seine Grenzen kam. Ein Burnout wurde diagnostiziert. Doch darüber verliert er kaum Worte. Mit schnellen Schritten führt er mich durch seine Stadt. Die Martin-Luther-Kirche steht am Ufer der Ahr. Auch sie wurde vom Wasser geflutet und befindet sich noch im Rohbau.
0: Wir gehen jetzt da rein und einen Meter hoch etwa war die Flut innerhalb der Kirche.
1: Eine Bank, wir setzen uns. Und blicken auf den Schmerzensmann. Ein Scherbenmosaik im Altarraum zeigt den sterbenden Christus. Das Bild hat für Pfarrer Bach durch die Flut eine neue Bedeutung bekommen.
0: Das Kreuz erinnert uns an Jesus Christus, an sein Leiden. Aber es steht auch dafür, dass Gott dieses Leiden aushält und durchlebt und sich mit dem menschlichen Leid so verbindet, dass es kein Leid mehr gibt, wo er nicht da ist und mitleidet.

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1: Mit Manfred Uhl. Schönen guten Tag. Wir schauen zurück auf die wichtigsten Meldungen der Woche. Dieser extrem trockene Sommer hat Folgen für die Ernte bei uns im Märkischen Kreis. So wird der Mais bereits Ende dieses Monats geerntet. Üblich wäre das erst einen Monat später. Doch die Maispflanzen rollen jetzt schon die Blätter ein, um Wasser zu sparen. Eine frühe Ernte ist geboten, denn die Pflanzen brauchen noch genügend Restfeuchte, um später im Silo gären zu können. Ganz schlecht sieht es beim Grünland für Grasfutter aus. Das ist komplett vertrocknet. Die meisten Bauern haben zum Glück noch Futterreserven. Gut dagegen lief immerhin die Getreideernte mit einem starken Durchschnittsertrag. Die Betriebe bei uns in Südwestfalen beklagen bei Ausbildungsbewerbern zunehmend mangelhafte Grundkenntnisse. Das zeigt eine aktuelle Umfrage der Südwestfälischen Industrie- und Handelskammer unter 150 Firmen. Deshalb seien auch noch mehr als 25% der Lehrstellen unbesetzt, heißt es. Fast jeder befragte Betrieb bemängelt schulische Defizite. Auch Disziplin und Belastbarkeit sind demnach ein echtes Problem. 40% der Betriebe wollen daher künftig ihr Ausbildungsangebot reduzieren, so die Kammer. Die fordert daher, dass schulische Basiskompetenzen dringend gestärkt werden müssen. Im Märkischen Kreis startet ab Ende dieses Monats wieder das Entwicklungsscreening in den Kitas. Der Kinder- und Jugendärztliche Dienst testet dabei Kinder, die noch 2 Jahre vor der Einschulung stehen. Laut Kreisverwaltung prüfen medizinische Fachkräfte spielerisch Fähigkeiten wie Sprache, Wahrnehmung und Motorik. Das passiert freiwillig und in der vertrauten Kita-Umgebung. Ziel ist es, mögliche Entwicklungsverzögerungen früh zu erkennen, um Familien rechtzeitig zu beraten und die Kinder vor dem Schulstart gezielt zu fördern. Eltern bekommen die Informationen rechtzeitig über ihre Kita. Und das war der Nachrichtenwochenrückblick mit Manfred Uhl. 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
2: Zugeschaut und mitgebaut, so hieß man eine ZDF-Sendung Mitte der 70er, die ich wahnsinnig gern geguckt habe. Die Folgen waren maximal 10 Minuten lang und da konnte man einem Herrn mit Halbglatze dabei zugucken, wie er in seiner Werkstatt zum Beispiel ein paar Stelzen, eine Truhe oder Kinderspielzeug baute. Um so ein Do-it-yourself-Angebot geht es auch in unserem nächsten Beitrag. In einem Workshop lernen Erwachsene hier, eine Urne zu bauen. Kein Witz, wir sagen euch, was dahinter steckt. Bis gleich.

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1: Was brauche ich für einen Käsekuchen? Wie repariere ich meine Waschmaschine? Oder wie geht Fliesen legen? Wer das wissen will, der findet bei YouTube ganz schnell ein passendes Tutorial. Aber was die evangelische Erwachsenenbildung in Hamm da Ende September anbietet, das ist mal wirklich ausgefallen. In einem zweitägigen Kurs kann man hier lernen, wie man sich seine eigene Urne baut.
2: Geleitet wird der Kurs von Michael Hogan. Der gelernte Tischler hat vor einigen Jahren zwei gute Freunde verloren und war erschüttert, wie unpersönlich damals die Beerdigungen über die Bühne gingen. Seine Reaktion?
3: Um Himmels Willen, so will ich es gar nicht haben. Meine Idee war, das selbst zu bestimmen, was da am Schluss passiert.
2: Damit war die Idee für den Kurs geboren. Die maximal 8 Teilnehmer haben hier die Chance, sich mit dem Tod und der eigenen Endlichkeit auseinanderzusetzen. Sie erfahren, wie eine Bestattung abläuft und wie sie für ihr eigenes Ableben vorsorgen können. Diesen Kursteil übernimmt die Seelsorgerin Heike Denzer. Und dann geht es an die Werkbank, sagt Michael Hogan.
3: Ich zeige, wie es geht. Ich mache so eine kleine Holzkunde. Und wenn es in die Vollholzurnen geht, die werden ja richtig geschlagen, dann stehen die Menschen mit ihren kleinen Klappwerkbänken unter ihrem eigenen Baum, den sie sich aussuchen.
2: So entstehen innerhalb von 2 Tagen ganz individuelle Urnen. Mal farbig oder schlicht, mal naturbelassen oder in besonderen Formen. Auch die persönlichen Motive der Teilnehmer sind sehr unterschiedlich.
3: Baut er für sich als Vorsorge? Baut er vielleicht für jemanden, den er gerade im Hospiz begleitet? Oder ist es tatsächlich ein Möbelstück, weil ich erst 30 bin und sage, das finde ich eine tolle Idee?
2: An das Ende zu denken und einen Teil davon schon früh selber zu gestalten, das ist der Grundgedanke hinter diesem speziellen Do-it-yourself-Angebot. Und manchmal muss die selbstgebaute Urne dann doch schneller in Anspruch genommen werden als gedacht, erzählt Hogan, der vor kurzem eine Mail in seinem Postfach fand.
3: Die Mail lautete: Meinem Vater geht es wieder erwartend schlechter. Die Urne, die er bei dir angefangen hatte, bräuchte doch nur noch einen Deckel. Kann ich das für meinen Vater weitermachen?
2: Kurz nach dem Urnenbau Ende September bietet die evangelische Erwachsenenbildung in Hamm noch einen zweiten Kurs an. Dann wird Michael Hogan den neuen Teilnehmern zeigen, wie sie ihren eigenen Sarg zimmern können. Markus Möhl für Himmel und Erde.

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1: Die Flutkatastrophe im Ahrtal ist inzwischen 5 Jahre her, aber an vielen Orten sind immer noch nicht alle Schäden repariert. Das gilt zum Beispiel auch für Bad Neuenahr, sagt Pfarrer Friedemann Bach.
2: Man hat jetzt vielleicht 50% dessen, was die Stadt zu restaurieren hat, geschafft. Und wir sind jetzt immer noch dabei, Normalität wieder einzuüben, wo man eben nach vorne schauen muss. Was gibt uns Kraft?
1: Auf unserer Internetseite könnt ihr unseren Stadtrundgang mit Pfarrer Friedemann Bach nochmal nachhören. Und wir haben euch da auch Links und Infos zusammengestellt zu den beiden anderen Themen aus dieser Stunde. Zum Kinder- und Jugendtreff P4 in Aachen und zu dem Urnenbaukurs in Hamm. Das also bei uns im Netz unter himmelunderdeonline.de. Stefan Klinkhammer übernimmt hier am kommenden Sonntag die katholische Ausgabe von Himmel und Erde. Das war die evangelische mit Manfred Rütten. Ich sag tschüss, schönen Sonntag noch und bis die Tage.

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1: Mit Mirko Knappert. Schönen guten Morgen. In Monschau sind viele Menschen aufgerufen, ihr Zuhause zu verlassen. Betroffen sind Anwohner in den Stadtteilen Plattefenn, Leyloch und Kalter Herberg westlich des Messewegs. Hier wird den Menschen dringend empfohlen, die Bereiche bis 10 Uhr zu verlassen und bei Freunden oder Verwandten unterzukommen. Alternativ hat die Stadt Monschau eine Anlaufstelle im Bürgercasino Imgenbruch an der Trierer Straße eingerichtet. Die Empfehlung gilt zunächst bis heute Abend 18 Uhr. Grund für die Evakuierung ist der schwere Waldbrand im Hohenfenn in der deutsch-belgischen Grenzregion. Die Flammen breiten sich immer weiter aus. Die Feuerfront im Hohenfenn befindet sich nur noch etwa 3 Kilometer von der deutschen Grenze entfernt, teilte die Stadt Monschau in der Nacht auf ihrer Website mit. Es wird deshalb befürchtet, dass der Qualm des Waldbrandes die NRW-Stadt heute Vormittag erreichen könnte. Etwas entspannt hat sich die Lage in Hürtgenwald. Hier konnten die rund 1800 evakuierten Einwohner des Ortsteils Gay mittlerweile in ihre Wohnungen zurückkehren. Auch die Löschhubschrauber, die über dem Kreis Düren im Einsatz waren, konnten mittlerweile wieder abgezogen werden. Und jetzt weitere Nachrichten in der Übersicht. Die Ukraine hat Moskau mit mehreren Drohnen angegriffen. Es seien 600 gewesen, wovon gut ein Drittel von der Luftabwehr zerstört worden sei. Das teilte der Bürgermeister der russischen Hauptstadt mit. Der Gouverneur der Region Moskau sprach von einem der größten Angriffe der letzten Zeit. Im US-Bundesstaat Hawaii wird ein Hurricane erwartet. Die zuvor noch als Tropensturm eingestufte Front nähere sich mit heftigen Regenfällen und hohen gefährlichen Wellen über Teilen der Hawaii-Insel. Das meldete das nationale Hurricane-Zentrum. Gestern waren mehr als 20.000 Haushalte in Hawaii von Stromausfällen betroffen. Das Niedrigwasser in vielen deutschen Flüssen dürfte auch für steigende Preise sorgen. Davon geht die Wirtschaftsweise Grimm im Kölner Stadtanzeiger aus. Demnach seien vor allem die Bereiche Energie und Chemie betroffen. Von der Politik fordert Grimm mit Blick auf den Klimawandel mehr Weitsicht. Immer mehr Menschen aus Syrien wird in Deutschland der Status als Flüchtling aberkannt. Das teilte die Bundesregierung auf Anfrage der Linken mit. Die Zahlen sind im ersten Halbjahr deutlich gestiegen. Mehr dazu von Thomas Brockt.
2: Bei fast jedem vierten Flüchtling aus Syrien, der überprüft wurde, ist der Schutzstatus zurückgenommen oder widerrufen worden. Das passiert vor allem dann, wenn sich die Lage in der Heimat ändert. Nach dem Sturz von Machthaber Assad sind viele Geflüchtete freiwillig zurückgekehrt. Auch gibt es seitdem deutlich weniger, die in Deutschland Asyl beantragen. Allerdings, die Sicherheitslage in Syrien ist in einigen Gebieten noch angespannt, andere sind vom Krieg ziemlich zerstört. Auch deshalb werden derzeit kaum Menschen nach Syrien abgeschoben, auch wenn ihr Schutzstatus wegfällt.
1: Und das waren die Nachrichten mit Mirko Knappert.
3: Das Wetter.
4: Ja, wir starten heute recht sonnig in diesen Morgen bei uns in NRW. Dazu jetzt noch Werte so zwischen 17 und 21 Grad. Über den Tag ziehen dann immer mehr Wolken zu uns, die dann auch in Richtung Nachmittag hin mal kurze Schauer mit sich bringen können. Tageshöchstwerte heute um die 26 Grad und der Montag bleibt dann überwiegend bewölkt. Ab und zu mit kurzen Regenschauern und dann 22 Grad in der Spitze.
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4: Mit dem Blick auf die Straßen um kurz nach 9 und das geht ganz schnell. Mir ist nichts gemeldet, ihr habt freie Fahrt, kommt alle gut und sicher an euer Ziel.
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4: Einen schönen guten Morgen. So, ich hoffe, der Kaffee läuft schon bei euch. Die Sonne draußen ist auch schon da. Sind also die perfekten Voraussetzungen für diesen Sonntag. Und von uns gibt's die Hits dazu. Wir starten mit Holly Humberstone. Eine ganz entspannte Nummer. Das ist To Love Somebody. Am Mikrofon Finn Weiden. Guten Morgen.
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1: Mit Mirko Heinz. Schönen guten Morgen. Wer wird der neue Kapitän der Iserlohn Roosters in der kommenden DEL-Saison sein? Damit beschäftigen sich in diesen Tagen nicht nur die Trainer, der Sportdirektor, sondern auch die Spieler selbst und ganz viele Fans. Nach dem Abgang von Daniel Fischbuch nach Köln braucht es einen neuen Spieler mit dem C für Captain auf der Brust. Colin Okbekele, der Verteidiger, wird als möglicher Kandidat genannt. Robin Norell, der im vergangenen Jahr schon als Vorbild im Team unterwegs war. Wieder andere nennen den Namen Tyler Boland. Der trug schon am Freitagabend in Köln das C und machte einen guten Job. Die Entscheidung wird aber Cheftrainer Stefan Niemann erst in einigen Wochen treffen. Boland selbst kann sich gut vorstellen, diesen Job zu machen, sagt aber auch, dass die Führung einer Mannschaft zu übernehmen nicht von einem einzigen Spieler allein gestaltet werden kann. Es brauche die gesamte Gruppe.
2: You know, leadership is a group. It's not just one single person. You know, today I've been here 4 years. I understand our town and everything. And you know, it's an honor to be able to wear it. You know, even if it is just a preseason game. But I don't take that lightly. I go out and just try to be the same person I always am and just make sure I lead by example.
1: 4 Jahre sei er jetzt am Seiler See, habe eine gute Idee von der Stadt, von der Mentalität der Menschen. Er sei aber der gleiche Mensch mit und ohne C und hoffe in jedem Spiel als Vorbild aufs Eis zu gehen. Tyler Boland, das ist wirklich ein richtig guter Typ. Und ich glaube, auch ein guter Kapitän. Tyler Boland ist wirklich ein richtig guter Typ und wäre auch ein Kapitän, der manchmal vielleicht ein bisschen lauter sein müsste. Das gilt auch für die Kabine. Man darf gespannt sein, wer es am Ende wird.
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3: Kommt alle gut durch diesen Sonntag mit uns. Musik habe ich jetzt für euch von Leonie. Don't worry. Am Mikrofon Finn Weiden. Guten Morgen.

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0: Das ist Phil Collins mit Can't Stop Loving You an diesem Sonntagmorgen. Schön, dass ihr mit dabei seid. So, jetzt stellt euch mal vor, ihr seid 3 Monate lang eingesperrt. Kein Tageslicht, kein frisches Essen, kein Google, Insta und Co. Und nur einmal die Woche 5 Minuten duschen.
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0: Ja, das haben 6 Frauen und Männer jetzt hinter sich. Sie haben an der Isolationsstudie SOLIS 100 teilgenommen. Damit wollen die Europäische Weltraumorganisation und das Deutsche Zentrum für Luft- und Raumfahrt lange Missionen etwa zum Mond oder zum Mars untersuchen. Jetzt ist die Studie offiziell beendet und Teilnehmerin Flavi ist, glaube ich, sehr froh, nach 100 Tagen wieder raus zu sein.
2: Ja, und ich freue mich natürlich riesig.
0: Ja, und ich sag's nochmal, 100 Tage, kein Tageslicht, kein frisches Essen, kein Internet.
3: Die größte Herausforderung war es, nicht die Liebsten, die Familie, die Freunde direkt bei sich zu haben.
0: Ja, sagte Rami, der auch an der Isolationsstudie teilgenommen hat. Vor der Studie wurde eingekauft für die 100 Tage und da wurde es kulinarisch, sag ich mal, schnell einseitig. Vor allem gab es viel
2: Mais. Wir hatten sehr viele Menüs mit Mais und ich glaube, wir können es alle nicht mehr sehen für eine Weile.
0: Ja, die wichtigste Frage für mich, wie war es denn für Flavi und Rami? Wie war der Moment, nach 100 Tagen Isolation endlich wieder zurück in den Alltag zu kommen?
3: Die Tür ging ganz plötzlich auf und sofort kam die Wärme rein und Gerüche. Was ich nicht erwartet hätte, war, dass die Gerüche einen so überwältigen, die ganzen Gerüche von Menschen, von Leben, von Natur, von Hitze.
2: Wir sind rausgerannt in die Natur, die Sonne auf der Haut zu spüren und die frische Luft zu riechen.
0: Ja, 23 Teams und Wissenschaftler aus der ganzen Welt haben die Isolationsstudie in Köln verfolgt. Das alles wird jetzt ausgewertet und erste Ergebnisse sollen dann im nächsten Jahr vorliegen. Das große Ziel, eine Mondbasis und dann auf zum Mars. Sehr interessant. Für euch jetzt Musik von Huntrix. Das ist Golden. Guten Morgen.
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2: Mit Mirko Knappert. Schönen guten Morgen. Im belgischen Naturschutzgebiet Hohes Venn breitet sich der Waldbrand aus. Die Feuerfront erstrecke sich aktuell auf über einen Kilometer, berichten belgische Medien. Durch wechselnde Winde in der Nacht konnten sich die Flammen weiter ausbreiten. Beim bislang größten Waldbrand in der Geschichte Belgiens sind bislang rund 2700 Hektar Land zerstört worden. Zum Vergleich, beim Großbrand im benachbarten Hürtgenwald sind 300 Hektar betroffen. Es wird befürchtet, dass sich das Feuer im Hohen Venn auch in Richtung NRW ausbreitet. Deshalb sind Anwohner in Monschau aufgerufen, ihre Wohnungen zu verlassen. Dieser Aufruf gilt für die Stadtteile Plattefenn, Leyloch und Kalter Herberg. Und wir schauen auf weitere Themen an diesem Sonntag. Im Osten Ungarns ist ein Reisebus aus Polen verunglückt. Dabei sind mindestens 12 Menschen ums Leben gekommen. Mehrere weitere wurden verletzt, teilte die Polizei mit. Sie nahm den Fahrer des Busses fest. Er soll in der Nacht am Lenkrad eingeschlafen sein. Nach dem schweren Erdbeben in Indonesien ist die Zahl der Toten weiter gestiegen. 47 Menschen kamen ums Leben. Nach dem Beben gestern wurde die Zahl der Toten noch mit 37 angegeben. Durch das Beben der Stärke 7,7 wurden zahlreiche Häuser schwer beschädigt, darunter auch Schulen und Gesundheitseinrichtungen. Die hohen Energiekosten machen sich vor allem bei den Menschen in Ostdeutschland bemerkbar. Laut einer Auswertung des Portals Verivox liegen die Kosten im Osten etwa 16% über denen im Westen. So zahlt ein westdeutscher Musterhaushalt für Wärme, Strom und Kraftstoffe im Schnitt rund 2.500, im Osten fast 3.000 Euro. Die Zahlen beziehen sich auf den Zeitraum Januar bis Juli. Nach der erneuten Hitze und Trockenheit der vergangenen Tage ist bei uns in NRW jetzt wieder Abkühlung angesagt, unter anderem auch mit Regen. Trotzdem bleiben die Folgen der extremen Dürre dieses Sommers und die ist auch bei vielen Landwirten ein Problem. Sie befürchten deutliche Ernteeinbußen. In manchen Regionen drohen sogar Totalausfälle. Thorsten Adolfs aus unserem News-Team. Wo sieht es denn ganz besonders schlimm aus?
3: Bauernpräsident Rugwied hat im RND gesagt, dass es bei Getreide wie Weizen und bei Raps in diesem Jahr eher mager aussehen wird. Besonders hart trifft es den Süden Deutschlands, wo die Böden extrem ausgetrocknet sind und kaum noch Futter für die Tiere nachwächst. Während es im Norden immerhin ab und zu ein bisschen geregnet hat, verpuffen die paar Tropfen im Süden sofort. Das führt mittlerweile dazu, dass einige Landwirte ihre Tiere notgedrungen früher schlachten müssen.
2: Welche Hilfe erwarten die Bauern denn jetzt von der Politik?
3: Weil viele Betriebe finanziell extrem unter Druck stehen und teilweise ihre Rechnungen kaum noch begleichen können, fordert der Bauernverband schnelles Handeln. Im Gespräch sind unter anderem deutlich höhere Hilfsgelder für Düngemittel und vorgezogene EU-Zahlungen, damit wieder Geld in die Kassen kommt. Auch Steuererleichterungen beim Agrardiesel stehen auf der Wunschliste. Agrarminister Rainer hat den Betrieben auch Unterstützung signalisiert. Er will aber erst das Ende der Ernte abwarten, um das tatsächliche Ausmaß der Schäden genau bewerten zu können. Politisch wird außerdem heiß diskutiert, wie die Landwirtschaft langfristig krisenfester gegen den Klimawandel gemacht werden kann.
2: Danke, Thorsten, für die Infos. Und das waren die Nachrichten mit Mirko Knappert.
4: Das Wetter. Bei 24 bis 28 Grad erteilen sich Sonne und Wolken heute den Himmel. Regen ist da eher die große Ausnahme. Das sieht morgen dann schon anders aus. Da kann immer wieder mal so ein bisschen was an Regen aus den vielen Wolken runterkommen. Zum Nachmittag hin wird es dann aber trockener bei kühleren 20 bis 23 Grad.
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4: Und das mit der guten Nachricht. Jetzt um kurz nach 10. Keine Staus, keine Störung. Also eine entspannte Fahrt durch den Sonntag.
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4: Die Mädels von früher, die tauchen gleich nochmal gedanklich ab in die 90er und holen dann ihren Bravo-Starschnitt aus der Ecke von den Backstreet Boys. I Want It That Way spiele ich euch gleich. Dazu gibt's das Beste von heute mit Shaboozy, A Bar Song. Und in den drei Hits am Stück legen wir jetzt los mit James Hype und More Than Friends. Ich bin Sven Sandbote, angekommen im Sonntag. Schönes Wochenende.
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0: Ja, in dieser Woche, da wurden wir schon ordentlich gegrillt vom Sommerwetter mit deutlich über 30 Grad. Da ist es heute schon aushaltbarer bei 24 bis 28 Grad. Und den Sonntagsausflug zusammen mit den Kindern noch mit so einem lecker Eis krönen. Ich sag euch eins, ihr seid der King an diesem Tag. Aber was kommt eigentlich in der Eisdiele bei euch ins Hörnchen oder in den Becher?
1: Zitrone, weil das halt im Sommer schön frisch ist.
2: Stracciatella, weil der Geschmack ganz gut ist und man hat noch ein bisschen Crunch wegen der Schokostückchen.
3: Meine Lieblingseissorte ist Erdbeere. Vor allen Dingen deswegen, wenn man weiß, dass die Erdbeeren auch frisch im Grunde genommen eingearbeitet werden.
1: Zitrone, weil das halt im Sommer schön frisch ist.
4: Milch heißt Zimt, weil die mich immer so an meine Kindheit erinnert. Weil meine Oma das oft gekocht hat. Für mich. Es erinnert einen daran, ja.
0: Sehr schöne Erinnerung. Eure Lieblingseissorten lasst ihr euch auf jeden Fall schmecken. Also bei mir käme in den Becher oder in die Waffel auf jeden Fall Pfefferminz. Tiramisu ist auch sehr schön. Und meine Lieblingseisdiele hat Crème Brûlée im Angebot. Das ist auch sehr, sehr cool. Und übrigens, hier die Waffeln, wo das leckere Eis reinkommt, die kommen mit ganz großer Sicherheit hier bei uns direkt aus der Nachbarschaft. Sprechen wir drüber noch in dieser Stunde. Machen wir gegen 10:45 hier bei mir.
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1: Mit Manfred Uhl. Schönen guten Tag. Wir schauen zurück auf die wichtigsten Meldungen der Woche. Dieser extrem trockene Sommer hat Folgen für die Ernte bei uns im Märkischen Kreis. So wird der Mais bereits Ende dieses Monats geerntet. Üblich wäre das erst einen Monat später. Doch die Maispflanzen rollen jetzt schon die Blätter ein, um Wasser zu sparen. Eine frühe Ernte ist geboten, denn die Pflanzen brauchen noch genügend Restfeuchte, um später im Silo gären zu können. Ganz schlecht sieht es beim Grünland für Grasfutter aus. Das ist komplett vertrocknet. Die meisten Bauern haben zum Glück noch Futterreserven. Gut dagegen lief immerhin die Getreideernte mit einem starken Durchschnittsertrag. Die Betriebe bei uns in Südwestfalen beklagen bei Ausbildungsbewerbern zunehmend mangelhafte Grundkenntnisse. Das zeigt eine aktuelle Umfrage der Südwestfälischen Industrie- und Handelskammer unter 150 Firmen. Deshalb seien auch noch mehr als 25% der Lehrstellen unbesetzt, heißt es. Fast jeder befragte Betrieb bemängelt schulische Defizite. Auch Disziplin und Belastbarkeit sind demnach ein echtes Problem. 40% der Betriebe wollen daher künftig ihr Ausbildungsangebot reduzieren, so die Kammer. Die fordert daher, dass schulische Basiskompetenzen dringend gestärkt werden müssen. Im Märkischen Kreis startet ab Ende dieses Monats wieder das Entwicklungsscreening in den Kitas. Der Kinder- und Jugendärztliche Dienst testet dabei Kinder, die noch 2 Jahre vor der Einschulung stehen. Laut Kreisverwaltung prüfen medizinische Fachkräfte spielerisch Fähigkeiten wie Sprache, Wahrnehmung und Motorik. Das passiert freiwillig und in der vertrauten Kita-Umgebung. Ziel ist es, mögliche Entwicklungsverzögerungen früh zu erkennen, um Familien rechtzeitig zu beraten und die Kinder vor dem Schulstart gezielt zu fördern. Eltern bekommen die Informationen rechtzeitig über ihre Kita. Und das war der Nachrichtenwochenrückblick mit Manfred Uhl. 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
2: Im besten Mix an diesem Sonntag jetzt erstmal englische 6 Minuten. Gleich nämlich mit den 3 Mädels von Flo. Aktueller Hit Lick It spiele ich euch. Vorher gibt's aber noch einen kleinen Abstecher hier. Ah. So Mr. One and Only von der Insel. Die 90er mit Robbie Williams für euren Sonntag. Das ist ein sehr schönes Motto. Let me entertain you. Machen wir doch direkt mal. Sven Sandbote bin ich. Kommt gut durch den Sonntag.

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0: ich bin mir sehr sicher, der ein oder andere von euch, der schlägt heute auch wieder zu. Aber was seid denn ihr so für ein Typ? Seid ihr eher Typ Waffel oder eher Becher mit Waffel obendrauf, wenn es in die Eisdiele geht? Auf jeden Fall ist eins ganz wahrscheinlich, dass, wenn ihr euch heute ein Eis holt, ihr eine Eiswaffel bekommt, die hier aus NRW stammt. Die Waffelfabrik Fria, die stellt seit 113 Jahren mittlerweile Eiswaffeln in Hamm her. Und das nicht nur für NRW, sondern für ganz Europa. Inzwischen in der vierten Generation. Sina Jaspert ist die jüngste Nachfolgerin. Und Sina, die Waffelfabrik ist mittlerweile echt dein Alltag.
1: Für mich ist das tatsächlich relativ normal. Also dadurch, dass ich von klein auf mit dem Wissen, dass meine Familie den Betrieb hat, groß geworden bin, mit dem Betrieb groß geworden bin, als Kind auch viel hier war, ist das tatsächlich so, es hat ihn halt immer gegeben.
0: Ja, und bis zu 200.000 Waffeln stellen die in Hamm nicht am Tag, sondern pro Stunde her. Es ist der absolute Wahnsinn. In allen möglichen Größen, Formen und auch Farben. Und wer jetzt denkt, ja, ist doch sowieso eine Standardwaffel. Nee, nee, da gibt's schon heftige Unterschiede.
1: Was gerade neu ist, tatsächlich eins der Standardhörnchen. Also was relativ viel genutzt wird in Deutschland. Das sieht man da dran, also es ist ein kleineres Karo und ohne Rand, also dass es sehr natürlich eher handgemacht aussieht. Es gibt auch süß gedrehte Hörnchen mit Rand, die werden in Italien zum Beispiel für benutzt, weil da ja die Eiskugeln gespachtelt werden. Also es gibt keine Kugeln wie bei uns mit dem Eisportionierer, sondern es wird ein Spachtel genutzt und dafür braucht man eben den Rand an dem Hörnchen, weil der Spachtel daran abgestriffen werden muss.
0: So. Und wenn ihr heute beim Eis zuschlagt, dann nicht einfach nur diese Waffel verdrücken, sondern ganz ehrfürchtig sein und sagen, wow, ist ja schon ein kleines Kunstwerk. Sven Sandbote hier.
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1: Mit Mirko Knappert. Schönen guten Morgen. Im Naturschutzgebiet Hohes Venn in Belgien brennt es weiterhin. Für die Stadt Monschau bei uns in NRW hat sich die Gefahrenlage aber mittlerweile wieder entspannt. Die Feuerwehr fährt ihren Einsatz vor Ort zurück, teilte der Einsatzleiter der dpa mit. Schon in der Nacht habe man einen Großteil der rund 90 Einsatzkräfte abgezogen. Auch die Aufforderung, Teile Monschaus vorsorglich zu verlassen, werde voraussichtlich in Kürze zurückgenommen werden. Man beobachte die Brandentwicklung weiter ganz genau und werde im Notfall angemessen reagieren, heißt es. Auch im Kreis Düren in der Gemeinde Hürtgenwald hat sich die Lage entspannt. Von dort berichtet für uns Niklas Lünebach.
2: Nicht nur der Landrat des Kreises Düren und der Bürgermeister der kleinen Gemeinde Hürtgenwald sind deutlich entspannter. Auch die allgemeine Lage des Waldbrandes im Hürtgenwald ist stabil. Bedeutet, es gibt kein offenes Feuer mehr, nur noch vereinzelt Glutnester. 300 Hektar Wald hatten hier gebrannt. Das kleine Örtchen Gai in der Gemeinde musste evakuiert werden. Seit gestern Abend 21 Uhr können die Bewohner wieder zurück. Das würde laut Kreis auch gut angenommen. Sie rechnen damit, dass rund 2/3 der Menschen wieder zu Hause sind. Trotzdem, Feierabend ist hier noch lange nicht. Der Plan für heute, 4 Bundeswehrpanzer ziehen eine breite Schneise mitten durch das Brandgebiet. So soll das besser zugänglich gemacht werden. Mit dabei 2 Wasserwerfer der Polizei, immer löschbereit, falls die Panzer Glutnester aufwirbeln sollten.
1: Dankeschön, Niklas. Und jetzt weitere Nachrichten im Überblick. Die Ukraine hat Moskau mit mehreren Drohnen angegriffen. Es seien 600 gewesen, wovon 1/3 von der Luftabwehr zerstört worden sei, teilte der Bürgermeister der russischen Hauptstadt mit. Gleichzeitig griff Russland die ukrainische Hauptstadt Kiew mit ballistischen Raketen an. Bürgermeister Klitschko schrieb in der Nacht auf Telegram von Explosionen und rief die Menschen auf, in ihren Schutzräumen zu bleiben. Im Norden von Marokko sind rund 300 Migranten festgenommen worden. Sie haben sich laut Medienberichten nahe der Grenze zu Ceuta aufgehalten. Ein durch Social Media Postings befürchteter neuer Ansturm auf die spanische Exklave blieb aber aus. Die Staatsanwaltschaft Düsseldorf hat ihre Ermittlungen zum Feuerwerksunfall auf der Rheinkirmes eingestellt. Ursache für das Unglück im vergangenen Sommer sei demnach ein Materialfehler gewesen, teilte die Behörde mit. Auf der Rheinkirmes in Düsseldorf war vergangenes Jahr ein fehlgeleitetes Feuerwerk explodiert. 19 Menschen wurden dabei verletzt. Gleich 2-mal Gold für die deutschen Leichtathleten bei der Europameisterschaft im britischen Birmingham. Speerwerfer Julian Weber hat mit dem letzten Versuch einen Sieg eingefahren. Trotz Schulterproblemen warf der 31-Jährige den Speer auf 90,4 Meter. Im ZDF war Weber die Erleichterung anzumerken.
3: Ich wollte einfach zeigen, dass ich ein mentales Biest bin und im letzten Versuch, oh, ich bin so froh, dass das geklappt hat. Ich bin so unfassbar froh.
1: Und auch im Schwimmen gab es Gold für Deutschland. Johannes Liebmann holte die Medaille im 1500 Meter Freistil. Der 19-Jährige hatte auch schon Gold über 800 Meter Freistil gewonnen. Und das waren die Nachrichten mit Mirko Knappert.
4: Das Wetter.
5: Die Hitze, die lässt euch heute zumindest in Ruhe. Stattdessen gibt es entspannte 24 bis 28 Grad. Dazu mal mehr, mal weniger Sonne. Morgen hat die Sonne eher wenig zu melden. Erstmal viele Wolken, die bringen bei bis zu 23 Grad immer wieder mal so ein bisschen was an Regen mit. In Richtung Nachmittag lässt der Regen nach und es lockert dann auch mal auf.
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5: Und da gibt's heute Vormittag diese Staus für euch. Die A3 Köln-Oberhausen zwischen Duisburg-Wedau und Oberhausen-Lerich. 2 Kilometer dauert 3 Minuten länger. Die A4 Köln-Aachen zwischen dem Kreuz Aachen und Aachen-Zentrum. 1 Kilometer seit einer schnellen Minute durch. Und nochmal 1 Kilometer auf der 61. Venlo-Mönchengladbach zwischen Viersen und Mackenstein. 5 Minuten braucht ihr da länger. Ansonsten eine gute Fahrt für euch.
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5: Der Waldbrand im Hürtgenwald im Kreis Düren, ihr habt es gerade bei Mirko in den Nachrichten gehört, der beschäftigt uns natürlich weiterhin an diesem Wochenende. Wir schalten gleich mal raus zu unserem Reporter, der vor Ort ist und holen uns mal ein paar weitere Eindrücke, wie es da heute Vormittag aussieht und vor allem, wie die aktuelle Lage ist. Das machen wir gleich nach 3 Hits am Stück. Kamrad ist mit dabei, viele live, das Beste von heute, es geht in die 90er mit No Doubt und das hier ist Camila Cabello und Havana für euch. Ich bin Sven Sandbote und bringe euch durch diesen Sonntag. Hallo zusammen.

0: Der bislang größte Waldbrand in der NRW-Geschichte. Dieser unschöne Titel, er gehört seit dieser Woche dem Hürtgenwald im Kreis Düren. Zwischenzeitlich wurde ja sogar der Ortsteil Gai evakuiert. Niklas Lünnebach aus dem Wochenendteam ist für uns vor Ort im Hürtgenwald. Niklas, die gute Nachricht, die Menschen dürfen mittlerweile wieder zurück nach Gai.
1: Genau, das war gestern Abend natürlich die große, freudige Nachricht. Und das wird auch gut angenommen. Also laut Pressesprecher sind rund 2/3 der Menschen jetzt auch mittlerweile wieder in ihren Häusern zurück. Das schätzen die so ungefähr. Ansonsten das Brandgebiet, wir erinnern uns zurück, das war ja zu Spitzenzeiten 300 Hektar, also ungefähr 420 Fußballfelder, ist es auch immer noch, in Anführungszeichen. Man hat halt um dieses Gebiet einmal so eine 2-3 Meter breite Schneise geschlagen. Darüber hinaus ist das Feuer nicht übergegriffen und aktuell gibt es auch kein offenes Feuer mehr. Es gibt noch vereinzelte Glutnester, aber das Gebiet, was halt betroffen ist, sind weiterhin diese 300 Hektar. Aber wie gesagt, an sich brennen tut es da jetzt nicht mehr.
0: Also die Lage ist mittlerweile stabil, aber es ist noch nicht vorbei.
1: Nein, genau, es wird natürlich weitergearbeitet. Jetzt ist vor allem der Fokus darauf, das Brandgebiet ein bisschen zugänglicher zu machen. Wir erinnern uns daran, im Hürtgenwald liegt ja auch noch ganz viel alte Weltkriegsmunition. Deshalb wird das da auch auf jeden Fall nochmal ein bisschen schwieriger. Das heißt, für heute der Plan ist, 4 Bundeswehrpanzer sind im Einsatz.

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1: Mit Manfred Uhl. Schönen guten Tag. Wir schauen zurück auf die wichtigsten Meldungen der Woche. Dieser extrem trockene Sommer hat Folgen für die Ernte bei uns im Märkischen Kreis. So wird der Mais bereits Ende dieses Monats geerntet. Üblich wäre das erst einen Monat später. Doch die Maispflanzen rollen jetzt schon die Blätter ein, um Wasser zu sparen. Eine frühe Ernte ist geboten, denn die Pflanzen brauchen noch genügend Restfeuchte, um später im Silo gären zu können. Ganz schlecht sieht es beim Grünland für Grasfutter aus. Das ist komplett vertrocknet. Die meisten Bauern haben zum Glück noch Futterreserven. Gut dagegen lief immerhin die Getreideernte mit einem starken Durchschnittsertrag. Die Betriebe bei uns in Südwestfalen beklagen bei Ausbildungsbewerbern zunehmend mangelhafte Grundkenntnisse. Das zeigt eine aktuelle Umfrage der Südwestfälischen Industrie- und Handelskammer unter 150 Firmen. Deshalb seien auch noch mehr als 25% der Lehrstellen unbesetzt, heißt es. Fast jeder befragte Betrieb bemängelt schulische Defizite. Auch Disziplin und Belastbarkeit sind demnach ein echtes Problem. 40% der Betriebe wollen daher künftig ihr Ausbildungsangebot reduzieren, so die Kammer. Die fordert daher, dass schulische Basiskompetenzen dringend gestärkt werden müssen. Im Märkischen Kreis startet ab Ende dieses Monats wieder das Entwicklungsscreening in den Kitas. Der Kinder- und Jugendärztliche Dienst testet dabei Kinder, die noch 2 Jahre vor der Einschulung stehen. Laut Kreisverwaltung prüfen medizinische Fachkräfte spielerisch Fähigkeiten wie Sprache, Wahrnehmung und Motorik. Das passiert freiwillig und in der vertrauten Kita-Umgebung. Ziel ist es, mögliche Entwicklungsverzögerungen früh zu erkennen, um Familien rechtzeitig zu beraten und die Kinder vor dem Schulstart gezielt zu fördern. Eltern bekommen die Informationen rechtzeitig über ihre Kita. Und das war der Nachrichtenwochenrückblick mit Manfred Uhl. 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
2: Gleich für euren Sonntagvormittag im besten Mix dieser legendären 90er-Sound von Robert Miles, Children. Dieses wunderbare Instrumentalstück, das gönnen wir uns gleich. Vorher gibt's noch neue Musik von Michael Schulte, 5 AM. Kommt gut durch den Sonntag, ich bin Sven Sandbote, hallo.
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0: Ronan Keating am Sonntagvormittag. Sven Sandbote ist hier. Macht euch ein tolles Wochenende. Und jetzt kommen wir zu Iggy Kelly. Das ist echt ein ganz fleißiger. Nicht nur, dass Iggy Kelly gerade am offiziellen Aktion Lichtblicke-Song arbeitet, er hat jetzt zusätzlich auch noch einen neuen Song rausgebracht. Miracle heißt das gute Stück und Annick Manoukian aus der Musikredaktion, du hast uns ja schon vor 3 Wochen gesagt, dass wir diesen Song, wenn er denn draußen ist, unbedingt spielen müssen.
1: Genau, weil vor 3 Wochen, da war ich ja mit Iggy Kelly bei seinem Produzenten, um zusammen an unserem Lichtblicke-Song zu arbeiten. Und da war Iggy auch noch an einem anderen Song dran, eben Miracle.
0: Ach krass, das heißt also, du konntest die Entwicklung dieses Songs auch noch live miterleben?
1: Ja, der Song an sich, der stand schon, aber es ging dann eben noch um Details, was der Song jetzt noch braucht, ob da vielleicht noch Chöre drauf sollen oder nicht. Dann haben wir da auch echt zusammen rumprobiert und aufgenommen und es hat so, so viel Spaß gemacht und es war so spannend, damit dabei zu sein. Und jetzt heute das Ergebnis zu hören, nachdem man miterlebt hat, welche Ideen und wie viel Kreativität da im Spiel waren, das ist einfach magisch.
0: Ja, dann hören wir uns doch diesen magischen Song direkt mal an. Seit Freitag an der frischen Luft. Hier ist Miracle von Iggy Kelly für euch.
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1: Mit Mirko Knappert. Schönen guten Tag. In Monschau hat die Feuerwehr ihren Einsatz heruntergefahren. Von bislang 90 sei man aktuell noch mit 20 Kräften auf Reserve vor Ort, teilte der Einsatzleiter auf dpa-Nachfrage mit. Auch der Aufruf an die Menschen in Monschau, sich auf eine Evakuierung vorzubereiten, werde in Kürze von der Stadt zurückgenommen, hieß es weiter. Monschau liegt in unmittelbarer Nähe vom Hohen Venn. In dem belgischen Naturschutzgebiet hat sich der Waldbrand weiter ausgedehnt. Mittlerweile sei die Feuerfront schon mehr als einen Kilometer breit, berichten belgische Medien. Der Brand sei noch nicht unter Kontrolle. Er gilt schon jetzt als der größte Waldbrand in der Geschichte Belgiens. Entspannt hat sich dagegen die Lage beim bisher größten Brand in der Geschichte Nordrhein-Westfalens in der Gemeinde Hürtgenwald. Hier breiten sich die Flammen nicht weiter aus. Ziel der Feuerwehr ist es nach eigenen Angaben, die Glutnester im Boden weiter einzudämmen. Das werde aber noch Tage dauern. Und jetzt weitere Nachrichten im Überblick. Der Rhein hat einen weiteren historischen Tiefststand erreicht. In Düsseldorf lag der Pegel heute Morgen bei minus einem Zentimeter. Damit ist die Fahrtrinne des Flusses für Schiffe aktuell nur noch 1,58 Meter tief. Für die nächsten Tage rechnet das Wasserstraßen- und Schifffahrtsamt wieder mit einem leichten Anstieg des Rheinpegels. Über Rumänien ist eine Drohne abgeschossen worden. Sie war nahe der Grenze zur Ukraine und Moldau unterwegs. Ein spanischer Kampfflieger habe die Drohne im Rahmen des NATO-Einsatzes am frühen Morgen abgefangen, teilte das rumänische Verteidigungsministerium mit. Bei der Leichtathletik-EM in Großbritannien haben die Deutschen aktuell einen Lauf und in diesem Falle im wahrsten Sinne des Wortes, denn Amanal Petros hat sich vorhin Gold im Marathon geholt. Der 31-Jährige ist damit erst der zweite deutsche Europameister in dieser Disziplin. Ebenfalls Gold holten Johannes Liebmann im 1500 Meter Freistil und Speerwerfer Julian Weber. Es gibt wieder Bewegung bei einem der wichtigsten Themen im Gesundheitswesen, der Organspende. Eine Gruppe von Abgeordneten will sie grundlegend reformieren. Thorsten Adolfs aus unserem News-Team. Was genau soll sich denn ändern und warum wird das überhaupt diskutiert?
2: Also bisher ist es so, du musst dich aktiv entscheiden, Spender zu werden und das zum Beispiel dann in einem Organspendeausweis oder im neuen Online-Register festhalten. Wenn du das nicht machst, dann müssen deine Angehörigen im Ernstfall eine Entscheidung für dich treffen. Die bisherigen Versuche, mehr Menschen zu registrieren, zu bewegen, sind weitgehend verpufft. Deshalb schlägt eine fraktionsübergreifende Gruppe aus dem Bundestag jetzt die sogenannte Widerspruchslösung vor. Künftig soll jeder von uns grundsätzlich als Organspender gelten, egal ob man sich vorher eingetragen hat oder nicht. Wer das absolut nicht möchte, muss diesem Wunsch aktiv widersprechen und das auch dokumentieren.
1: Wie realistisch ist denn diese Neuerung und was sagen die Kritiker zu diesem Plan?
2: Der Gesetzentwurf liegt jetzt auf dem Tisch und im Herbst könnte es eine erste Debatte im Bundestag dazu geben. Die Abstimmung soll später stattfinden, wahrscheinlich dann ohne Fraktionszwang, weil es ein ethisch sehr schwieriges Thema ist. Falls sich eine Mehrheit findet, könnte die Regelung Anfang 2030 in Kraft treten. Die Kritiker des Vorstoßes und Patientenschützer sehen das Ganze ethisch und rechtlich kritisch. Sie fragen sich, ob man fehlenden Widerspruch einfach so als Zustimmung werden darf.
1: Danke, Thorsten, für die Infos. Und das waren die Nachrichten mit Mirko Knappert.
3: Das Wetter.
4: Bei 24 bis 28 Grad erteilen sich Sonne und Wolken heute den Himmel. Regen ist da eher die große Ausnahme. Das sieht morgen dann schon anders aus. Da kann immer wieder mal so ein bisschen was an Regen aus den vielen Wolken runterkommen. Zum Nachmittag hin wird es dann aber trockener bei kühleren 20 bis 23 Grad.
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4: So, komm, da hangeln wir uns mal schnell durch. Ist nämlich einiges los an diesem Sonntagmittag. Erstmal die Reisewelle auf der Autobahn 1. Da sind noch die Küstenurlauber unterwegs, nämlich in Richtung Bremen zwischen Osnabrückhafen und Osnabrück-Nord. 3 Kilometer, 7 Minuten plus. Aber die Rückreisewelle läuft auch. Bremen-Münster zwischen Osnabrückhafen und Ladbergen 4 Kilometer mit 6 Minuten plus. Und dann weiter zwischen dem Flughafen Münster-Osnabrück und Greven 3 Kilometer. Da kommen 5 Minuten dazu. Und weil es so schön ist, bleiben wir nochmal direkt auf der 1 weiter in Richtung Dortmund. Zwischen Kamen-Zentrum und Unna 2 Kilometer, 3 Minuten mehr. Die Autobahn 3 Frankfurt-Köln zwischen Siebengebirge und dem Kreuzborn Siegburg 1 Kilometer, 2 Minuten. Dann die A3 Köln-Oberhausen zwischen Duisburg-Wedau und Oberhausen-Lierich 3 Kilometer, 9 Minuten kommen dazu. Rüber auf die 45 Hagen-Gießen zwischen Drolshagen und dem Kreuz Olpe Süd 1 Kilometer, kostet euch 3 Minuten Zeit. Und die Autobahn 61 Venlo-Mönchengladbach zwischen Viersen und dem Kreuz Mönchengladbach 1 Kilometer, allerdings 11 Minuten plus.
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4: Yeah. Am Sonntagmittag warten die nächsten drei Hits am Stück auf euch. Gleich Miles Smith am Start, Nice to Meet You. Außerdem gibt's Nick Kershaw, mit dem legen wir jetzt direkt los, The Riddle. Und Nummer 3 im Bunde ist Tiffany Harris. Ja, bevor die als Sängerin auf den großen Bühnen stand, da war sie als Flinkfahrerin unterwegs, also hat Essen und solche Sachen ausgefahren. Und mittlerweile singt sie vor einem Millionenpublikum. Ist also mit ihrem Fahrrad auf jeden Fall richtig abgebogen. Vertigo gleich für euch im Best Mix. Sven Sandbote hier. Hallo.

0: Von Tiffany Harris jetzt zu dieser Frau hier. Mit ihr feiern wir diesen Sommersonntag. Natürlich, klar, direkt erkannt. Bei Lando von Luna versprüht direkt überall gute Laune und vor allem ganz viel Summer-Vibes. Wobei, Luna, jetzt Jahrzehnte später, was verbindest du heute noch mit diesem Song?
1: Bei Lando ist so ein unglaublich besonderen Song. In dem Jahr 98 waren wir schon, ich war als Sängerin Charisma unterwegs. Und es kam so die Idee von jemand von der Plattenfirma, der gesagt hat, bei Lando habe ich gehört, das ist absolut euer Ding. Dann bin ich in Müllheim an der Ruhr in dem Studio reingegangen und habe in 40 Minuten das runtergesungen. Bailando, bailando, amigos, adios, adios, el silencio loco. Einfach mit ganz viel Leichtigkeit.
0: Ja, guck mal, so schnell ist ein Sommersong fertig, dann auch hier bei uns in Nordrhein-Westfalen produziert. Besser geht's gar nicht. Und was auf jeden Fall zu merken ist, die gute Laune, die steht bei dir absolut im Vordergrund.
1: Ich singe auch einen Song wie Bailando, Vamos a la Playa oder andere Songs von mir mit so viel Freude, weil ich will ja auch gerne die gute Laune rüberbringen. Ich bin seit so viele Jahre mit meinen Songs unterwegs, dass ich merke, dass ich gute Laune verschenken kann mit meiner Musik, mit meinem Dasein, mit meinem Auftritt. Das ist viel wert.
0: So, und wer jetzt denkt, da kann doch gar nichts mehr kommen, die hat doch alles erreicht. Doch, da kommt noch was. Lunas allererstes Konzert steht an. Bislang stand sie nämlich immer nur bei Festivals oder im Fernsehen auf der Bühne. Und jetzt macht sie ihre eigenen Auftritte. Merkt euch schon mal den 22. November vor. Da nimmt sie sich nämlich 2 Stunden lang Zeit und nimmt euch mit auf eine Zeitreise. Und die Tickets dafür, die bekommt ihr ab sofort.
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1: Mit Manfred Uhl. Schönen guten Tag. Wir schauen zurück auf die wichtigsten Meldungen der Woche. Dieser extrem trockene Sommer hat Folgen für die Ernte bei uns im Märkischen Kreis. So wird der Mais bereits Ende dieses Monats geerntet. Üblich wäre das erst einen Monat später. Doch die Maispflanzen rollen jetzt schon die Blätter ein, um Wasser zu sparen. Eine frühe Ernte ist geboten, denn die Pflanzen brauchen noch genügend Restfeuchte, um später im Silo gären zu können. Ganz schlecht sieht es beim Grünland für Grasfutter aus. Das ist komplett vertrocknet. Die meisten Bauern haben zum Glück noch Futterreserven. Gut dagegen lief immerhin die Getreideernte mit einem starken Durchschnittsertrag. Die Betriebe bei uns in Südwestfalen beklagen bei Ausbildungsbewerbern zunehmend mangelhafte Grundkenntnisse. Das zeigt eine aktuelle Umfrage der Südwestfälischen Industrie- und Handelskammer unter 150 Firmen. Deshalb seien auch noch mehr als 25% der Lehrstellen unbesetzt, heißt es. Fast jeder befragte Betrieb bemängelt schulische Defizite. Auch Disziplin und Belastbarkeit sind demnach ein echtes Problem. 40% der Betriebe wollen daher künftig ihr Ausbildungsangebot reduzieren, so die Kammer. Die fordert daher, dass schulische Basiskompetenzen dringend gestärkt werden müssen. Im Märkischen Kreis startet ab Ende dieses Monats wieder das Entwicklungsscreening in den Kitas. Der Kinder- und Jugendärztliche Dienst testet dabei Kinder, die noch 2 Jahre vor der Einschulung stehen. Laut Kreisverwaltung prüfen medizinische Fachkräfte spielerisch Fähigkeiten wie Sprache, Wahrnehmung und Motorik. Das passiert freiwillig und in der vertrauten Kita-Umgebung. Ziel ist es, mögliche Entwicklungsverzögerungen früh zu erkennen, um Familien rechtzeitig zu beraten und die Kinder vor dem Schulstart gezielt zu fördern. Eltern bekommen die Informationen rechtzeitig über ihre Kita. Und das war der Nachrichtenwochenrückblick mit Manfred Uhl. 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
2: Zum leichten Sommermittagsessen serviere ich euch den besten Mix und da geht's gleich zurück in die 80er mit Michael Ciambello, sein Maniac an diesem Sonntag. Und vorher gibt's noch das Beste von heute. Hier ist Olivia Dean und So Easy für euch. Ich bin Sven Sandbote. Schönes Wochenende.

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0: Wo ist die Leiche? Auf was warten wir?
1: Ja, auf was warten wir?
2: Also, warten wir's.
3: Ja, sie heißen Dampfnudelblues oder Leberkäs-Junkie. Mit dem neuen Eberhofer-Krimi im Kino, da ist immer wieder ein Zuschauerrekord gefallen. Den letzten Film der Reihe, den haben 1,5 Millionen Menschen gesehen. Ja, ich nicht. Steckerlfisch-Fiasko heißt der neue Eberhofer, der frisch im Kino läuft. Aber es gibt auch noch so einiges mehr zu entdecken, Filmexperte Jörg Albrecht.
4: Auf jeden Fall. Statt nämlich immer mehr vom selben habe ich zwei Neustarts, die sich richtig lohnen. Der erste ist Sunny Dancer mit einem bekannten Gesicht aus den Serien Game of Thrones und The Last of Us. Bella Ramsey spielt die 17-jährige Ivy, die Krebs hatte und die ihre Eltern jetzt in ein Ferienlager schicken wollen, wo sie auf Gleichaltrige treffen soll, die eine ähnliche Geschichte hinter sich haben.
5: Nein, kommt nicht in Frage.
6: Ein Chemocamp?
7: Hey, das ist ziemlich unsensibel, Ivy.
6: Das ist total das Freakcamp.
4: Ist es natürlich nicht, wie Ivy herausfinden wird, wobei sie für 4 Wochen auch auf den sehr speziellen Humor ihrer Eltern verzichten muss.
7: Der könnte was sein, denkst du nicht?
6: Vielleicht ein bisschen.
7: Das ist aber schon süß, oder?
6: Nein, das ist nicht mein Typ.
7: Naja, du warst vor 3 Jahren Karl und auch nicht unser Typ.
4: Sunny Dancer kann man sich so vorstellen wie Club der Roten Bänder, nur mit britischem Humor. Das ist witzig und bewegend und Bella Ramsey ist echt klasse. Starker Auftritt, starker Film.
3: Im Kino lief ja erst kürzlich der Horrorfilm Backrooms. Jetzt gibt's was ganz Ähnliches und zwar aus Japan.
4: Genau, Vorlage für Exit 8, so heißt der Film, sind allerdings keine YouTube-Videos, es ist diesmal ein Game. Und das spielt, wie jetzt auch der Film, komplett in einem weißgekachelten Gang in einer U-Bahn-Station, in der ist ein junger Mann gefangen, wie in einer Zeitschleife.
8: Übersehen Sie keine Anomalien. Wenn Sie eine Anomalie sehen, drehen Sie sofort um.
4: Um aus der Zeitschleife rauszukommen und den Ausgang 8 zu finden, muss der Mann auf jedes noch so kleine Detail achten. Das macht auch als Zuschauer Spaß, zusammen mit ihm in der Unterführung auf Entdeckungstour zu gehen. Exit 8 merkt man zwar an, dass das Ganze auf einem Game basiert und die Story doch ein bisschen dünn ist, hat aber was, genau wie Backrooms.
3: Okay, also wir merken uns, 2x Daumen rauf von Kinomann Jörg Albrecht. Das ist meine Ansage für Exit 8 und Sunny Dancer. Ich bin Sven Sandbote und bringe euch durch den Sonntag.
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1: Mit Mirko Knappert. Schönen guten Tag. Ganz langsam kehrt wieder so etwas wie ein Stück Normalität im Kreis Düren ein. Dort hat sich der große Waldbrand in der Gemeinde Hürtgenwald nicht weiter ausgebreitet. Die Löscharbeiten gehen zwar weiter, die Lage hat sich aber zunehmend entspannt. Es gehe jetzt vor allem darum, die Glutnester einzudämmen, heißt es vom Kreis Düren. Mittlerweile sind auch die Ausfahrten Düren und Langerwehe an der A4 wieder freigegeben. Sie waren wegen der Löscharbeiten rund um den Großbrand im Hürtgenwald gesperrt. In Monschau schaut man weiter Richtung deutsch-belgische Grenze, denn dort breitet sich der Waldbrand im Hohen Venn weiter aus. Die belgische Ortschaft Küschelscheid soll jetzt wegen der Flammen evakuiert werden. Sie grenzt an die Stadt Monschau. Aktuell ist die Feuerfront nach Angaben der Stadt noch etwa 1,5 Kilometer von der deutschen Grenze entfernt. Zum jetzigen Zeitpunkt sei aber nicht davon auszugehen, dass der Waldbrand auf deutsche Seite übergreifen werde, heißt es aus Monschau. Es müsse aber im Laufe des Tages mit rüberziehendem Qualm gerechnet werden. Die Stadt Monschau empfiehlt deshalb Anwohner nahe der Grenze, diese Bereiche zu verlassen. Und wir schauen auf weitere Themen an diesem Sonntag. Die iranische Armee setzt im Konflikt mit den USA offenbar ein Kopfgeld auf US-Soldaten aus. Das berichtet das Nachrichtenportal Avash. Demnach soll es für jeden getöteten oder gefangen genommenen US-Soldaten umgerechnet 25.000 Euro geben. Wenn Frauen amerikanische Soldaten festnehmen oder töten, wolle die iranische Armee die Summe sogar verdoppeln. Im Osten Ungarns ist ein Reisebus aus Polen verunglückt. Dabei sind mindestens 12 Menschen ums Leben gekommen. Mehrere weitere wurden verletzt, teilte die Polizei mit. Sie nahm den Fahrer des Busses fest. Er soll in der Nacht am Lenkrad eingeschlafen sein. Die hohen Energiekosten machen sich vor allem bei den Menschen in Ostdeutschland bemerkbar. Laut einer Auswertung des Portals Verivox liegen die Kosten im Osten etwa 16% über denen im Westen. So zahlt ein westdeutscher Musterhaushalt für Wärme, Strom und Kraftstoffe im Schnitt rund 2.500, im Osten fast 3.000 Euro. Die Zahlen beziehen sich auf den Zeitraum Januar bis Juli. Für die deutschen Leichtathleten läuft es gerade bei der Europameisterschaft im britischen Birmingham richtig gut. Am heutigen letzten Turniertage sicherte sich Amanal Petros Gold im Marathon. Der WM-Zweite gewann das Rennen in 2 Stunden, 9 Minuten und 11 Sekunden. Mehr dazu von Thomas Bremser.
2: Kurz vor dem Ziel schnappt sich Petros eine Deutschlandfahne aus dem Publikum und läuft damit über die Ziellinie. Völlig verdient gewinnt der Mann von Hannover 96 den anspruchsvollen Marathon und sorgt für die 17. deutsche Medaille bei dieser EM. Petros wurde in Eritrea geboren, flüchtete schon als Kind mit seiner Familie und landete als Jugendlicher in Bielefeld. Ihm tue jetzt alles weh, sagte der 31-Jährige in der ARD. Jetzt wolle er sich erholen mit 1, 2 oder 3 Gläsern Rotwein.
1: Ebenfalls Grund zum Anstoßen haben Speerwerfer Julian Weber und Schwimmer Johannes Liebmann im 1500 Meter Freistil. Die beiden holten jeweils in ihrer Disziplin ebenfalls eine Goldmedaille. Und das waren die Nachrichten mit Mirko Knappert.
3: Das Wetter. Die Hitze, die lässt euch heute zumindest in Ruhe. Stattdessen gibt's entspannte 24 bis 28 Grad. Dazu mal mehr, mal weniger Sonne. Morgen hat die Sonne eher wenig zu melden. Erstmal viele Wolken, die bringen bei bis zu 23 Grad immer wieder mal so ein bisschen was an Regen mit. In Richtung Nachmittag lässt der Regen nach und es lockert dann auch mal auf.
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1: Und da ist es weiterhin wahnsinnig voll unterwegs auf den Autobahnen und Straßen. Daher hier nur die längsten Staus mit 8 Minuten und mehr Wartezeit. Die A1 Bremen-Münster zwischen Osnabrück-Nord und Münster-Nord. Momentan 17 Kilometer Stau immer wieder auf dem Abschnitt. Ein Plus von 32 Minuten für euch. Und dann weiter in Richtung Dortmund zwischen dem Karmener Kreuz und Unna 5 Kilometer. Da kommen nochmal 11 Minuten obendrauf. Die 1 jetzt Osnabrück-Bremen zwischen Osnabrück-Hafen und Osnabrück-Nord. 3 Kilometer. 9 Minuten plus. Die Autobahn 2 Hannover-Dortmund zwischen Bad Eilsen und dem Kreuz Bad Oeynhausen. 5 Kilometer, 41 Minuten braucht ihr da länger nach einem Unfall das Ganze. Die A3 Frankfurt-Köln zwischen Siebengebirge und dem Kreuz Bonn-Siegburg. 6 Kilometer, Viertelstunde kommt dazu. Die A3 Köln-Oberhausen zwischen Duisburg-Wedau und Oberhausen-Lierich. 2 Kilometer, 8 Minuten. Und die A61 Venlo-Mönchengladbach zwischen Viersen und dem Kreuz Mönchengladbach. 1 Kilometer und eine Viertelstunde plus. Ansonsten eine gute Fahrt.
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3: Ja, in diesen Tagen merken es wieder viele und wundern sich dann beim Check-in im Flughafengebäude. Sag mal, der Koffer war doch beim Hinflug deutlich leichter als jetzt beim Rückflug. Da hatten wir überhaupt kein Problem beim Check-in. Naja, wahrscheinlich ein bisschen sehr viel eingekauft auf dem günstigen Markt oder auf dem wunderbaren Bazar, wo es diese tollen günstigen Angebote gibt. Naja, zum Glück haben wir seit mittlerweile 11 Jahren Silbermond. Die kennen sich aus mit leichtem Gepäck. Jetzt aber erstmal das Beste von heute mit Topic und Becky G. Dieser wunderbare Song. Sorry, Papi im besten Mix. Ich bin Sven Sandbote. Ja.

0: Der Waldbrand im Hürtgenwald im Kreis Düren. Er beschäftigt auch an diesem Sonntagmittag weiterhin die Einsatzkräfte. Kein Wunder, es ist immerhin der bislang größte Waldbrand in der Geschichte Nordrhein-Westfalens. Niklas Lünebach aus dem Wochenendteam ist im Hürtgenwald unterwegs heute Mittag. Niklas, bei dir ist es gerade tierisch laut. Wo bist du da gerade und vor allem, wie ist die Situation vor Ort?
1: Ja, wir stehen jetzt tatsächlich gerade mitten im Waldgebiet. Hier schwebt ein Helikopter über uns. Der löscht nicht, sondern der kundschaftet nur aus. Wir stehen links und rechts. Es ist alles, der ganze Boden ist schwarz. Die Bäume, man muss sich vorstellen, teilweise auch mit schwarzen Blättern. Aber hier hängen auch über meinem Kopf noch Äste, da sind noch grüne Blätter dran. Also es ist nicht alles nur komplett schwarz. Wenn man ein bisschen weiter reinschaut, dann sieht man Qualm, der aus dem Boden kommt. Da sind noch Glutnester. Hier ist die Feuerwehr, die muss jetzt

0: Das Wetter.
1: Heute ist es mal bewölkt, dann gibt es auch wieder sonnige Momente und das zum allergrößten Teil bei trockenen 24 bis 28 Grad. Die neue Woche startet ziemlich grau, es regnet immer wieder mal. In Richtung Nachmittag lässt der Regen dann bei 20 bis 23 Grad nach und die Sonne sagt dann auch mal zumindest kurzzeitig Hallo.
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1: Und das sind die Sonntagsstaus unterwegs auf den Autobahnen mit 8 Minuten und mehr Wartezeit. Die A1 Bremen-Münster zwischen Osnabrück-Nord und dem Flughafen Münster-Osnabrück. Insgesamt 14 Kilometer Stau auf dem Streckenabschnitt. Da rechnet mal eine halbe Stunde mehr ein und dann kommen noch mal 10 Minuten obendrauf, zwar weiter in Richtung Dortmund. Zwischen dem Kamener Kreuz und dem Kreuz Dortmund-Unna hier momentan nämlich 6 Kilometer Stau. Nochmal die 1, jetzt Osnabrück-Bremen zwischen Osnabrück-Hafen und Osnabrück-Nord 3 Kilometer 8 Minuten. Die A2 Hannover-Dortmund zwischen Bad Eilsen und Porta Westfalica nach dem Unfall 5 Kilometer Stau, 50 Minuten plus aktuell. Die A3 Frankfurt-Köln zwischen Siebengebirge und dem Kreuz Bonn-Siegburg 6 Kilometer, Viertelstunde braucht ihr länger. Dann die A3 Köln-Oberhausen zwischen Duisburg-Wedau und Oberhausen-Lierich 2 Kilometer, da kommen 8 Minuten dazu. Und die Autobahn 61 Venlo-Mönchengladbach zwischen Viersen und dem Kreuz Mönchengladbach 1 Kilometer, allerdings 16 Minuten plus. Ansonsten, wo es geht, für euch eine gute Fahrt durch den Sonntag.
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1: Gleich wunderbarer Plastikpop aus den 90ern von Aqua. Ihr Barbie Girl spiele ich euch. Jetzt aber erstmal entspannt durch diesen Sonntagmittag mit Alex Warren und Ordinary im besten Mix. Ich bin Sven Sandbote. Genießt den Sonntag.
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0: einen schönen Sonntag wünsche ich euch. Sven Sandbote ist hier. Und jetzt kommen wir zu einem der größten Comedy-Stars, die wir in Deutschland haben. Obwohl, bald ja nicht mehr. Kaya Jana lebt mittlerweile nämlich in der Schweiz und hört bald auch auf mit Touren in Deutschland. Ende des Jahres ist Feierabend. Aber einmal kommt auf jeden Fall noch zum Comedy Camp. Das haben wir auf jeden Fall für euch klar gemacht. Im Herbst ist es soweit. Und so klang das, als er das letzte Mal bei uns auf der Bühne stand.
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3: Alkohol wird öfter mal eingesetzt. Weiß ich nicht, um den anderen schön zu saufen, um ihn gefügig zu machen. Das Problem ist, ich kann das nicht. Alkohol kann ich nicht einsetzen, weil ich vertrage keinen Alkohol. Ich kann das nicht abbauen. Ich weiß, ich bin sofort besoffen. Ein Moscherie, ich kipp um. Ich vertrag das nicht so gut. Und mein Vater hat mich auch immer gewarnt vor Alkohol. Er hat gesagt, Kaya, wenn du Alkohol trinkst, ich mach dich kaputt. Kein Alkohol, ich erzieh dich gut. Anständiger Mensch. Mein Vater war streng, sehr streng. Wenn du das machst, ich hau dich weg. Ich mach dich kaputt. Der war aber auch sehr großzügig. Der hat mir mal alles gegeben. Ich geb dir gleich. Papa, krieg Alkohol. Ich geb dir Alkohol. Das ist aber nett von dir. Oh, fuck, diese. Sehr streng, aber auch unfreiwillig komisch. Der hat immer Sätze gebracht, die haben keinen Sinn gemacht. Ey, pass auf, wenn du das machst, du sitzt in Pfanne. Ich sitze in der Pfanne? Halt die Fräse, man sagt Deutschland so. Wenn du Alkohol trinkst, du bist betrunken, du sitzt in Pfanne.
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1: Mit Mirko Knappert. Schönen guten Tag. Über der Gemeinde Hürtgenwald im Kreis Düren sind wieder Hubschrauber zu sehen. Die kommen aber gerade nur zum Einsatz, um Glutnester zu löschen, hat die Feuerwehr mitgeteilt. Insgesamt hat sich die Lage rund um den Waldbrand in Hürtgenwald entspannt. Die Flammen breiten sich nicht weiter aus. Auch in Monschau ist der Feuerwehreinsatz heruntergefahren worden. Allerdings blickt man dort weiter rüber nach Belgien, wo sich der Waldbrand im Hohen Venn der deutschen Grenze genähert hat. Mehr Infos von Thomas Bremser.
2: Die Feuerfront ist aktuell noch etwa 1,5 Kilometer von der Grenze entfernt, aber die Einsatzkräfte gehen aktuell davon aus, dass der größte Brand in der belgischen Geschichte nicht übergreifen wird. Allerdings belastet der Brandrauch die Luft in einigen Orten, deshalb sollten die Bewohner den Tag lieber woanders verbringen.
1: Danke Thomas und damit zu weiteren Nachrichten im Überblick. Die Ukraine hat Moskau mit mehreren Drohnen angegriffen. Es seien 600 gewesen, wovon ein Drittel von der Luftabwehr zerstört worden sei, teilte der Bürgermeister der russischen Hauptstadt mit. Gleichzeitig griff Russland die ukrainische Hauptstadt Kiew mit ballistischen Raketen an. Bürgermeister Klitschko schrieb in der Nacht auf Telegram von Explosionen und rief die Menschen auf, in ihren Schutzräumen zu bleiben. Vor Hawaii tobt ein Hurrikan. Bis gestern Abend Ortszeit waren auf der größten Insel des Bundesstaates Big Island und auf benachbarten Inseln knapp 100.000 Menschen ohne Strom. Örtliche Medien berichten von umgestürzten Bäumen, gesperrten Straßen und heftigen Überschwemmungen. Im Süden von Big Island wurden nach Polizeiangaben mehrere Häuser von einer Sturzflut erfasst. Die Staatsanwaltschaft Düsseldorf hat ihre Ermittlungen zum Feuerwerksunfall auf der Rheinkirmes eingestellt. Ursache für das Unglück im vergangenen Sommer sei demnach ein Materialfehler gewesen, teilte die Behörde mit. Auf der Düsseldorfer Rheinkirmes war vergangenes Jahr ein fehlgeleitetes Feuerwerk explodiert. 19 Menschen wurden dabei verletzt. Es gibt wieder Bewegung bei einem der wichtigsten Themen im Gesundheitswesen, der Organspende. Eine Gruppe von Abgeordneten will sie grundlegend reformieren. Frage an Thorsten Adolfs aus unserem News-Team. Was genau soll sich denn ändern und warum wird das überhaupt diskutiert?
3: Also bisher ist es so, du musst dich aktiv entscheiden, Spender zu werden und das zum Beispiel dann in einem Organspendeausweis oder im neuen Online-Register festhalten. Wenn du das nicht machst, dann müssen deine Angehörigen im Ernstfall eine Entscheidung für dich treffen. Die bisherigen Versuche, mehr Menschen zu Registrierung zu bewegen, sind weitgehend verpufft. Deshalb schlägt eine fraktionsübergreifende Gruppe aus dem Bundestag jetzt die sogenannte Widerspruchslösung vor. Künftig soll jeder von uns grundsätzlich als Organspender gelten, egal ob man sich vorher eingetragen hat oder nicht. Wer das absolut nicht möchte, muss diesem Wunsch aktiv widersprechen und das auch dokumentieren.
1: Wie realistisch ist denn diese Neuerung und was sagen die Kritiker zu diesem Plan?
3: Der Gesetzentwurf liegt jetzt auf dem Tisch und im Herbst könnte es eine erste Debatte im Bundestag dazu geben. Die Abstimmung soll später stattfinden, wahrscheinlich dann ohne Fraktionszwang, weil es ein ethisch sehr schwieriges Thema ist. Falls sich eine Mehrheit findet, könnte die Regelung Anfang 2030 in Kraft treten. Die Kritiker des Vorstoßes und Patientenschützer sehen das Ganze ethisch und rechtlich kritisch. Sie fragen sich, ob man fehlenden Widerspruch einfach so als Zustimmung werten darf.
1: Dankeschön, Thorsten Adolfs, für die Infos. Und das waren die Nachrichten mit Mirko Knappert.
4: Das Wetter. Heute Nachmittag gibt es mal mehr, mal weniger Wolken. Es bleibt aber meistens trocken, dazu 24 bis 28 Grad. Morgen zum Wochenstart 20 bis 23 Grad. Es kühlt sich also nochmal weiter ab. Und dazu gibt es einen Sonne-Wolken-Mix. Wenn es regnet, dann nur ganz leicht.
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4: Und hier kommen die längeren Meldungen. A1 Bremen-Münster zwischen Osnabrück-Nord und Münster-Nord. 17 Kilometer Stau. Zeitverlust eine halbe Stunde. A2 Hannover-Dortmund zwischen Rehren und dem Kreuzbad Oeynhausen 9 Kilometer Stau, eine Stunde Zeitverlust, da ist nämlich nur eine Spur frei. Es gab einen Unfall mit mehreren Autos. A3 Frankfurt-Köln zwischen Bad Honnef-Linz und dem Kreuzbahn Siegburg 7 Kilometer Stau plus eine Viertelstunde. Dann A45 Gießen-Hagen zwischen Wetzlarer Kreuz und Herborn Süd 2 Kilometer Stau, 12 Minuten kommen drauf. Und A61 Venlo Richtung Mönchengladbach zwischen Süchteln und dem Kreuz Mönchengladbach 1 Kilometer Stau macht ein Plus von 20 Minuten.
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4: Ich spiele uns jetzt sehr gerne Bruno Mars mit Aperte. Noch lieber hätte ich aber die Abkühlung vom Bruno Mars Konzert aus Berlin. Da haben nämlich tausende Fans vom Olympiastadion gewartet bei diesen Temperaturen und die Polizei hat die Fans mit ihren Wasserwerfern abgekühlt. Also Wasser in die Luft geschossen und schon kam so ein leichter Nieselregen runter. Endlich mal ein positiver Wasserwerfereinsatz, oder? Toll! Hätte ich einen Wasserwerfer, ich würde euch abkühlen. Jetzt müsst ihr euch selbst ein schattiges Plätzchen suchen. Aber ich glaube, das schafft ihr. Patrick Rickert hier, macht euch einen schicken Sonntagnachmittag.

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0: Hallo, euch einen schönen Sonntagnachmittag und wir gucken auch heute natürlich nochmal in den Kreis Düren zum Waldbrand im Hürtgenwald. Die gute Nachricht, der große Waldbrand hat sich nicht weiter ausgebreitet. Trotzdem laufen die Löscharbeiten natürlich noch weiter, aber die Lage hat sich zumindest ein bisschen entspannt. Und man muss sagen, die Trockenheit selbst ist ja meistens gar nicht der Auslöser für so einen Waldbrand, sondern das sind wir Menschen. Deswegen müssen wir besonders vorsichtig sein. Stefan Rejek aus der Redaktion, so ein klassischer Auslöser sind ja einfach auch weggeworfene Kippenstummel.
1: Genau, also auf keinen Fall im Wald oder in der Nähe rauchen. Da reicht wirklich schon ein kleiner Funken für eine Katastrophe. Es herrscht ja sowieso zwischen März und Oktober ein Rauchverbot in Wäldern. Aber auch abseits davon solltet ihr jetzt wirklich aufpassen. Also zum Beispiel auch keine Kippen aus dem Auto werfen. Das vertrocknete Gras am Straßenrand kann sich da nämlich wirklich in Sekundenschnelle entzünden.
0: Und offenes Feuer natürlich vermeiden, ne? Grillen oder Lagerfeuer machen.
1: Ja, ist sogar verboten im Wald und im Umkreis von 100 Metern. Da drohen dann auch Strafen. Und wenn ihr mit dem Auto unterwegs seid, dann bitte auch nicht auf trockenen Wiesen parken. Der warmgefahrene Wagen kann nämlich auch schnell einen Brand verursachen.
0: Ja, und die Karre ist auch futsch.
1: Genauso ist es. Und noch ein Problem ist daran, wenn der Weg oder der Waldeingang von einem Auto versperrt ist, dann kann die Feuerwehr natürlich nicht zum Einsatzort gelangen.
0: Ich habe noch was zu diesen Pylonen gehört, also zu diesen Verkehrshütchen, die jetzt oft im Wald stehen.
1: Ja, beziehungsweise liegen die auf der Seite und da ist es ganz, ganz wichtig, dass man die auf keinen Fall wieder aufstellt, weil nämlich die Spitze von den Dingern in Richtung Einsatzort zeigt, ist eine Orientierung für die Feuerwehr. Ja, und auch Försterin Carla Paul hat jetzt nochmal klare Worte zu der ganzen Sache gefunden.
2: Was mir auch sehr wichtig wäre, ist, dass die Menschen sehr umsichtig im Wald unterwegs sind und wenn sie irgendwo eine Rauchentwicklung entdecken, wirklich sich nicht scheuen, die 112 zu wählen.
1: Also bitte aufmerksam bleiben und wirklich auf alle Arten von Feuer rund um Wälder verzichten.
0: Und wenn wir was Verdächtiges sehen oder riechen, rufen wir natürlich die Feuerwehr.
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0: Das Wetter.
1: Heute Nachmittag liegen die Werte zwischen 24 und 28 Grad. Dazu wechseln sich Sonne und Wolken ab. Meistens ist es trocken. Morgen nur noch 20 bis 23 Grad. Dazu dann ein Sonne-Wolken-Mix. Regen gibt es nur ganz selten. Wenn, kommt auch nicht viel runter.
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1: Und hier kommen die Staus mit den längsten Wartezeiten. A1 Bremen-Münster zwischen Osnabrück Nord und Greven. 14 Kilometer Stau, ein Plus von über 20 Minuten. A2 Hannover-Dortmund zwischen Rehren und dem Kreuzbad Oeynhausen. 10 Kilometer Stau. Da gab es einen Unfall mit mehreren Autos. Es ist nur eine Spur frei und der Zeitverlust liegt gerade bei einer Stunde. A3 Frankfurt-Köln zwischen Siebengebirge und dem Kreuz Bonn-Siegburg. 5 Kilometer Stau, 10 Minuten on top. A3 Köln-Oberhausen zwischen Köln-Mühlheim und dem Kreuz Leverkusen. 4 Kilometer Stau, 12 Minuten dauert es länger. A3 Köln-Oberhausen zwischen Duisburg-Wedau und Oberhausen-Lierich. 3 Kilometer Stau plus 10 Minuten. Und auf der A61 Venlo-Mönchengladbach, da dauert es zwischen Viersen und dem Kreuz Mönchengladbach eine Viertelstunde länger. Es gibt einen Kilometer Stau.
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1: Und wir gehen durch den Sonntag mit diesem 90er von Roxette, Fading Like a Flower. Gleich gibt's aber auch noch ganz aktuelle und neue Musik von Jupiter Jones, Wo die Liebe hinfällt. Um Viertel vor stelle ich uns diesen Song ein bisschen genauer vor hier in der Show. Schönen Sonntag wünscht Patrick Rickert.

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0: Jupiter Jones sind zurück.
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0: Es gibt ein neues Album und ganz viel frische Musik. Und darüber haben wir mit Sänger Nicolas Müller und Gitarrist Sascha Aigner gesprochen. Und zwar über ihre aktuelle Single Wo diese Liebe hinfällt. Krater heißt sie. Und besonders der Krater hat eine wichtige Bedeutung.
2: Also es ist weniger das, wo die Liebe hinfällt, sondern eher, wo die Liebe aufs Maul fällt. Ne? Also da, wo, wenn das hier vorbei ist, dann soll ein Krater sein. So, dann ist Ende. Und das ist vielleicht ein bisschen drastisch und dramatisch, aber eigentlich auch ein ganz schönes Bild. Ne?
0: Der Song ist auch auf dem neuen Album Ich trag den Sarg, du trägst was Buntes von Jupiter Jones. Da muss man erstmal ein bisschen schlucken bei dem Titel. Trotzdem steckt ganz viel dahinter und am Ende wünschen sich die Jungs, dass ja vor allem etwas hängen bleiben soll.
2: Wir müssen nicht das Rad neu erfinden und wir müssen auch nicht irgendwie uns selbst jedes Mal übertreffen, weil ich glaube, dann wird es häufig genug auch echt ein bisschen bräsig so, wenn man sich so selber hinterher rennt. Aber das, ich finde das gut. Das ist für jeden und für jeden Gemütszustand was dabei.
3: Also wenn der Fan das dann hören würde und dann die Platte ausmacht und sich denkt, das klingt nach Jupiter Jones wie die Liebe. Wenn das hängen bleibt, finde ich das gut.
0: Neue Musik, die vertraut klingt und trotzdem ein neues Kapitel aufmacht. Jupiter Jones mit neuem Album und der Single Wo diese Liebe hinfällt, Krater. Und genau den Song hört ihr jetzt.
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1: Mit Mirko Knappert. Schönen guten Tag. Im Hohen Venn kämpft die Feuerwehr weiter gegen den Großbrand an. Das belgische Naturschutzgebiet ist weniger als 2 Kilometer von der deutschen Grenze und damit von der Stadt Monschau entfernt. Eine Evakuierung ist hier aber aktuell nicht geplant, sagte eine Stadtsprecherin der dpa. Zum jetzigen Zeitpunkt sei nicht davon auszugehen, dass der Brand auf deutschen Boden übergreifen werde, heißt es weiter. Auch im Hürtgenwald im Kreis Düren gehen die Löscharbeiten weiter. Über 300 Hektar Wald hatten hier gebrannt. Kollege Niklas Lüneburg ist für uns vor Ort. Niklas, die Lage im Hürtgenwald hat sich aber stabilisiert.
2: Genau, also die Lage und die Stimmung ist deutlich entspannter als in den letzten Tagen. Jetzt werden noch vereinzelte Glutnester abgelöscht. Funktioniert folgendermaßen, da laufen die Feuerwehrleute durch das betroffene Gebiet. Einer hat eine Harke in der Hand, der gräbt dann den Boden um und ein anderer löscht dann direkt mit Wasser nach. Auch da, wo es noch qualmt, das ist vereinzelt, kann das zum Beispiel bei einem Baumstumpf der Fall sein. Und so werden halt diese Glutnester nach und nach abgelöscht. Auch Helikopter sind weiterhin im Einsatz und fliegen Wasser in das betroffene Gebiet. Auch hier geht es darum, diese Glutnester abzulöschen. Offenes Feuer gibt es keins mehr. Ansonsten ist die Lage hier auch weiterhin stabil.
1: Dankeschön, Niklas. Und wir schauen auf weitere Themen an diesem Sonntag. Bei der Leichtathletik-EM in Großbritannien hat es die nächsten deutschen Goldmedaillen gegeben. Unter anderem für Amanal Petros. Er hat sich den Europameistertitel im Marathon geholt mit einer Laufzeit von 2 Stunden, 9 Minuten und 11 Sekunden. Ebenfalls Gold holten Johannes Liebmann im 1500 Meter Freistil und Speerwerfer Julian Weber. In Deutschland verlieren immer mehr Syrer ihren Schutzstatus als Flüchtling. Das geht aus einer Anfrage der Linken an die Bundesregierung hervor. Demnach wurde bei fast jedem 4. Überprüften der Schutzstatus zurückgenommen oder widerrufen. Das passiert vor allem dann, wenn sich die Lage in einem Heimatland ändert. Allerdings ist die Sicherheitslage in einigen Gebieten von Syrien weiter angespannt. Der Rhein hat einen weiteren historischen Tiefststand erreicht. In Düsseldorf lag der Pegel heute Morgen bei minus 1 Zentimeter. Damit ist die Fahrtrinne des Flusses für Schiffe aktuell nur noch 1,58 Meter tief. Für die nächsten Tage rechnet das Wasserstraßen- und Schifffahrtsamt wieder mit einem leicht steigenden Rheinpegel. Und wir bleiben noch mal kurz beim Thema, denn die SPD macht innerhalb der Bundesregierung Druck und fordert einen Klimaaktionsplan. Der soll für einen besseren Schutz vor Hitze, Niedrigwasser und anderen Folgen des Klimawandels schützen. Es brauche eine Kraftanstrengung des gesamten Staates, heißt es in einem Papier von SPD-geführten Ministerien. Mehr Infos dazu von Thomas Bremser.
3: Bund, Länder, Städte und Gemeinden müssen an einem Strang ziehen beim Klimaschutz. Das ist im deutschen System aber gar nicht so einfach. Dafür müsste das Grundgesetz geändert werden. Etwa damit der Bund Dinge mitfinanzieren kann, die eigentlich in den Händen der Kommunen liegen. Mehr Hitzeschutz in Kliniken oder mehr Grün in Städten. Die SPD-Minister schlagen außerdem einen nationalen Hitzeaktionsplan vor. Allein in diesem Jahr hat die starke Hitze zu mehr als 12.000 Toten geführt. Deutlich mehr als sonst in ganzen Jahren.
1: Und das waren die Nachrichten mit Mirko Knappert.
4: Das Wetter.
5: Der Sonntag ist mal mehr, mal weniger bewölkt. Es ist aber meistens trocken. Maximal heute Nachmittag 28 Grad. Der Montag wird noch etwas kühler mit 20 bis 23 Grad. Dann bleibt es aber bei einem Mix aus Sonne und Wolken. Regen gibt es nur vereinzelt.
4: NRW Verkehr.
5: Es gibt eine Autobahnsperrung A45 Gießen Richtung Hagen. Zwischen Dillenburg und Haiger-Burbach gab es einen Unfall mit mehreren Autos auf allen Fahrspuren. Deswegen gibt es da im Moment die Vollsperrung. Es gibt im Moment 25 Minuten Zeitverlust und 2 Kilometer Stau. Außerdem kommen hier noch die längeren Meldungen. A1 Bremen-Münster zwischen Osnabrück-Hafen und Münster-Nord 13 Kilometer Stau, eine halbe Stunde Zeitverlust. A2 Hannover-Dortmund zwischen Rehren und Flotow-West 8 Kilometer Stau, ebenfalls eine halbe Stunde Zeitverlust. A2 Dortmund-Oberhausen zwischen Herten und Gelsenkirchen-Buhr 4 Kilometer Stau, eine Viertelstunde plus. Dann die 45 Hagen-Gießen zwischen Willensdorf und Haiger-Burbach 1 Kilometer Stau plus 10 Minuten. Und auf der A61 Venlo Richtung Mönchengladbach, da dauert es zwischen Viersen und dem Kreuz Mönchengladbach eine Viertelstunde länger. Es gibt dort 1 Kilometer Stau.
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5: Durch ganz langsam macht der Sonntag die Biege, aber keine Panik. Wir haben noch ein paar Stunden, ne? Ein paar Stunden, um nichts zu tun. Nichts tun? Schaffen wir, oder? Ich glaube an uns. Patrick Rickert hier. Schönen Nachmittag.

0: Baby Rexha und Your Religion. Willkommen im Sonntag. Es ist Wochenende, es ist Urlaubszeit. Und wenn ihr weg seid, wie entspannt ihr am besten? Gibt's da eigentlich so ein Rezept? Wahrscheinlich nicht. Ne? Der eine liegt gerne faul am Strand, der nächste macht einen Städtetrip, andere gehen wandern. Man muss sich die Urlaubszeit halt schön machen und so gestalten, dass man eben fit und erholt wiederkommt. Was ja manchmal gar nicht so einfach ist, wenn man mit der ganzen Familie unterwegs ist. Ne? Und deswegen haben wir mit Psychologin Professor Dr. Carmen Binnewies von der Uni Münster gesprochen. Haben sie mal gefragt, ja, wie klappt es denn jetzt am besten mit der Erholung im Urlaub?
1: Erholung ist einfach ein Stück weit auch individuell. Denn am Ende ist das, womit ich zufrieden bin, am besten für den Urlaub. Und das kann aber eben ein bisschen unterschiedlich sein für Menschen. Das heißt, wenn ich zum Beispiel auch mit meiner Familie in Urlaub fahre und die wollen alle in den Wasserpark und ich bin aber überhaupt kein Fan davon, ne, dann komme ich an so einem Tag oder in dieser Zeit eben gar nicht auf meine Kosten.
0: Ja, deswegen sind da Kompromisse und vor allem Planung auch das A und O. So kommt jeder Spaß technisch auf seine Kosten und ist dann automatisch eben auch erholter. Dann gibt's aber ja noch das Problem, dass die Erholung oft direkt wieder futsch ist, wenn wir nach dem Urlaub dann sofort wieder im Alltag ankommen und der Stress dann auf uns einprasselt. Ne? Also Aufgaben, die auf der Arbeit liegen geblieben sind, dann vielleicht noch der Berg Wäsche aus dem Urlaub, das kann einen ja schnell erschlagen. Aber auch da gibt's einen Tipp.
1: Deshalb ist es eigentlich sinnvoll, Puffer mehr einzuplanen und das langsamer zu machen, beziehungsweise umgekehrt diese zusätzlichen Aufgaben letztlich mit einzuplanen. Und der andere Punkt, wenn man das dann schafft, in der Woche sich eben noch zu erholen am Feierabend, dann ist dieser Urlaubseffekt ein Stück weit länger.
0: Also Planung ist auch da das Stichwort. Also ich hoffe, ihr habt einen schönen Urlaub und erholt euch gut und kommt dann gesund und sicher wieder nach dem Urlaub.
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1: Wir gehen mit 24 bis 28 Grad durch den Sonntag. Meistens ist es trocken, dazu wechseln sich Sonne und Wolken ab. Zum Start in die neue Woche gibt es auch fast keinen Regen. Nur ganz selten sind leichte Schauer möglich. Dazu Sonne und Wolken im Wechsel, aber nur noch 20 bis 24 Grad.
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1: Und hier kommen die Staus mit den längsten Wartezeiten. A1 Osnabrück-Münster zwischen Kreuzlotte Osnabrück und Münster-Nord. 13 Kilometer Stau, ein Plus von einer halben Stunde. A2 Oberhausen-Dortmund zwischen Essen-Gladbeck und Gelsenkirchen-Buer, 3 Kilometer Stau, eine Viertelstunde kommt drauf. A2 Hannover-Dortmund zwischen Bad Eilsen und Flotow-West, 11 Kilometer Stau, auch plus eine Viertelstunde. Dann die A2 Dortmund-Oberhausen zwischen Kreuz-Recklinghausen und Gelsenkirchen-Buer, 5 Kilometer Stau, eine halbe Stunde dauert es auch hier länger. Dann die A3 Köln-Oberhausen zwischen Köln-Mühlheim und Leverkusen-Opladen, 3 Kilometer Stau, plus 15 Minuten. Und A45 noch Gießenhagen zwischen Herborn-West und Haiger-Burbach, 2 Kilometer Stau plus eine halbe Stunde.
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1: Wir starten in den Sonntagnachmittag mit einem 90er von TLC, No Scrubs. Gleich gibt's aber auch noch was ganz Aktuelles und Neues von You Not Us featuring Daddy DJ mit Flipside. Ich bin Patrick Rickert. Schönen Sonntag.

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0: Was? Du hast eine normale Brille wie oldschool? Heute trägt man doch Smart Glasses. Brillen mit eingebauten Lautsprechern zum Musik hören, eine KI, die einen Text direkt in fremde Sprachen übersetzt oder natürlich zum Fotos und Videos machen. Das heißt aber auch, es kann sein, dass wir im Alltag plötzlich unwissend gefilmt werden, weil irgendjemand solche Smart Glasses aufhat. Und wir kriegen das dann einfach nicht mit in der Straßenbahn oder im Restaurant. Ist das eigentlich legal? Anwalt Arndt Kempkens sagt, nicht immer. Es gibt vor dem Gesetz keinen Unterschied, ob klassische Kamera oder versteckte.
1: Ich muss Persönlichkeitsrechte beachten und darf nur Leute filmen, die damit einverstanden sind. Heimliches Filmen ist grundsätzlich zivilrechtlich nicht zulässig. Und wer ohne sein Einverständnis gefilmt wird, kann verlangen, dass solche Aufnahmen gelöscht werden. Und der hat auch ein Schmerzensgeld, schon Ersatzanspruch. Und man kann zivilrechtlich dagegen vorgehen.
0: Und logisch, wenn klar bedeckte und geschützte Bereiche gefilmt werden, ist das auf jeden Fall verboten.
1: Strafrechtlich kann ermittelt werden, wenn jemand unter einen Rock filmt oder fotografiert, dann ist das strafrechtlich eben relevant unter dem Gesichtspunkt Verletzung des Intimbereichs durch Bildaufnahmen, § 184 KA, Strafgesetzbuch, und da droht eine Freiheitsstrafe bis zu 2 Jahren oder Geldstrafe.
0: Wir können also verlangen, dass die Bilder gelöscht werden, teilweise ist da auch Schmerzensgeld drin. Und sollten solche Aufnahmen vielleicht veröffentlicht werden, dann gehen die Strafen sogar noch deutlich weiter. So, jetzt aber zurück zum Alltag. Was ist denn, wenn ich ganz unschuldig wie jeder andere im Urlaub zum Beispiel filme, irgendwie ein Video mache in einer Fußgängerzone?
1: Also wenn Filme gemacht werden im Zusammenhang mit einer Menschenmenge, beispielsweise auf einem Konzert oder auch natürlich bei einer Demonstration oder in einer Fußgängerzone und die Leute sind sozusagen zufällig im Hintergrund drauf, dann brauche ich deren Genehmigung nicht, weil die ja so by the way dabei sind und weil die wissen, dass die, wenn sie sich in der Öffentlichkeit bewegen, auch sozusagen im Hintergrund auf solchen Filmen erscheinen können.
0: Wichtig, also wenn ihr Aufnahmen im Ausland macht, zum Beispiel Spanien, und ihr reist mit den Aufnahmen dann zurück nach Deutschland, kann es trotzdem in Spanien rechtliche Schwierigkeiten geben, weil das der, ich sag mal, Tatort ist. Na, bei uns gibt's die Tipps für den entspannten und auch straffreien Urlaub.
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1: Ich bin Babette Büchner. Die SPD macht Druck für bessere Vorkehrungen zum Schutz vor Hitze und weiteren Folgen des Klimawandels. Dafür brauche es eine gesamtstaatliche Kraftanstrengung, heißt es in einem Papier von SPD-geführten Ministerien. Noch in dieser Wahlperiode solle dafür auch eine Grundgesetzänderung auf den Weg gebracht werden. Die CDU hat aber schon Skepsis deutlich gemacht. Trotz des großen Waldbrands in Belgien ist in der grenznahen Stadt Monschau aktuell keine Evakuierung vorgesehen. Das erklärte eine Stadtsprecherin. Die Feuerfront im belgischen Hohenfenn befindet sich weniger als 2 Kilometer von der deutschen Grenze entfernt.
2: Auch wenn die Flammen nicht weit weg sind, geht man in Monschau aktuell nicht davon aus, dass die Stadt in Gefahr ist, weil der Brand wohl nicht auf deutsches Gebiet übergreifen wird. Trotzdem wird den Bewohnern von 2 Ortsteilen empfohlen, ihr Haus oder ihre Wohnung vorübergehend zu verlassen, weil dort viel schädlicher Rauch aus Belgien hinziehen könnte. Der Brand im Hürtgenwald in der Eifel ist derweil gut unter Kontrolle. Nur einige Glutnester sollen dort noch gelöscht werden. Thomas Brock, Nachrichtenredaktion.
1: Und zum Sport. Nächste Medaille für das deutsche Team bei der Leichtathletik-EM in Birmingham. Am letzten Tag holte Amanal Petros Gold im Marathon. Er gewann das Rennen in 2 Stunden, 9 Minuten und 11 Sekunden.
3: Kurz vor dem Ziel schnappt sich Petros eine Deutschlandfahne aus dem Publikum und läuft damit über die Ziellinie. Völlig verdient gewinnt der Mann von Hannover 96 den anspruchsvollen Marathon und sorgt für die 17. deutsche Medaille bei dieser EM. Petros wurde in Eritrea geboren, flüchtete schon als Kind mit seiner Familie und landete als Jugendlicher in Bielefeld. Ihm tue jetzt alles weh, sagte der 31-Jährige in der ARD. Jetzt wolle er sich erholen mit 1, 2 oder 3 Gläsern Rotwein. Thomas Bremser, Nachrichtenredaktion.
1: Und zum Fußball. Aufstiegsfavorit Wolfsburg hat seinen ersten Saisonsieg in der 2. Fußball-Bundesliga gefeiert. Durch ein spätes Elfmetertor gewann der Erstliga-Absteiger das Niedersachsen-Duell gegen Hannover mit 1:0. Außerdem hat Arminia Bielefeld gegen Aufsteiger Energie Cottbus mit 3:0 gewonnen und Dresden und Darmstadt trennten sich 1:0. Und das waren die Nachrichten mit Babette Büchner.
4: Das Wetter. Heute Nachmittag gibt es mal mehr, mal weniger Wolken. Es bleibt aber meistens trocken, dazu 24 bis 28 Grad. Morgen zum Wochenstart 20 bis 23 Grad. Es kühlt sich also nochmal weiter ab. Und dazu gibt es einen Sonne-Wolken-Mix. Wenn es regnet, dann nur ganz leicht.
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4: Auf diesen Strecken dauert es mindestens eine Viertelstunde länger. A1 Osnabrück-Münster zwischen dem Kreuz Lotte-Osnabrück und Münster-Nord. 8 Kilometer Stau, 20 Minuten Zeitverlust. A2 Hannover-Dortmund zwischen Bad Eilsen und Flotow West 10 Kilometer plus eine Viertelstunde. A2 Dortmund-Oberhausen zwischen dem Kreuz Recklinghausen und Gelsenkirchen-Buer 4 Kilometer Stau, Zeitverlust fast eine halbe Stunde. A3 Köln-Oberhausen zwischen Köln-Mülheim und Leverkusen-Opladen 4 Kilometer Stau, 20 Minuten kommen drauf. A45 Gießen-Hagen zwischen Herborn-West und Haiger-Burbach 3 Kilometer Stau plus eine halbe Stunde. Und auf der A61 steht ihr Venlo Richtung Mönchengladbach zwischen Viersen und dem Kreuz Mönchengladbach 1 Kilometer Meter Stau, Viertelstunde drauf.
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4: Ja, wir haben doch alle den Spruch gehört, vom Tellerwäscher zum Millionär. Aber das geht tatsächlich, siehe Robin Schulz. Vor seiner DJ-Karriere hat er nämlich vom Flaschenpfandsammeln gelebt. Mittlerweile ist er einer der angesagtesten DJs und ich lege uns auch was von ihm auf. Hier kommt Young Right Now. Ich bin Patrick Rickert.

0: Einen schönen Sonntagnachmittag mit uns im Sommerurlaub. Da nutzen wir sie mehrmals am Tag. Und hier bei uns, ja, da sind wir eher cremefaul. Aber gerade an den Tagen, an denen die Sonne so richtig knallt, sollten wir uns auch hier natürlich eincremen. Sonnenbrand bekommt man ja nicht nur am Meer. Aber es gibt immer wieder so ein paar Fragen, die man sich stellt. Kollege Kevin Zimmer stand kürzlich vor genau so einer Frage.
1: Ja genau, es war im Urlaub, Sonnencreme komplett leer hier am Strand. Wir hatten wirklich nur noch Sonnencreme von unserem Sohnemann, also Sonnencreme speziell für Kinder. Und da habe ich mich erstmal gefragt, so als Erwachsene, ist Kindersonnencreme wirklich nur für Kinder oder darf ich da als Erwachsener auch mal ran? Kinderhaut ist ja schon eine andere Haut als Erwachsenenhaut, ne?
0: Und? Darf man?
1: Ja, man darf und sie wirkt bei Erwachsenen genauso wie Erwachsenen-Sonnencreme bei Kindern. Der einzige Unterschied zur Erwachsenen-Sonnencreme ist einfach nur, ist meistens weniger parfümiert, ein bisschen teurer und die Verpackung ist ein bisschen bunter. Kinder dürfen übrigens auch an unsere Erwachsenen-Sonnencreme. Die hilft genauso. Es kommt auf den Lichtschutzfaktor an.
0: Wichtig ist auf jeden Fall, dass man sich eincremt und es nicht so macht wie gerade ein neuer Trend bei Jugendlichen.
1: Ja, du meinst Tan-Maxing, ne? Ja. Dabei probieren gerade junge Menschen so schnell und so stark wie möglich braun zu werden. Man macht alles, bei dem Hautärzte rot werden würden, wenn sie das sehen oder hören. Und die werden dann nicht rot wegen des Sonnenbrands, sondern eher vor Wut. Beim Social-Media-Trend Tan-Maxing legst du dich in die pralle Mittagssonne sehr, sehr lange, stellenweise sogar ungeschützt. In den Videos dazu werden Sonnencremes empfohlen, die am besten ja keinen höheren Lichtschutzfaktor als 10 haben. Ziel, die Haut soll rot werden, denn rot bedeutet später braun.
0: Aber das ist doch total ungesund.
1: Ja, ist wirklich Wahnsinn, was diese sogenannten Tanfluencer da empfehlen. Sonnenbrand und Rötung werden als Look verkauft. Über Hautkrebs verliert da keiner ein Wort. Nochmal das, was Hautärzte sagen. Es gibt keinen gesunden Sonnenbrand und es gibt auch keine gesunde Rötung. Nehmt also Lichtschutzfaktor 50 oder mehr und dann ist es auch egal, ob es Kindersonnencreme ist oder Erwachsenensonnencreme. Hauptsache, der Lichtschutzfaktor ist gegeben.
0: Hört auf Kevin Zimmer. Eincremen. Sehr wichtig.
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0: ist neu bei uns. 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

0: Das Wetter.
1: Heute Nachmittag liegen die Werte zwischen 24 und 28 Grad. Dazu wechseln sich Sonne und Wolken ab. Meistens ist es trocken. Morgen nur noch 20 bis 23 Grad. Dazu dann ein Sonne-Wolken-Mix. Regen gibt es nur ganz selten. Wenn, kommt auch nicht viel runter.
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1: Und hier kommen die längeren Meldungen. A1 Osnabrück-Münster. Zwischen Lengerich und Münster Nord 11 Kilometer Stau. Ein Plus von einer Viertelstunde. A2 Oberhausen-Dortmund zwischen Essen-Gladbeck und Gelsenkirchen-Buer. 1 Kilometer Stau, 10 Minuten kommen drauf. Dann die A2 Dortmund Richtung Oberhausen zwischen dem Kreuz Recklinghausen und Gelsenkirchen-Buer. 3 Kilometer Stau, ihr verliert eine halbe Stunde. A45 Gießen-Hagen zwischen Herborn-West und Haiger-Burbach. 2 Kilometer Stau, da dauert es mindestens 20 Minuten länger. Es gab einen Unfall mit mehreren Autos. Ihr werdet da drumherum geleitet. Und auf der A61 Venlo Richtung Mönchengladbach, da steht ihr zwischen Viersen und im Kreuz Mönchengladbach in einem 1-Kilometer-Stau. Da dauert es eine Viertelstunde länger. Gute Fahrt!
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1: Es ist ein WM-Song aus diesem Jahr und auch noch der Sommerhit des Jahres. Damit gehen wir gemeinsam jetzt durch den Sonntagnachmittag. Hier kommt Shakira mit Dai Dai. Patrick Rickert hier. Guten Tag.

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0: Auf My Life, damit geht's durch den Sonntagnachmittag. Atze Schröder ist auf der Suche nach den Promi-Sommerthemen und das Schönste, oder besser gesagt, die Schönste, hat er nicht nur gefunden, sondern auch direkt im Podcast verbraten.
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4: Nennt mich Nostradamus. Hab ich es nicht neulich noch gesagt? Sommer ist erst, wenn die Hunziker planschen geht. Und bitteschön, sie tut es dieses Jahr auf Sardinien. Ja, natürlich nicht alleine. Sie hat, wie üblich, die gesammelten Paparazzi von Bild, Bunte und Frau im Glück eingeladen, um im besten Sundowner-Licht von ihnen ganz unerwartet und zufällig überrascht zu werden. Wie sie mit ihrem aktuellen Summer-Lover-Boy im Mittelmeer sauigelt und planscht. Mit anderen Worten, Michelle hat der Welt ihren neuen Stelzbock präsentiert. Dr. Love. Ja, da ist der Name Programm. Und es sind wieder so schöne Bilder geworden. So schön. Und da sieht man doch mal, dass auch die durchschnittliche Hausfrau wie Michelle, Mutter und Oma, alles in einem nochmal ein Happy End erleben kann. Toi, toi, toi, liebe Michelle, dass es diesmal das große Glück wird für unsere europäische Obermilf. Ja, Leute, wisst ihr was, ich rufe sie gleich mal an und frage nach, wie lange das alles noch so gehen soll und ob sie für den nächsten Sommer 27 schon irgendwo gebucht hat. Ich bin auf jeden Fall beruhigt, weil ich auch gesehen habe, dass der alte Badeanzug von Wetten, das noch passt. Ja, wie eine zweite Haut. Toll. Hoffentlich wurde der mit dem ZDF ordnungsgemäß abgerechnet. Ja, nee, ist klar.
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1: Ich bin Babette Büchner. Die SPD macht innerhalb der Bundesregierung Druck für einen besseren Schutz vor Hitze und weiteren Folgen des Klimawandels. Es brauche eine Kraftanstrengung des gesamten Staates, heißt es in einem gemeinsamen Papier der SPD-geführten Ministerien.
2: Bund, Länder, Städte und Gemeinden müssen an einem Strang ziehen beim Klimaschutz. Das ist im deutschen System aber gar nicht so einfach. Dafür müsste das Grundgesetz geändert werden. Etwa damit der Bund Dinge mitfinanzieren kann, die eigentlich in den Händen der Kommunen liegen. Mehr Hitzeschutz in Kliniken oder mehr Grün in Städten. Die SPD-Minister schlagen außerdem einen nationalen Hitzeaktionsplan vor. Allein in diesem Jahr hat die starke Hitze zu mehr als 12.000 Toten geführt. Deutlich mehr als sonst in ganzen Jahren. Thomas Bremser, Nachrichtenredaktion.
1: Trotz des großen Waldbrands in Belgien ist in der grenznahen Stadt Monschau aktuell keine Evakuierung vorgesehen. Das erklärte eine Stadtsprecherin. Die Feuerfront im belgischen Hohenfenn befindet sich weniger als 2 Kilometer von der deutschen Grenze entfernt.
3: Auch wenn die Flammen nicht weit weg sind, geht man in Monschau aktuell nicht davon aus, dass die Stadt in Gefahr ist, weil der Brand wohl nicht auf deutsches Gebiet übergreifen wird. Trotzdem wird den Bewohnern von 2 Ortsteilen empfohlen, ihr Haus oder ihre Wohnung vorübergehend zu verlassen, weil dort viel schädlicher Rauch aus Belgien hinziehen könnte. Der Brand im Hürtgenwald in der Eifel ist derweil gut unter Kontrolle. Nur einige Glutnester sollen dort noch gelöscht werden. Thomas Brock, Nachrichtenredaktion.
1: Nach dem Ätna-Ausbruch kehrt am Flughafen Catania auf Sizilien wieder Normalität ein. Die meisten Ankünfte und Abflüge finden wieder wie geplant statt, zeigt die Webseite des Airports. Einige Flüge, auch nach Deutschland, wurden aber auch heute noch gestrichen. Die Warnstufe für die vulkanische Aktivität war gestern von Rot auf Orange herabgestuft worden. Daraufhin hatte der Flughafenbetreiber den Betrieb wieder aufgenommen. Und zum Sport. Für Wolfsburg gab es den ersten Saisonsieg in der 2. Fußball-Bundesliga. Durch ein spätes Elfmetertor gewann die Mannschaft das Niedersachsen-Duell gegen Hannover mit 1:0. Außerdem gewann Bielefeld sein erstes Heimspiel unter dem neuen Trainer Oliver Kirch. Gegen Aufsteiger Energie Cottbus stand es am Ende 3:0. Dresden und Darmstadt trennten sich 1:0. Und das waren die Nachrichten mit Babette Büchner.
4: Das Wetter. Der Sonntag ist mal mehr, mal weniger bewölkt. Es ist aber meistens trocken. Maximal heute Nachmittag 28 Grad. Der Montag wird noch etwas kühler mit 20 bis 23 Grad. Dann bleibt es aber bei einem Mix aus Sonne und Wolken. Regen gibt es nur vereinzelt.
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4: Und in diesen Staus verliert ihr mindestens 7 Minuten A1 Euskirchen-Köln zwischen Euskirchen und Erftstadt. 2 Kilometer Stau. 7 Minuten kommen drauf. A1 Osnabrück-Münster zwischen Lattbergen und Münster-Nord. 7 Kilometer Stau plus 10 Minuten. Auf der A1 Münster Richtung Köln, da steht ihr zwischen dem Kamener Kreuz und Schwerte in einem 7 Kilometer Stau. 20 Minuten dauert es länger. A2 Dortmund-Oberhausen zwischen Herten und Gelsenkirchen-Burr 2 Kilometer Stau, 7 Minuten on top. A45 Gießen-Hagen zwischen Herborn-West und Haiger-Burbach 1 Kilometer Stau. 16 Minuten Zeitverlust. Dort gab es einen Unfall mit mehreren Autos. Ihr werdet dran vorbeigeleitet. Und auf der A61 Venlo-Mönchengladbach, da gibt es zwischen Viersen und dem Kreuz Mönchengladbach 1 Kilometer Stau. 8 Minuten kommen on top.
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4: William Orbit ist gestorben. Und jetzt werdet ihr sagen, oh ja, schade, oh der Arme. Aber wer ist das? William Orbit war der Mann, der Madonna neu erfunden hat. Er hat zum Beispiel das Album Ray of Lights für sie produziert. Und daraus hören wir Frozen. Hier ist Madonna. Patrick Rickert im Radio. Euch einen schönen Sonntag.

0: einen Sommersong schreiben, ohne einen Sommersong zu schreiben. Das hat Pohlmann geschafft.
1: Wenn jetzt Sommer wäre,
0: Wenn jetzt Sommer wäre, der Song feiert dieses Jahr sein 20. Jubiläum. Und wir haben mit Pohlmann gesprochen, haben ihn eingeladen und was ein pünktlicher Mann. Eine halbe Stunde vor unserer Verabredung war er schon hier, zum Glück war der Kaffee schon fertig durchgelaufen. Und dann haben wir natürlich über die Entstehungsgeschichte von Wenn jetzt Sommer wäre gesprochen. Und wir wollten auch wissen, ja bitte, wie schafft man das denn, aus einer Songidee so einen echten Evergreen zu machen?
2: Das war ein Trick. Und als ich den Song fertig hatte, das ist das einzige Lied, muss ich sagen, dass ich ihn in einer halben Stunde geschrieben habe. Und wenn man sich den Refrain anhört, wenn jetzt Sommer wäre, wenn jetzt Sommer wäre, wenn jetzt Sommer wäre, wenn jetzt Sommer wäre. Irgendwann ergab sich die Melodie mit diesem mantraartigen Wenn jetzt Sommer wäre und dann war der Refrain schon mal fertig. Ich wusste, dass der Song im Winter wie im Sommer wahrscheinlich funktionieren wird. Aber da ist ja Wer heißt, haben wir den Song im Winter veröffentlicht. Im Winter hat den keiner gespielt.
0: Dafür ist er jetzt jeden Sommer in unserer Playlist und das seit 20 Jahren. Aber Pohlmann ist natürlich auch mit neuer Musik am Start. Ende August, am 28. Da gibt es ein neues Album Beweggründe.
2: Beweggründe ist ein schöner Rundumschlag gewesen. Wir leben in bewegten Zeiten und was sind die Gründe dafür? Also, aber auch im Privaten. Also das Album hat auch sehr, sehr, sehr private Ausblicke. Meine Tochter wird jetzt 13 und verschwindet so langsam aus dem Kindheitsdasein. Was macht das mit mir als Vater, der zurückbleibt?
0: Oh, alle Eltern fühlen ganz genau, was Pohlmann hier meint. Das ganze Interview findet ihr übrigens auf unserer Homepage und dann merkt euch auch am besten schon mal Beweggründe. Das neue Album von Pohlmann kommt am 28. August und live ist er im Oktober unter anderem in Köln und Bochum. Und jetzt gibt's erstmal seinen großen, unfreiwilligen Sommerhit. Hier ist Wenn jetzt Sommer wäre.
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0: Das Wetter.
1: Wir gehen mit 24 bis 28 Grad durch den Sonntag. Meistens ist es trocken, dazu wechseln sich Sonne und Wolken ab. Zum Start in die neue Woche gibt es auch fast keinen Regen. Nur ganz selten sind leichte Schauer möglich. Dazu Sonne und Wolken im Wechsel, aber nur noch 20 bis 24 Grad.
0: NRW Verkehr.
1: Und hier steht ihr aktuell noch im Stau A1 Osnabrück Richtung Münster zwischen dem Flughafen Münster-Osnabrück und Münster-Nord. 5 Kilometer Stau, Viertelstunde drauf. A1 Münster-Dortmund zwischen Kamen-Zentrum und dem Kreuz Dortmund-Unna 5 Kilometer Stau, da dauert es eine halbe Stunde länger. A2 Dortmund-Oberhausen zwischen Herten und Gelsenkirchen-Buer 1 Kilometer, macht plus 8 Minuten. Und auf der A61 Venlo-Mönchengladbach, da dauert es zwischen Viersen und dem Kreuz Mönchengladbach 10 Minuten länger, es gibt 1 Kilometer Stau.
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1: Sonntagnachmittag, Patrick Rickert hier. Wir gehen gemeinsam Richtung Abend mit Teddy Swims, Mr. Know-It-All.

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0: Verbindender Moment. Millionen Menschen gucken in dieselbe Richtung. Und zwar auf die Sonne, beziehungsweise den Mond, der die Sonne verdeckt. Ja, hier kommen die Highlights der Sonnenfinsternis vom Mittwochabend.
1: Sehr gut, cool. Also ein Erlebnis, was man halt nicht alle Tage erlebt. Und mit so vielen Menschen ist es cool, das zu erleben.
2: Unten auf den Wiesen wurden natürlich überall Picknicks gemacht, bisschen was zu essen, zu trinken, super schöne Atmosphäre. Wie findest du denn den Abend hier heute?
3: Also ich finde es richtig cool, also weil das ist auch meine erste Sonnenfinsternis.
4: Super schön und ich finde das Licht gerade sehr schön. Ich hätte zwar erwartet, dass es dunkler ist, aber gefällt uns gut.
5: Mir gefällt es hier super, also schöne Stimmung.
6: Ein bisschen spannender habe ich mir vorgestellt. Die waren leider nur 90% von der Sonne weg. Ich habe gehofft, dass zwischendurch mal die 100 weg waren.
2: Und den einen oder anderen konnte ich dann sogar auch noch glücklich machen, wenn ich meine Brille mal kurz verliehen habe.
7: Ja, Hammer, danke schön.
2: Das ist eine ganz andere Nummer,
7: ja.
2: Oder?
7: Ja, sicher.
8: Ja, Donnerwetter. Sonnenwetter, das ist jetzt auch noch der Höhepunkt. Der Peak guckt auch mal.
2: Das ist die Sonnenfinsternis heute.
9: Guck dir das an, wie.
10: Klasse, werde ich mich in 30 Jahren noch dran erinnern.
0: Jetzt muss man aber dazu sagen, bei uns war es nur eine partielle Sonnenfinsternis. In Spanien, da gab es eine totale Sonnenfinsternis. Auch auf Mallorca, da war die Stimmung natürlich bombastisch.
11: Es war einfach nur genial, sehenswert. Ein absolut tolles Erlebnis. Und das heute hier auf Malle. Ist geil, oder?
12: Phänomenal. Beeindruckend, alle Superlative, die einfallen könnten.
13: Alle waren begeistert, es wurde geklatscht, alle haben zusammengehalten.
14: Also ich war ziemlich geflasht, weil ich glaube, die letzte, wo ich gesehen habe, da war ich 8, also da kann man nicht mehr dran erinnern.
13: Das war magisch.
15: Ich habe vor über einem Jahr in Deutschland gegoogelt, wann so ein Ereignis stattfindet und habe dann im Oktober hier mit meinem Kumpel das alles hier gebucht.
13: Der perfekte Moment.
0: Ja, wenn ihr den verpasst haben solltet, kein Problem, die Spanier werden nächstes Jahr nämlich richtig verwöhnt und bekommen laut NASA schon wieder eine totale Sonnenfinsternis. Anfang August. Irgendwie frech, aber sei ihm gegönnt.
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1: Ich bin Babette Büchner. Gute Nachrichten aus NRW. Der Waldbrand im Hürtgenwald ist unter Kontrolle. Das sagte Landrat Ralf Nolten. Auch in Monschau an der belgischen Grenze hat die Feuerwehr ihren Einsatz zurückgefahren. Allerdings ist die Feuerfront im belgischen Hohenfenn nah an die deutsche Grenze herangekommen.
2: Die Feuerfront ist aktuell noch etwa 1,5 Kilometer von der Grenze entfernt, aber die Einsatzkräfte gehen aktuell davon aus, dass der größte Brand in der belgischen Geschichte nicht übergreifen wird. Allerdings belastet der Brandrauch die Luft in einigen Orten, deshalb sollten die Bewohner den Tag lieber woanders verbringen. Thomas Bremser, Nachrichtenredaktion.
1: Die SPD kämpft mit schwachen Umfragewerten und interner Kritik. SPD-Chef Lars Klingbeil hat den Kurs seiner Partei in der schwarz-roten Bundesregierung jetzt verteidigt.
3: An der SPD-Basis rumort es. In den Umfragen geht es eher nach unten und das vor den wichtigen Landtagswahlen im September. Außerdem finden viele, dass sich die Partei in der Koalition nicht genug durchsetzt. Zuletzt wurde deshalb auch die Kritik an den Parteichefs Baas und Klingbeil immer lauter und es gab Rufe nach einem Sonderparteitag. Den lehnt Klingbeil ab und er verteidigt die Kompromisse mit der Union. Die demokratische Mitte dürfe jetzt nicht streiten, sondern müsse das Land auf Vordermann bringen und so auch verhindern, dass die Rechtsextremen die Macht übernehmen. Aus Berlin, Thomas Brockt.
1: Der SPD-Vorstoß für eine Klimagemeinschaftsaufgabe im Grundgesetz stößt bei der CDU auf Skepsis. Unionsfraktionsvize Klaus Mack sagte der Rheinischen Post, im Koalitionsvertrag sei zunächst nur vereinbart worden, die Einführung zu prüfen. Ob dann eine Grundgesetzänderung sinnvoll sei, könne erst ein konkreter Vorschlag zeigen. Man habe aber schon jetzt Instrumente und Mittel, die man unbürokratisch und praxisnah nutzen sollte, etwa aus dem Sondervermögen Infrastruktur. Und zum Sport: In der zweiten Fußball-Bundesliga hat Wolfsburg im Niedersachsen-Duell mit 1:0 gegen Hannover gewonnen. Außerdem setzte sich Bielefeld mit 3:0 gegen Cottbus durch und Dresden gewann mit 1:0 gegen Darmstadt. Und das waren die Nachrichten mit Babette Büchner.
4: Das Wetter.
5: Da geht gut aufgelockert, durch den Abend meist trocken noch, in der Nacht dann schon wechselnd oder vielleicht noch gering bewölkt. Erster Regen, der kann dann auch schon mit dabei sein. Das bei 16 bis 12 Grad. Die neue Woche, die geht dann mit vielen Wolken an den Start zeitweise. Da kommt da auch leichter Regen runter. Am Nachmittag lockert es dann aber immer mehr auf und das dann morgen bei 20 bis 23 Grad.
0: NRW Verkehr.
5: Und derzeit mindestens 5 Minuten plus auf diesen Strecken hier auf der A1 Euskirchen-Köln zwischen Weilerswist West und Erftstadt. 1 Kilometer Stau plus 6 Minuten. Die A2 Dortmund-Oberhausen zwischen Herten und Gelsenkirchen-Buer 1 Kilometer Stau plus 5. Die 3 Frankfurt nach Köln zwischen Siebengebirge und Kreuzborn-Siegburg 3 Kilometer Stau plus 8 Minuten. Und die A61 Venlo nach Mönchengladbach zwischen Viersen und Kreuzmönchengladbach 1 Kilometer Stau und plus 8 Minuten.
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5: Wir starten mal in diesen Sonntagabend jetzt mit einem, der die 90er mit seinen Hits wirklich im Griff hatte. Und das war der Kollege hier, Dr. Alban. Das ist ein Hit von ihm und zwar It's My Life. Ich bin Andreas Grunwald. Euch einen schönen Sonntag.

0: Tja, euch nochmal einen schönen Sonntagabend und habt ihr gegrillt am Wochenende. Hannes Höfer möchte dazu etwas beichten und wirklich, es ist gut, dass es rauskommt.
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2: Freunde, ich habe es getan. Und ich werde mich dafür auch nicht entschuldigen. Ich habe Brokkoli gegrillt. Ja, ich weiß, manche von euch bekreuzigen sich gerade oder sind kurz davor, einen Exorzisten anzurufen. Als ich meinen Grillbrokkoli gepostet habe, bin ich verbal durch einen Fleischwolf gewandert. Ja, für manche ist Gemüse immer noch eine Beleidigung. Eine Aufforderung zum Duell. Nicht mit dem Handschuh eine Backpfeife geben wie im Mittelalter. Nee, da liegt einmal ein Stück Spargel oder ein Stück Gurke in der Nähe vom Rost. Und das kommt einer Kriegserklärung gleich. Noch ein Post mit einer Aubergine und es hätte ein wütender Mob mit Steakgabeln und Grillfackeln vor meiner Tür gestanden. Vegetarische Alternativen bedrohen scheinbar die Fleischauslage. Angefangen hat doch alles mit dem Cordon Bleu. Fleisch mit Käse. Ja, das ist ja schon halb vegetarisch. Und jetzt grillt der Höfer noch seinen Brokkoli. Ja, was kommt als nächstes? Halbfettmargarine, körniger Frischkäse statt Mett? Alles schon vorgekommen. Ihr müsst's ja nicht essen. Ihr könnt ja dran denken, Kräuterbutter macht sogar den Kohl fett.
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0: Das Wetter.
1: Jetzt am Abend nur locker bewölkt, meist trocken noch dazu. In der Nacht kann es dann auch schon nass werden, das bei wechselnder Bewölkung. Werte gehen noch mal runter auf 16 bis 12 Grad. Der Montag, der startet dann eher grau. Also etwas Regen ist in der ersten Tageshälfte auch mal mit dabei. Später am Nachmittag, da lockert es dann zunehmend auf und das bei 20 bis 23 Grad.
0: NRW Verkehr.
1: Eben noch der Blick auf die Autobahn. Wir legen los mit der A1 Euskirchen-Köln zwischen Weilerswist-West und Erftstadt. 1 Kilometer Stau plus 6 Minuten. A1 Osnabrück jetzt nach Münster zwischen Lattbergen und Flughafen Münster-Osnabrück. 2 Kilometer Stau, 8 Minuten plus. Dann die A1 Münster nach Dortmund zwischen KM-Zentrum und Unna. 4 Kilometer Stau plus 5 Minuten. A3 Frankfurt-Köln zwischen Siebengebirge und Kreuzborn-Siegburg. 4 Kilometer Stau plus 9. A4 Olpe-Köln zwischen Gummersbach und Bielstein. 1 Kilometer Stau plus 6. Und die 61 noch Venlo-Mönchengladbach zwischen Viersen und Kreuz-Mönchengladbach. Da 1 Kilometer Stau und plus 25 Minuten.
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1: Und wir machen hier gleich am Sonntagabend mal einen Abstecher ins Kino. 2 Filme stellen wir euch vor. Und unser Kinoexperte zeigt auch bei beiden Filmen mit dem Daumen ganz weit nach oben. Vorher noch ein bisschen Musik jetzt von Ed Sheeran, Eyes Closed. Ich bin Andreas Grunwald. Guten Abend am Sonntag.

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0: Das hier, die 80er mit der Cutting Crew und Died in Your Arms. Jetzt hier bei uns mal der kleine Abstecher ins Kino.
1: Wo ist die Leiche? Auf was warten wir?
2: Ja, auf was warten wir?
3: Also, packen wir's.
0: Ja, packen wir's. Sie heißen Dampfnudel Blues oder Leberkäse-Junkie. Und mit jedem neuen Eberhofer-Krimi im Kino ist ein Zuschauerrekord gefallen. Den letzten Film der Reihe haben 1,5 Millionen Kinogänger gesehen. Steckerlfisch-Fiasko. Heißt, der neue Eberhofer ist diese Woche gestartet. Aber Kinoexperte Jörg Albrecht, es gibt ja auch noch einiges mehr da zu entdecken.
4: Auf jeden Fall. Statt nämlich immer mehr vom selben habe ich zwei Neustarts, die sich richtig lohnen. Der erste ist Sunny Dancer mit einem bekannten Gesicht aus den Serien Game of Thrones und The Last of Us. Bella Ramsey spielt die 17-jährige Ivy, die Krebs hatte und die ihre Eltern jetzt in ein Ferienlager schicken wollen, wo sie auf Gleichaltrige treffen soll, die eine ähnliche Geschichte hinter sich haben.
5: Nein, kommt nicht in Frage.
6: Ein Chemocamp?
7: Hey, das ist ziemlich unsensibel, Ivy.
6: Das ist total das Freakcamp.
4: Ist es natürlich nicht, wie Ivy herausfinden wird, wobei sie für 4 Wochen auch auf den sehr speziellen Humor ihrer Eltern verzichten muss.
7: Der könnte was sein, denkst du nicht? Vielleicht ein bisschen krass, aber schon süß.
6: Nein, das ist nicht mein Typ.
7: Naja, du warst vor 3 Jahren Karl und auch nicht unser Typ.
4: Sunny Dancer kann man sich so vorstellen wie Club der Roten Bänder, nur mit britischem Humor. Das ist witzig und bewegend und Bella Ramsey ist echt klasse. Starker Auftritt, starker Film.
0: Okay, im Kino, da lief ja erst kürzlich der Horrorfilm Backrooms. Jetzt gibt's was ganz Ähnliches und zwar aus Japan.
4: Genau, Vorlage für Exit 8, so heißt der Film, sind allerdings keine YouTube-Videos. Es ist diesmal ein Game. Und da spielt, wie jetzt auch der Film, komplett in einem weiß gekachelten Gang in einer U-Bahn-Station. In der ist ein junger Mann gefangen, wie in einer Zeitschleife.
8: Übersehen Sie keine Anomalien. Wenn Sie eine Anomalie sehen, drehen Sie sofort um.
4: Um aus der Zeitschleife rauszukommen und den Ausgang 8 zu finden, muss der Mann auf jedes noch so kleine Detail achten. Das macht auch als Zuschauer Spaß, zusammen mit ihm in der Unterführung auf Entdeckungstour zu gehen. Exit 8 merkt man zwar an, dass das Ganze auf einem Game basiert und die Story doch ein bisschen dünn ist, hat aber was. Genau wie Backrooms.
0: Zweimal Daumen hoch von unserem Kinomann Jörg Albrecht für Exit 8 und Sunny Dancer. Dankeschön.
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1: Ich bin Babette Büchner. Wegen eines Waldbrands ist ein Teil der Gemeinde Gebertshain in Rheinland-Pfalz evakuiert worden. Das Feuer habe sich bis auf rund 20 Meter an die ersten Häuser ausgebreitet, sagte eine Sprecherin. Gute Nachrichten gibt es dagegen aus NRW. Der größte Waldbrand in der Geschichte des Landes im Hürtgenwald ist nun unter Kontrolle.
2: Nach dem tagelangen Großeinsatz im Hürtgenwald kann dort nun wohl endgültig aufgeatmet werden. Offene Flammen gibt es nicht mehr. Und rund um das betroffene Gebiet gibt es jetzt auch eine Schneise, die ein Ausbreiten möglicher Brände verhindern soll. In Monschau, weiter südwestlich, gibt es auch vorsichtige Entspannung. Hinter der nahen Grenze in Belgien, im Hohen Venn, lodert zwar weiter ein großer Brand. Im Moment geht die Feuerwehr aber nicht davon aus, dass die Flammen deutsches Gebiet erreichen. Evakuierungen sind deshalb vorerst nicht geplant. Thomas Brock, Nachrichtenredaktion.
1: Nach den Landtagswahlen in Sachsen-Anhalt und Mecklenburg-Vorpommern könnte es schwierig werden, Mehrheiten ohne die AfD zu bilden. Grünen-Chef Felix Banatschak fordert von der CDU daher Gesprächsbereitschaft, auch mit der Linkspartei über eine mögliche Regierungsbildung. Er sagte im ZDF-Sommerinterview:
3: In einer Situation, in der man befürchten muss, dass am Ende Antidemokraten und Verfassungsfeinde Einfluss auf die Politik bekommen, müssen Demokraten miteinander gesprächsfähig sein.
1: Das erwarte er von Linken, SPD und von der Union, so Banatschak weiter. Der SPD-Vorstoß für eine Klimagemeinschaftsaufgabe im Grundgesetz stößt bei der CDU auf Skepsis. Unionsfraktionsvize Klaus Mack sagte der Rheinischen Post, im Koalitionsvertrag sei zunächst nur vereinbart, die Einführung zu prüfen. Erst ein konkreter Vorschlag zeige, ob eine Grundgesetzänderung sinnvoll sei. Man habe schon heute Instrumente und Mittel, die man unbürokratisch und praxisnah nutzen sollte, etwa aus dem Sondervermögen Infrastruktur. Und zum Sport. In der zweiten Fußball-Bundesliga hat Wolfsburg im Niedersachsen-Duell mit 1:0 gegen Hannover gewonnen. Außerdem setzte sich Bielefeld mit 3:0 gegen Cottbus durch und Dresden gewann mit 1:0 gegen Darmstadt. Und das waren die Nachrichten mit Babette Büchner.
4: Das Wetter. Jetzt am Abend mal mehr, mal weniger wolkig. Dazu ist es meist trocken. In der Nacht nimmt die Bewölkung dann schon wieder zu. Da kann dann auch erster Regen dann mit dabei sein und das bei kühlen 16 bis 12 Grad. Der Montag, der startet wolkig und nass. Später so gegen Nachmittag, da reißt die Wolkendecke dann auch mal auf. Die Sonne schiebt sich auch mal dazwischen und es wird deutlich kühler morgen mit 20 bis 23 Grad.
0: NRW Verkehr.
4: Der Sonntagabend um kurz nach 7. Die Staus haben wir hier für euch. Die 1 Osnabrück-Münster zwischen Lengerich und Lattbergen 3 Kilometer Stau, da plus 4 Minuten. Dann die A1 Münster jetzt nach Dortmund, zwischen Kamener Kreuz und Unna 5 Kilometer Stau plus 5. A3 Frankfurt-Köln zwischen Siebengebirge und Kreuzborn-Siegburg 3 Kilometer Stau, hier plus 8 Minuten. A57 in dem Wegen Krefeld zwischen Kamp-Lindfort und Mörs-Hülsdong 2 Kilometer Stau plus 20. Und die A61 noch Venlo-Mönchengladbach zwischen Viersen und Kreuz-Mönchengladbach 1 Kilometer Stau, da plus 4 Minuten.
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4: So, dann wählen wir mal einen ganz entspannten musikalischen Einstieg. Jetzt in diese Stunde und zwar mit Musik von Olivia Dean. Hier ist sie mit So Easy to Fall in Love. Ich bin Andreas Grunwald. Hallo zusammen.
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0: Oh, auch lange nicht gehört hier die Red Hot Chili Peppers mit Other Side. Ja, bei unserem DAB Plus Sender Radio Mixtape, da sind die Promis ja nicht nur zu Gast, nein, sie machen direkt mal ihre eigene Sendung. Diese Woche Mittwoch war Metal Queen Doro dran und so hat sich das Ganze angehört.
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2: Hallo liebe Freunde, hier ist Doro Pesch und mit einem Song möchte ich starten. Der heißt Children of the Night und der war auf meiner allerersten Live-Platte. Die hieß Doro Live. Die kam 1993 raus. Das ist eines der schönsten Balladen, würde ich sagen, die wir je geschrieben haben. Hier ist erstmal Children of the Night. Jetzt kommt eine Ballade von Metallica und ich war auch immer ein riesen Metallica-Fan. Wir haben ganz, ganz oft zusammen gespielt. Ja, und wir hören The Unforgiven Metallica.

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0: Das Wetter.
1: Am Abend wolkig oder noch aufgelockert, nachts dann schon mehr Wolken. Örtlich ist auch erster Regen dann mit dabei, dazu kühle 16 bis 12 Grad. Der Montag geht dann sehr wolkig an den Start, bis mittags kann es auch immer mal nass werden. Und in der zweiten Tageshälfte lockert es dann aber immer mehr auf und das bei 20 bis 23 Grad.
0: NRW Verkehr.
1: Eben noch der Blick auf die Autobahn, mindestens 5 Minuten plus auf diesen Strecken hier. A1 Münster-Dortmund zwischen Kamen-Zentrum und Unna 3 Kilometer Stau da plus 5 Minuten. A3 Frankfurt-Köln zwischen Siebengebirge und Kreuzborn-Siegburg 3 Kilometer Stau plus 9. Dann die A3 Oberhausen jetzt nach Köln zwischen Kreuz-Oberhausen-West und Kreuz-Kaiserberg 2 Kilometer Stau plus 6 Minuten. Die A57 Nimwegen-Krefeld zwischen Kamp-Lindfort und Moers-Hülsdong 2 Kilometer Stau plus 19. Und noch die A61 Venlo nach Mönchengladbach zwischen Viersen und Kreuz-Mönchengladbach 1 Kilometer Stau und da plus 9 Minuten.
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1: Ja, und jetzt bei uns nochmal ein bisschen was aus der Rubrik hier. Oh, das habe ich aber auch lange nicht gehört. Und zwar die Nummer hier von Jojo. Hier ist sie mit Leave Get Out. Ich bin Andreas Grunwald. Euch einen schönen Sonntagabend.

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0: das sind Smash Mouth und All Star.
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0: Da lasst uns jetzt mal hier über einen Song sprechen, der gerade so richtig durch die Decke geht, obwohl er ja schon ein paar Monate alt ist. Und zwar Michiko von DJ Goya und Jason Derulo. Hier hat Social Media also mal wieder zugeschlagen, für den nötigen Schub gesorgt.
3: It's going crazy. Der Song geht gerade total steil, absolut wahnsinnig. Sowas habe ich seit meinem Lied Savage Love nicht mehr erlebt und das ist einfach aufregend. Man weiß ja nie, welcher Song so richtig durchstarten wird, aber es scheint, als würden die Leute genau den Song richtig lieben. Für mich ist das super aufregend und ich habe so sehr gehofft, dass die Leute ihn mögen werden, weil ich ihn einfach selbst so sehr liebe.
0: Ja, und das Ganze hat geklappt. Alleine auf TikTok gibt es also mittlerweile über 500.000 Clips zu dem Song und bei Spotify hat das Lied jetzt schon über 17 Millionen Streams. Wir hören rein.

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1: Ich bin Babette Büchner. Ein Waldbrand im rheinland-pfälzischen Westerwald bedroht nicht mehr unmittelbar Wohngebäude. Die Evakuierung wurde aufgehoben. Rund 300 Einsatzkräfte kämpfen dort gegen die Flammen. Gute Nachrichten gibt es auch aus NRW. Der größte Waldbrand in der Geschichte des Landes im Hürtgenwald ist nun unter Kontrolle. Auch in Monschau an der belgischen Grenze hat die Feuerwehr ihren Einsatz zurückgefahren. Es wird nicht damit gerechnet, dass die Flammen von Belgien aus auf deutsches Gebiet übergreifen. Die Umfragewerte sind schwach und es gibt intern Kritik. SPD-Chef Lars Klingbeil hat daher bei einer Veranstaltung der rheinland-pfälzischen SPD für den Kurs seiner Partei in der schwarz-roten Bundesregierung geworben.
2: An der SPD-Basis rumort es. In den Umfragen geht es eher nach unten und das vor den wichtigen Landtagswahlen im September. Außerdem finden viele, dass sich die Partei in der Koalition nicht genug durchsetzt. Zuletzt wurde deshalb auch die Kritik an den Parteichefs Baas und Klingbeil immer lauter und es gab Rufe nach einem Sonderparteitag. Den lehnt Klingbeil ab und er verteidigt die Kompromisse mit der Union. Die demokratische Mitte dürfe jetzt nicht streiten, sondern müsse das Land auf Vordermann bringen und so auch verhindern, dass die Rechtsextremen die Macht übernehmen. Aus Berlin, Thomas Brockt.
1: Grünen-Chef Felix Banatschak fordert von der CDU nach den Ostlandtagswahlen Gesprächsbereitschaft, auch mit der Linkspartei, über eine mögliche Regierungsbildung ohne die AfD. Er sagte im ZDF-Sommerinterview:
3: Man kann der Politik der Linken kritisch gegenüber eingestellt sein. Und dass zwischen der CDU und der Linken große Differenzen bestehen, ist ja klar. Aber Heidi Reicheneck will nicht die Mauer wieder aufbauen. Und Heidi Reicheneck will auch nicht massenhaft Menschen aus Deutschland ausweisen. Sie will nicht am Ende die Grundfesten der Demokratie einreißen.
1: Nach den Landtagswahlen in Sachsen-Anhalt und Mecklenburg-Vorpommern könnte es schwierig werden, Mehrheiten ohne die AfD zu bilden. Und zum Sport. In der zweiten Fußball-Bundesliga hat Wolfsburg seinen ersten Saisonsieg eingefahren. Im Niedersachsen-Duell setzte sich die Mannschaft mit 1:0 gegen Hannover durch. Außerdem gewann Dresden mit 1:0 gegen Darmstadt und Bielefeld mit 3:0 gegen Cottbus. Und das waren die Nachrichten mit Babette Büchner.
4: Das Wetter. Er geht gut aufgelockert durch den Abend, meist trocken noch, in der Nacht dann schon wechselnd oder vielleicht noch gering bewölkt. Erster Regen, der kann dann auch schon mit dabei sein. Das bei 16 bis 12 Grad. Die neue Woche, die geht dann mit vielen Wolken an den Start zeitweise. Da kommt da auch leichter Regen runter. Am Nachmittag lockert es dann aber immer mehr auf und das dann morgen bei 20 bis 23 Grad.
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4: Eben noch der Blick auf die Autobahnen. Jetzt um kurz nach 8 geht los mit der 1 Münster-Dortmund. Zwischen Kahn-Zentrum und Unna 2 Kilometer Stau plus 3 Minuten. A3 Frankfurt-Köln zwischen Siebengebirge und Kreuzborn-Siegburg 2 Kilometer Stau plus 5. Die A3 Oberhausen nach Köln zwischen Oberhausen-Lierich und Kreuz-Kaiserberg 1 Kilometer Stau plus 5 Minuten. Dann die A42 Kamp-Lindfort-Dortmund zwischen Gelsenkirchen-Schalke und Kreuz-Herne 5 Kilometer Stau plus 10 Minuten. Wenn ihr da zur Kranger Kirmes wollt, außerdem auf der A42 Kamp-Lindfort-Dortmund in beide Fahrtrichtungen jeweils die Ausfahrt Krange, also Herne-Krange gesperrt, weil der Zulauf zur Kirmes im Moment einfach zu groß ist. Und ein Stau noch auf der A57 in Nimwegen Krefeld zwischen Kamp-Lindfort und Mürz-Hülsdong. 1 Kilometer Stau und plus 20 Minuten.
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4: Ja, und wir schieben uns mal weiter durch den Sonntagabend jetzt mit Musik von Alex Warren. Hier ist er mit Ordinary. Ich bin Andreas Grunwald. Hallo zusammen.
5: Richtig.

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0: Ed Sheeran zusammen mit Martin Garrix. Ich glaube, ich nehme den Mund nicht zu voll, wenn ich sage, er hier ist wirklich einer der größten Comedy-Stars, die es in Deutschland gibt. Obwohl, bald ja nicht mehr. Kaya Jana lebt ja mittlerweile in der Schweiz, hat sich gesagt, so Leute, jetzt kommt mal die große Pause, ich höre auf. Ende des Jahres ist dann tatsächlich Schluss. Aber beim Comedy Camp diesen Herbst, da macht er dann nochmal mit. Und so hat sich das beim letzten Mal angehört.
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3: Alkohol wird öfter mal eingesetzt. Weiß ich nicht, um den anderen schön zu saufen, um ihn gefügig zu machen. Das Problem ist, ich kann das nicht. Alkohol kann ich nicht einsetzen, weil ich vertrage keinen Alkohol. Ich kann das nicht abbauen. Ich weiß, ich bin sofort besoffen. Ein Moscherie, ich kipp um. Ich vertrage das nicht so gut. Und mein Vater hat mich auch immer gewarnt vor Alkohol. Er hat gesagt, Kaya, wenn du Alkohol trinkst, ich mach dich kaputt. Kein Alkohol, ich erzieh dich gut. Anständiger Mensch. Mein Vater war streng, sehr streng. Wenn du das machst, ich hau dich weg. Ich mach dich kaputt. Der war aber auch sehr großzügig. Der hat mir mal alles gegeben. Ich geb dir gleich. Papa, krieg Alkohol. Ich geb dir Alkohol. Das ist aber nett von dir. Puh, oh fuck, diese. Sehr streng, aber auch unfreiwillig komisch. Der hat immer Sätze gebracht, die haben keinen Sinn gemacht. Ey, pass auf, wenn du das machst, du sitzt in Pfanne. Ich sitze in der Pfanne? Halt die Fresse, man sagt Deutschland so. Wenn du Alkohol trinkst, du bist betrunken, du sitzt in Pfanne.
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0: Das Wetter.
1: Jetzt am Abend nur locker bewölkt, meist trocken noch dazu. In der Nacht kann es dann auch schon nass werden, das bei wechselnder Bewölkung. Werte gehen nochmal runter auf 16 bis 12 Grad. Der Montag, der startet dann eher grau. Also etwas Regen ist in der ersten Tageshälfte auch mal mit dabei. Später am Nachmittag, da lockert es dann zunehmend auf und das bei 20 bis 23 Grad.
0: NRW Verkehr.
1: Die Staus mit mindestens 5 Minuten plus haben wir auf diesen Strecken hier. A1 Dortmund-Münster zwischen Kamener Kreuz und Hamm-Bockum-Werne. 1 Kilometer Stau da plus 9 Minuten. Die 42 Kamp-Lennfort-Dortmund zwischen Gelsenkirchen-Schalke und Kreuz-Herne. 5 Kilometer Stau plus 11 Minuten. Und die A57 noch Nimwegen-Krefeld zwischen Kamp-Lennfort und Mörs-Hülstong. 1 Kilometer Stau da plus 11 Minuten.
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1: Und das ist der Sonntagabend. Jetzt mal mit Musik von Adele. Die spielen wir mit Rolling in the Deep. Ich bin Andreas Grunwald. Hallo zusammen.

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0: der Sonntagabend mit Musik von En Vogue und Don't Let Go Love.
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0: An neue Musik gibt's jetzt mal an diesem Sonntagabend, und zwar von Kamrad, neuer Song, der heißt Love Sober. Und Kamrad erklärt uns mal, worum es geht in Love Sober, beziehungsweise was das überhaupt bedeutet.
3: Love Sober sein bedeutet, dass man die Realität sieht. Bei aller Verliebtheit auch mal ganz kurz die Situation so zu betrachten, wie sie ist, und mal nüchtern zu betrachten und sich zu fragen, kriege ich hier überhaupt die Liebe zurück, die ich auch brauche? Und wenn nicht, dann darf man genau wie in dem Lied auch glücklich sein, dass man das realisiert hat, und sich verabschieden. Und wenn doch, dann soll diese wunderschöne Liebe weitergehen.
0: Ja, und dazu sei noch erwähnt hier, Kamrad, der ist mit seiner Jugendliebe zusammen, und auf die Zweine trifft glücklicherweise Letzteres zu. So, und jetzt wollen wir uns die Nummer auch mal anhören. So klingt sie.
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1: Ich bin Babit Büchner. Mehr als 2700 Hektar stehen in Belgien in Flammen. Nun haben die Behörden auch deutsche Einsatzkräfte angefordert. Die Unterstützung sei bereits angelaufen, teilte die Städteregion Aachen mit. Der größte Waldbrand in der Geschichte Nordrhein-Westfalens im Hürtgenwald ist unterdessen unter Kontrolle.
2: Nach dem tagelangen Großeinsatz im Hürtgenwald kann dort nun wohl endgültig aufgeatmet werden. Offene Flammen gibt es nicht mehr. Und rund um das betroffene Gebiet gibt es jetzt auch eine Schneise, die ein Ausbreiten möglicher Brände verhindern soll. In Monschau, weiter südwestlich, gibt es auch vorsichtige Entspannung. Hinter der nahen Grenze in Belgien, im Hohen Venn, lodert zwar weiter ein großer Brand. Im Moment geht die Feuerwehr aber nicht davon aus, dass die Flammen deutsches Gebiet erreichen. Thomas Brock, Nachrichtenredaktion.
1: Grünen-Chef Felix Banatschak fordert von der CDU nach den Ostlandtagswahlen Gesprächsbereitschaft auch mit der Linkspartei über eine mögliche Regierungsbildung ohne die AfD. Er sagte im ZDF-Sommerinterview:
3: Man kann der Politik der Linken kritisch gegenüber eingestellt sein und dass zwischen der CDU und der Linken große Differenzen bestehen, ist ja klar. Aber Heidi Reicheneck will nicht die Mauer wieder aufbauen und Heidi Reicheneck will auch nicht massenhaft Menschen aus Deutschland ausweisen. Sie will nicht am Ende die Grundfesten der Demokratie einreißen.
1: Nach den Landtagswahlen in Sachsen-Anhalt und Mecklenburg-Vorpommern könnte es schwierig werden, Mehrheiten ohne die AfD zu bilden. Israel lehnt den Fahrplan des Gaza-Friedensrats klar ab. US-Unterhändler Jared Kushner bemüht sich in der Region trotzdem um Fortschritte und führte Gespräche über die Zukunft des Gazastreifens. In Ägypten traf er Präsident al-Sisi. Kushner werde in Ägypten außerdem eine Hamas-Delegation treffen, hieß es aus Kreisen der islamistischen Terrororganisation. Anschließend reise er weiter zu Gesprächen in Israel. Und zum Sport. Bei der Schwimm-EM in Paris hat Isabel Gose Silber über 400 Meter Freistil gewonnen. Die 24-Jährige schlug hinter der überragenden Italienerin Simona Quadarella an. Dritte wurde Goses Teamkollegin Maja Werner. Bei den Männern gewann Lukas Mertens ebenfalls Bronze über 400 Meter Freistil. Und das waren die Nachrichten mit Babette Büchner.
4: Das Wetter. Jetzt am Abend mal mehr, mal weniger wolkig. Dazu ist es meist trocken. In der Nacht nimmt die Bewölkung dann schon wieder zu. Da kann dann auch erster Regen dann mit dabei sein und das bei kühlen 16 bis 12 Grad. Der Montag, der startet wolkig und nass. Später so gegen Nachmittag, da reißt die Wolkendecke dann auch mal auf. Die Sonne schiebt sich auch mal dazwischen und es wird deutlich kühler morgen mit 20 bis 23 Grad.
0: NRW Verkehr.
4: Kurz nach 9, die Staus haben wir im Moment auf der A1 Dortmund-Münster zwischen Hamm-Berg und haben Bockum-Werne 1 Kilometer Stau da plus 7 Minuten. Dann die A3 Oberhausen nach Köln zwischen Kreuz Oberhausen-West und Kreuz Kaiserberg 1 Kilometer Stau plus 5 Minuten. A42 Kamp-Lindfurt-Dortmund zwischen Herne-Wanne und Kreuz Herne 3 Kilometer Stau plus 4 Minuten. Und noch die A42 Dortmund jetzt nach Kamp-Lindfurt hier zwischen Gelsenkirchen-Hessler und Kreuz Essen-Nord 1 Kilometer Stau und plus 2 Minuten.
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4: So, und wer hat jetzt Lust hier auf 90er an diesem Sonntagabend? 1, 2, 3, ist schon eingeloggt. Nehmen wir die hier, Ace of Base, jetzt mit The Sign. Ich bin Andreas Grunwald. Hallo zusammen.

0: Michael Patrick Kelly, Beautiful Madness. Wir bleiben beautiful an diesem Sonntagabend. Atze Schröder hat die Promi-Sommerthemen gesucht und das Schönste, oder besser gesagt die Schönste, hat er nicht nur gefunden, sondern auch direkt in seinem Podcast verbraten.
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4: Nennt mich Nostradamus. Hab ich es nicht neulich noch gesagt? Sommer ist erst, wenn die Hunziker planschen geht. Und bitteschön, sicher, sie tut es dieses Jahr auf Sardinien. Ja, natürlich nicht alleine. Sie hat, wie üblich, die gesammelten Paparazzi von Bild, Bunte und Frau im Glück eingeladen, um im besten Sundowner-Licht von ihnen ganz unerwartet und zufällig überrascht zu werden. Wie sie mit ihrem aktuellen Summer-Lover-Boy im Mittelmeer sauigelt und planscht. Mit anderen Worten, Michelle hat der Welt ihren neuen Stelzbock präsentiert. Dr. Love. Ja, da ist der Name Programm. Und es sind wieder so schöne Bilder geworden. So schön. Und da sieht man doch mal, dass auch die durchschnittliche Hausfrau wie Michelle, Mutter und Oma, alles in einem nochmal ein Happy End erleben kann. Toi, toi, toi, liebe Michelle, dass es diesmal das große Glück wird für unsere europäische Obermilf. Ja, Leute, wisst ihr was, ich rufe sie gleich mal an und frage nach, wie lange das alles noch so gehen soll und ob sie für den nächsten Sommer 27 schon irgendwo gebucht hat. Ich bin auf jeden Fall beruhigt, weil ich auch gesehen habe, dass der alte Badeanzug von Wetten, das noch passt. Ja, wie eine zweite Haut. Toll. Hoffentlich wurde der mit dem ZDF ordnungsgemäß abgerechnet. Ja, nee, ist klar.
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0: Das Wetter.
1: Am Abend wolkig oder noch aufgelockert, nachts dann schon mehr Wolken. Örtlich ist auch erster Regen dann mit dabei, dazu kühle 16 bis 12 Grad. Der Montag geht dann sehr wolkig an den Start, bis mittags kann es auch immer mal nass werden. Und in der zweiten Tageshälfte lockert es dann aber immer mehr auf und das bei 20 bis 23 Grad.
0: NRW Verkehr.
1: Und haben wir noch einen Stau mit dabei auf der A1 Dortmund-Münster zwischen Hamberg-Kam und Hamm-Bockum. Werner, 1 Kilometer Stau, da plus 3 Minuten.
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1: Ja, und gleich geht bei uns der Griff nochmal hier in Richtung Fernbedienung. Wir haben noch ein paar Streaming-Tipps für euch. Zwei richtig gute Sachen stellen wir euch da gleich nochmal vor. Machen vorher noch Musik hier von Bibi Rexha, New Religion. Ich bin Andreas Grunwald. Hallo.

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0: Ja, hier nochmal ein bisschen was Feines rausgesucht von Seal Loves Divine. Und ja, auch im Sommer, da darf man mal zu Hause bleiben und endlich so ein paar Serien nachholen. Film- und Streaming-Experte Jörg Albrecht. Was könnten wir uns denn da mal anschauen?
1: Ja, zum Beispiel schon wieder was Neues vom wohl fleißigsten Serienproduzenten, den es gibt, nämlich Ryan Murphy. Auf dessen Konto gehen Serien wie American Horror Story oder auch die True-Crime-Serie Monster über berühmte Kriminalfälle wie den Serienkiller Ed Gein. Und beim Stichwort Serienkiller sind wir auch schon direkt bei Murphys neuester Serie, The Shards.
2: Ich finde es unheimlich, dass immer wieder Jugendliche in dieser Stadt verschwinden. Vielleicht steckt der Trawler dahinter.
3: Wer?
2: Der Serienmörder, der in dieser Gegend unterwegs ist.
1: Der Trawler sorgt Anfang der 1980er Jahre in L.A. und Umgebung für Schlagzeilen mit seinen brutalen Taten. Und der 17-jährige Brett, der auf eine Eliteschule geht, der hat jetzt den Verdacht, dass der mysteriöse Neuzugang Robert etwas mit diesen Morden zu tun hat.
0: Okay, anders als bei der Monsterreihe, da basiert diese Geschichte aber jetzt nicht auf, ich sag mal, realen Verbrechen.
1: Nee, The Shards ist keine True-Crime-Serie. Der Trawler, der ist reine Erfindung, nicht aber die Hauptfigur, der Schüler Brett. Der soll nämlich Brett Easton Ellis sein, der amerikanische Kultautor, der American Psycho geschrieben hat. Auch wenn, wie oft bei Ryan Murphy Produktionen in letzter Zeit, vieles komplett drüber ist und manche Figuren eher Karikaturen sind, The Shards unterhält bestens. Zum Cast gehören auch Homer Gere und Kea Gerber, die beiden, die haben berühmte Eltern, nämlich Richard Gere und Cindy Crawford.
0: Ja, und The Shards könnt ihr euch angucken bei Disney Plus. Disney Plus, wählt euch da gerne was aus, die Aussprache. Und jetzt wechseln wir das Streaming-Portal und sind bei Prime Video, wo die Serie Sterling Point läuft, Jörg.
1: Ja, und auch da spielt der Sohn eines Hollywood-Stars mit, nämlich der von Mark Ruffalo. Gene heißt er und er spielt den Bruder der Hauptfigur in Sterling Point. Auch die ist 17, sie heißt Annie, lebt in New York und stößt nach dem Tod ihres Großvaters Gordon, den sie nie kennengelernt hat, auf eine Reihe von Briefen.
4: Gordon hat uns unser Leben lang Briefe geschrieben und Dad versteckt sie in einem Safe.
5: Gordon ist nicht mal biologisch verwandt mit uns. Jetzt ist er tot, also wen juckt das?
4: Mich, denn unser Vater belügt uns und ich will wissen, wieso.
1: Also fliegt Annie nach Kanada, wo Grandpa gelebt hat. Es kommen Familiengeheimnisse ans Tageslicht und auf Annie wartet auch noch die erste Liebe. Starker Auftritt für Ella Rubin, die Annie spielt. Sterling Point ist zwar eine Teenie-Serie, macht aber auch Spaß zu gucken, wenn man schon lange kein Teenie mehr ist.
0: Also Sterling Point bei Prime Video und The Shards auf Disney Plus. Zwei neue Serien vorgestellt von unserem Film- und Streaming-Experten Jörg Albrecht. Dankeschön.

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1: Ich bin Dirk Zeitler. Die belgischen Behörden haben zur Bekämpfung des größten Waldbrands in der Geschichte des Landes Einsatzkräfte aus Deutschland angefordert. Die Unterstützung sei bereits angelaufen, teilte die Städteregion Aachen mit. Die Einsatzkräfte sollen bei Küchelscheid eingesetzt werden, einem belgischen Nachbarort Monschaus.
2: Es ist ein riesiges Feuer im Hohen Venn, einem Moorgebiet in Belgien, dicht hinter der deutschen Grenze. Mehr als 2700 Hektar stehen dort in Flammen. Belgien setzt auf Hilfe aus dem Ausland. Nun sollen auch deutsche Einsatzkräfte unterstützen. Von Deutschland selbst war das Feuer zuletzt 1,5 Kilometer entfernt. Die befürchteten Evakuierungen in Monschau waren bislang nicht nötig, weil der Wind von dem Ort wegwehte. Das kann sich aber auch schnell wieder ändern. Thomas Brock, Nachrichtenredaktion.
1: Die SPD macht innerhalb der Bundesregierung Druck für einen besseren Schutz vor Hitze, Niedrigwasser und weiteren Folgen des Klimawandels. Es brauche eine Kraftanstrengung des gesamten Staates, heißt es in einem Papier von SPD-geführten Ministerien.
3: Bund, Länder, Städte und Gemeinden müssen an einem Strang ziehen beim Klimaschutz. Das ist im deutschen System aber gar nicht so einfach. Dafür müsste das Grundgesetz geändert werden. Etwa damit der Bund Dinge mitfinanzieren kann, die eigentlich in den Händen der Kommunen liegen. Mehr Hitzeschutz in Kliniken oder mehr Grün in Städten. Die SPD-Minister schlagen außerdem einen nationalen Hitzeaktionsplan vor. Allein in diesem Jahr hat die starke Hitze zu mehr als 12.000 Toten geführt. Deutlich mehr als sonst in ganzen Jahren. Thomas Bremser, Nachrichtenredaktion.
1: Die iranische Armee setzt nach einem Bericht des Nachrichtenportals Awash ein Kopfgeld von umgerechnet 25.000 Euro für jeden getöteten oder gefangenen genommenen US-Soldaten aus. Demnach verdoppelt sich die Summe, wenn Frauen amerikanische Soldaten gefangen nehmen oder töten. Das Kopfgeld sei vom Oberbefehlshaber der regulären iranischen Armee ausgelobt worden, heißt es. Zum Sport. Isabel Gose hat EM-Silber über 400 Meter Freistil gewonnen. Die 24-Jährige schlug in Paris hinter der überragenden Italienerin Simona Quadarella an. Dritte wurde Goses Teamkollegin Maja Werner. Bei den Männern gewann Lukas Mertens EM-Bronze über 400 Meter Freistil. Und das waren die Nachrichten mit Dirk Zeitler.
4: Das Wetter.
5: Jetzt und später in der Nacht wechselnd oder noch gering bewölkt. So ein paar Tropfen, die können auch schon runterkommen. Das bei 16 bis 12 Grad. Die neue Woche, die geht dann mit vielen Wolken an den Start. Zeitweise kommt da auch leichter Regen runter. Am Nachmittag lockert es dann aber immer mehr auf. Und das bei 20 bis 23 Grad.
0: NRW Verkehr.
5: Kurz nach 10 sind es noch zwei Staus. Die A1 Dortmund-Münster zwischen Hamm-Bergkam und Hamm-Bockum wäre eine 1 Kilometer stockend. Und die A46 Düsseldorf nach Wuppertal zwischen Hahn-Ost und Wuppertal. Kronenberg, da im Moment 1 Kilometer Stau und plus 11 Minuten.
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5: Ja, und an diesem Sonntagabend habe ich noch einen ganz großen Hit mit dabei, und zwar von Holly Humberstone, To Love Somebody. Spielen wir jetzt. Ich bin Andreas Grunwald. Hallo zusammen.

0: Ja, ich höre euch schon. Boah, was hat er denn da gespielt? Ich sag's euch, Self-Aware war es von Tampa City. Wir sind mittendrin in der zweiten Sommerferienhälfte. Die nächste Rutsche Urlauber startet in den Urlaub. Und da werden die Computer in den Büros runtergefahren und vorher werden, ich sag mal, langweilige Abwesenheitsnotizen in E-Mail-Programme da geschleudert. Kollege Kevin Zimmer, der findet, man kann das Ganze auch lustiger anstellen.
1: In den kommenden 2 Wochen bin ich nicht im Büro. Die E-Mails werden nicht weitergeleitet. Ich bin am Montag wieder da.
2: Da bin ich!
1: Ja, wenn man wieder da ist, wird es keinen interessieren, weil ja die Abwesenheitsnotiz schon keinen interessiert hat, weil sie einfach so unfassbar langweilig ist. Ja, sorry.
3: Ken, wir sind ein bisschen peppiger, ein bisschen moderner.
1: Ja, dann hauen wir mal einen raus. Um mal so einen richtigen Neidfaktor auszulösen, empfehle ich folgende Abwesenheitsnotiz. Ich bin ohne Computer im Urlaub. Jede dringende Mail wird automatisch in ein Foto von mir in Badehose mit einem lustigen Spaßgetränk in der Hand verwandelt und Ihnen zurückgeschickt. Bitte tun Sie das also nicht. Und im Zeitalter der Digitalisierung kann man die Abwesenheitsnotiz vielleicht auch wie so eine Computerfehlermeldung aussehen lassen. Dann ist es gewohnter für den Leser. Fehler 404, Mitarbeiter leider nicht gefunden, Grund Urlaub. Neustart voraussichtlich am 31. August. Oder ihr baut in der automatischen E-Mail-Urlaubsantwort ein paar Herausforderungen ein. Ich bin derzeit nicht im Büro, sondern im Urlaub. Ich habe ein Handy mitgenommen, werde die Telefonnummer aber nicht herausgeben. Wenn Sie die Nummer jedoch erraten können, werde ich Ihren Anruf entgegennehmen. Viel Erfolg. Und meine Lieblingsabwesenheitsnotiz. Ich bin gerade unterwegs, um zu prüfen, ob das Meerwasser genauso gut ist wie das aus der Kaffeemaschine im Büro. Die ersten Berichte sind sehr, sehr positiv. In diesem Sinne, viel Spaß im Urlaub und allen anderen viel Spaß beim Lesen der Abwesenheitsnotiz.

0: Das Wetter.
1: Und dann geht's mit wenigen Wolken. Durch die Nachtregen eher so die Ausnahme bei 16 bis 12 Grad. Der Montag legt dann erstmal wolkig los. Bis mittags ist immer mal leichter Regen möglich. Der Nachmittag geht dann aufgelockert und trocken über die Bühne. Und es ist spürbar kühler morgen mit 20 bis 23 Grad.
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0: Aber gute Nachrichten, die Straßen sind frei. Euch unterwegs eine gute Fahrt.
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0: Tja, Musik von Pitbull, schnappen wir uns, packt mal auch rein mit in den Sonntagabend. Hier ist er. Ich bin Andreas Grunwald. Hallo zusammen.
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0: klar, sehr schön, ne? Take That und Back for Good. Neue Musik am Sonntagabend, jetzt mal hier von Loy, die junge Frau. Ist ja bekannt für ihre Balladen, das ist so ihr Spezialgebiet. Jetzt hat sie sich dann doch mal auf so eine musikalische Achterbahnfahrt eingelassen, so will ich es mal nennen. Macht gemeinsame Sache mit DJ und Producer David Puentes. Und wenn man den Namen hört, da weiß man ja, bei Puentes, da geht's zur Sache. Aufgenommen haben sie Golden Summer, so heißt die Nummer, und zwar im Studio in Berlin. Das ist ja Schwachsinn. Im Studio in Hamburg, auch während eines, ich sag mal, goldenen Sommermoments.
1: Als Leonie nach Hamburg kam, da hatten wir nämlich wirklich den ersten richtigen Sommertag hier in Hamburg. Und wir haben so eine gute Zeit zusammen gehabt, auch mit ihrem Team und meinem Team. Und wir waren so eine richtig kleine, süße Family und haben, ob wir ein Aperolchen getrunken hatten oder Quatsch im Studio gemacht haben oder auf der Straße oder wo auch immer. Das sind Sachen, die man einfach nicht mehr vergisst.
0: Ja, Aperolchen, ne? Also die Rahmenbedingungen hätten nicht besser sein können. Wir hören rein.
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1: Ich bin Dirk Zeitler. Die SPD machte innerhalb der Bundesregierung Druck für einen besseren Schutz vor Hitze, Niedrigwasser und weiteren Folgen des Klimawandels. Es brauche eine Kraftanstrengung des gesamten Staates, heißt es in einem Papier von SPD-geführten Ministerien.
2: Bund, Länder, Städte und Gemeinden müssen an einem Strang ziehen beim Klimaschutz. Das ist im deutschen System aber gar nicht so einfach. Dafür müsste das Grundgesetz geändert werden. Etwa damit der Bund Dinge mitfinanzieren kann, die eigentlich in den Händen der Kommunen liegen. Mehr Hitzeschutz in Kliniken oder mehr Grün in Städten. Die SPD-Minister schlagen außerdem einen nationalen Hitzeaktionsplan vor. Allein in diesem Jahr hat die starke Hitze zu mehr als 12.000 Toten geführt. Deutlich mehr als sonst in ganzen Jahren. Thomas Bremser, Nachrichtenredaktion.
1: Die belgischen Behörden haben zur Bekämpfung des größten Waldbrands in der Geschichte des Landes Einsatzkräfte aus Deutschland angefordert. Die Unterstützung sei bereits angelaufen, teilte die Städteregion Aachen mit. Die Einsatzkräfte sollen bei Küchelscheid eingesetzt werden, einem belgischen Nachbarort Monschaus.
3: Es ist ein riesiges Feuer im Hohen Venn, einem Moorgebiet in Belgien, dicht hinter der deutschen Grenze. Mehr als 2700 Hektar stehen dort in Flammen. Belgien setzt auf Hilfe aus dem Ausland. Nun sollen auch deutsche Einsatzkräfte unterstützen. Von Deutschland selbst war das Feuer zuletzt 1,5 Kilometer entfernt. Die befürchteten Evakuierungen in Monschau waren bislang nicht nötig, weil der Wind von dem Ort wegwehte. Thomas Brock, Nachrichtenredaktion.
1: Nach dem Ätna-Ausbruch kehrt am Flughafen Catania auf Sizilien wieder Normalität ein. Die meisten Ankünfte und Abflüge finden wie geplant statt, zeigte die Webseite des Airports. Einige Flüge nach Deutschland, etwa nach Frankfurt oder München, gehörten am Sonntag jedoch zu den gestrichenen Flügen. Der Betreiber des Flughafens hatte den Betrieb gestern Nachmittag wieder aufgenommen. Zum Sport. Frederik Rupert ist erstmals Europameister über 3000 Meter Hindernis. Der 29-Jährige siegte im Finale in Birmingham. Das deutsche Traumergebnis machte Karl Bebendorf als Dritter perfekt. Die gemischte deutsche Sprintstaffel über 4x100 Meter sicherte sich in Birmingham die Silbermedaille. Sensationell Silber gewann auch Speerwerferin Julia Ulbricht. Und das waren die Nachrichten mit Dirk Zeitler.
4: Das Wetter.
5: Jetzt und später in der Nacht wechselnd oder noch gering bewölkt. So ein paar Tropfen, die können auch schon runterkommen. Das bei 16 bis 12 Grad. Die neue Woche, die geht dann mit vielen Wolken an den Start. Zeitweise kommt da auch leichter Regen runter. Am Nachmittag lockert es dann aber immer mehr auf. Und das bei 20 bis 23 Grad.
0: NRW Verkehr.
5: Mit einer Warnmeldung für die A3 Oberhausen nach Köln zwischen Leverkusen Zentrum und Köln Mülheim. Da behindert ein brennendes Fahrzeug den Verkehr. Aktuell 1 Kilometer stockender Verkehr.
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5: Ja, und jetzt werden einige sagen, ach guck mal an, ne? Letzte Stunde des Tages, da holt er hier plötzlich nochmal die Nebelmaschine aus dem Keller.
6: Samba!
5: Mach ich doch gerne. Wir sind jetzt Bellini und Samba de Janeiro. Ich bin Andreas Grunwald, hallo zusammen.

0: das ist ja Max Giesinger und Wenn sie tanzt. 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

0: Das Wetter.
1: Und dann geht's mit wenigen Wolken durch die Nacht. Regen eher so die Ausnahme bei 16 bis 12 Grad. Der Montag legt dann erstmal wolkig los. Bis mittags ist immer mal leichter Regen möglich. Der Nachmittag geht dann aufgelockert und trocken über die Bühne. Und es ist spürbar kühler morgen mit 20 bis 23 Grad.
0: NRW Verkehr.
1: Staus oder Behinderungen werden mir derzeit nicht gemeldet. Die Straßen sind frei. Kommt gut an euer Ziel.
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1: Ja, und da habe ich euch an diesem späten Sonntagabend jetzt noch einen Hit mitgebracht, und zwar von Alex Warren, Fever Dream. Spielen wir jetzt. Ich bin Andreas Grunwald. Hallo zu

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0: das hier, Madonna und American Pie und bei unserem DAB Plus Sender Radio Mixtape, da sind die Promis nicht nur zu Gast, nein, sie machen direkt mal ihre eigene Sendung. Diese Woche war wieder Metal Queen Doro dran. Komplette Show gibt's zum Nachhören nochmal auf der Homepage, also mixtape.de. Hier mal so ein kleiner Ausschnitt.
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2: Hallo liebe Freunde, hier ist Doro Pesch und mit einem Song möchte ich starten. Der heißt Children of the Night und der war auf meiner allerersten Live-Platte. Die hieß Doro Live. Die kam 1993 raus. Das ist eines der schönsten Balladen, würde ich sagen, die wir je geschrieben haben. Hier ist erstmal Children of the Night. Jetzt kommt eine Ballade von Metallica und ich war auch immer ein riesen Metallica-Fan. Wir haben ganz, ganz oft zusammen gespielt. Ja, und wir hören The Unforgiven Metallica.

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1: Ich bin Dirk Zeitler. Wegen des enormen Waldbrandes im Hohen Venn haben die Behörden eine Evakuierung in Teilen der nordrhein-westfälischen Stadt Monschau angeordnet. Die aktuelle Entwicklung des Brandgeschehens im Hohen Venn erfordere eine sofortige Evakuierung mehrerer Straßenzüge, teilte die Stadt Monschau auf ihrer Internetseite mit. Der größte Waldbrand in der Geschichte Nordrhein-Westfalens im Hürtgenwald in der Eifel ist dagegen unter Kontrolle.
2: Nach dem tagelangen Großeinsatz im Hürtgenwald kann dort nun wohl endgültig aufgeatmet werden. Offene Flammen gibt es nicht mehr und rund um das betroffene Gebiet gibt es jetzt auch eine Schneise, die ein Ausbreiten möglicher Brände verhindern soll. Thomas Brock, Nachrichtenredaktion.
1: Die SPD macht innerhalb der Bundesregierung Druck für einen besseren Schutz vor Hitze, Niedrigwasser und weiteren Folgen des Klimawandels. Es brauche eine Kraftanstrengung des gesamten Staates, heißt es in einem Papier von SPD-geführten Ministerien.
3: Bund, Länder, Städte und Gemeinden müssen an einem Strang ziehen beim Klimaschutz. Das ist im deutschen System aber gar nicht so einfach. Dafür müsste das Grundgesetz geändert werden. Etwa damit der Bund Dinge mitfinanzieren kann, die eigentlich in den Händen der Kommunen liegen. Mehr Hitzeschutz in Kliniken oder mehr Grün in Städten. Die SPD-Minister schlagen außerdem einen nationalen Hitzeaktionsplan vor. Allein in diesem Jahr hat die starke Hitze zu mehr als 12.000 Toten geführt. Deutlich mehr als sonst in ganzen Jahren. Thomas Bremser, Nachrichtenredaktion.
1: Zum Sport. Frederik Rupert ist erstmals Europameister über 3000 Meter Hindernis. Der 29-Jährige siegte im Finale in Birmingham. Das deutsche Traumergebnis machte Karl Bebendorf als Dritter perfekt. Die gemischte deutsche Sprintstaffel sicherte sich über 4x100 Meter in Birmingham die Silbermedaille. Sensationell gewann auch Speerwerferin Julia Ulbricht Silber. Deutsche Medaillen gab es auch bei der Schwimm-EM in Paris. Isabel Gose hat EM-Silber über 400 Meter Freistil gewonnen. Die 24-Jährige schlug hinter der überragenden Italienerin Simona Quadarella an. Dritte wurde Goses Teamkollegin Maja Werner. Bei den Männern gewann Lukas Mertens EM-Bronze über 400 Meter Freistil.
4: Das Wetter. Heute Nacht sind mal mehr, mal weniger Wolken unterwegs und es kann noch mal so ein bisschen was an Regen runterkommen. Dazu gehen die Werte auf 16 bis 12 Grad zurück. Am Tag geht's dann rauf auf bis zu 23 Grad. Erstmal viele Wolken, teilweise neuer Regen, der erst in Richtung Nachmittag abzieht und dann ist auch mal wieder die Sonne mit dabei.
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6: Zurzeit liegen uns keine Meldungen vor. Wir wünschen allen unterwegs gute Fahrt.
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4: Wir haben den Sonntag verlassen. Das Wochenende liegt damit auch hinter uns. Willkommen im Montag. Tapferes Durchhalten bei der Nachtschicht. Und damit es klappt, gleich Musik aus den 90ern von Depeche Mode. Und jetzt erstmal eine Frau, die ist solo super erfolgreich unterwegs, aber hat auch schon für andere Künstlerinnen und Künstler Songs geschrieben. Unter anderem für die Jungs von Tokyo Hotel. Hier ist Tiffany Harris und Vertigo. Ich bin Sven Sandbote.

0: Na, was habt ihr am Wochenende Schönes gemacht? In der Sonne gegrillt oder vielleicht einfach nur eine schöne, entspannte Fahrradtour? Wobei hier Comedian Hannes Höfer, der hat euch da was zu beichten und das ist gut, dass es endlich mal rauskommt.
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2: Freunde, ich habe es getan. Und ich werde mich dafür auch nicht entschuldigen. Ich habe Brokkoli gegrillt. Ja, ich weiß, manche von euch bekreuzigen sich gerade oder sind kurz davor, einen Exorzisten anzurufen. Als ich meinen Grillbrokkoli gepostet habe, bin ich verbal durch einen Fleischwolf gewandert. Ja, für manche ist Gemüse immer noch eine Beleidigung. Eine Aufforderung zum Duell. Nicht mit dem Handschuh eine Backpfeife geben wie im Mittelalter. Nee, da liegt einmal ein Stück Spargel oder ein Stück Gurke in der Nähe vom Rost. Und das kommt einer Kriegserklärung gleich. Noch ein Post mit einer Aubergine und es hätte ein wütender Mob mit Steakgabeln und Grillfackeln vor meiner Tür gestanden. Vegetarische Alternativen bedrohen scheinbar die Fleischauslage. Angefangen hat doch alles mit dem Cordon Bleu. Fleisch mit Käse. Ja, das ist ja schon halb vegetarisch. Und jetzt grillt der Höfer noch seinen Brokkoli. Ja, was kommt als nächstes? Halbfettmargarine, Körniger Frischkäse statt Mett? Alles schon vorgekommen. Ihr müsst's ja nicht essen. Ihr könnt ja dran denken, Kräuterbutter macht sogar den Kohl fett.
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0: Das Wetter.
1: Bei 16 bis 12 Grad bringen die Wolken, die stellenweise unterwegs sind, immer mal wieder neuen Regen mit. Auch am Tag tröpfelt es hier und da mal. Zum Nachmittag bleibt es dann länger trocken. Und die Temperaturen gehen zum Wochenstart rauf auf bis zu 23 Grad.
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2: A3 Köln-Frankfurt zwischen Kreuz Bonn, Siegburg und Bad Honnef, Linz. 3 Kilometer Stau, 6 Minuten Zeitverlust. Wir wünschen allen unterwegs gute Fahrt.
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1: Wer es von euch jetzt in der Nacht ein bisschen lauter braucht, für den habe ich gleich Linkin Park am Start.

Vorher wird's noch ruhig und entspannt mit Olivia Dean. Und Martin Solveig ist so ein Mittelmaß im besten Mix, was die Lautstärke angeht. Hier ist Hello für euch. Ich bin Sven Sonnen.

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1: Ich bin Dirk Zeitler. Wegen des enormen Waldbrandes im Hohen Venn haben die Behörden eine Evakuierung in Teilen der nordrhein-westfälischen Stadt Monschau angeordnet. Die aktuelle Entwicklung des Brandgeschehens im Hohen Venn erfordere eine sofortige Evakuierung einiger Straßenzüge, teilte die Stadt Monschau auf ihrer Internetseite mit.
2: Es ist ein riesiges Feuer im Hohen Venn, einem Moorgebiet in Belgien, dicht hinter der deutschen Grenze. Mehr als 2700 Hektar stehen dort in Flammen. Belgien setzt auf Hilfe aus dem Ausland. Nun sollen auch deutsche Einsatzkräfte unterstützen. Thomas Brock, Nachrichtenredaktion.
1: Die SPD macht innerhalb der Bundesrepublik Druck für einen besseren Schutz vor Hitze, Niedrigwasser und weiteren Folgen des Klimawandels. Es brauche eine Kraftanstrengung des gesamten Staates, heißt es in einem Papier von SPD-geführten Ministerien.
3: Bund, Länder, Städte und Gemeinden müssen an einem Strang ziehen beim Klimaschutz. Das ist im deutschen System aber gar nicht so einfach. Dafür müsste das Grundgesetz geändert werden. Etwa damit der Bund Dinge mitfinanzieren kann, die eigentlich in den Händen der Kommunen liegen. Mehr Hitzeschutz in Kliniken oder mehr Grün in Städten. Die SPD-Minister schlagen außerdem einen nationalen Hitzeaktionsplan vor. Allein in diesem Jahr hat die starke Hitze zu mehr als 12.000 Toten geführt. Deutlich mehr als sonst in ganzen Jahren. Thomas Bremser, Nachrichtenredaktion.
1: Zum Sport. Frederik Ruppert ist erstmals Europameister über 3000 Meter Hindernis. Der 29-Jährige siegte im Finale bei der Leichtathletik-EM in Birmingham. Das deutsche Traumergebnis machte Karl Bebendorf als Dritter perfekt. Die gemischte deutsche Sprintstaffel über 4x100 Meter sicherte sich in Birmingham die Silbermedaille. Sensationell gewann auch Speerwerferin Julia Ulbricht Silber. Deutsche Medaillen gab es auch bei der Schwimm-EM in Paris. Isabel Gose hat EM-Silber über 400 Meter Freistil gewonnen. Die 24-Jährige schlug hinter der überragenden Italienerin Simona Quadarella an. Dritte wurde Goses Teamkollegin Maja Werner. Bei den Männern gewann Lukas Mertens EM-Bronze über 400 Meter Freistil.
4: Das Wetter.
5: Die Nacht ist mal grauer, dann wieder klarer und das bei Tiefstwerten von 16 bis 12 Grad. So ein bisschen Regen, der kann hier und da auch mal runterkommen. Ja, die Natur braucht's, aber es ist eh viel zu wenig, was da runtertröpfelt. Auch der Montag kommt stellenweise noch mit etwas Regen daher. Ansonsten ist die neue Woche erstmal gut grau mit sommerlichen 23 Grad maximal. So in Richtung Nachmittag, da haben wir bessere Chancen auf die Sonne.
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7: Zurzeit liegen uns keine Meldungen vor. Wir wünschen allen unterwegs gute Fahrt.
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5: Bevor Shabusi euch mit seinem Bar-Song durch die Nacht begleitet, geht's nochmal eben schnell 30 Jahre zurück. Da haben All for One I Swear rausgebracht. Auch den Song spiele ich euch jetzt in den drei Hits am Stück, damit ihr richtig gut durch die Nacht kommt. Rein in den Montag. Viel Spaß beim Einschlafen und haltet durch bei der Nachtschicht. Sven Sandbote ist hier. Hallo!

0: Willkommen im Montag, das heißt unumbringlich, die letzten beiden kompletten Wochen der Sommerferien in NRW laufen. Am 2. September geht's mit der Schule wieder los, ja, und 2 Wochen Urlaub, das reicht auch vielen, die sagen sich dann, ich brauche keine 3 Wochen. Die sind jetzt gerade frisch unterwegs, also nicht wundern, wenn ihr dann in diesen Tagen eine Mail verschickt und dann bekommt ihr so eine automatische Antwort zurück. Wobei Kevin Zimmer aus der Redaktion, der ist für mehr Kreativität, was diese Abwesenheitsnotizen angeht.
1: In den kommenden 2 Wochen bin ich nicht im Büro. Die E-Mails werden nicht weitergeleitet. Ich bin am Montag wieder da.
2: Da bin ich!
1: Ja, wenn man wieder da ist, wird es keinen interessieren, weil ja die Abwesenheitsnotiz schon keinen interessiert hat, weil sie einfach so unfassbar langweilig ist. Ja, sorry.
3: Ken, wir sind ein bisschen peppiger, ein bisschen moderner.
1: Ja, dann hauen wir mal einen raus. Um mal so einen richtigen Neidfaktor auszulösen, empfehle ich folgende Abwesenheitsnotiz. Ich bin ohne Computer im Urlaub. Jede dringende Mail wird automatisch in ein Foto von mir in Badehose mit einem lustigen Spaßgetränk in der Hand verwandelt und Ihnen zurückgeschickt. Bitte tun Sie das also nicht. Und im Zeitalter der Digitalisierung kann man die Abwesenheitsnotiz vielleicht auch wie so eine Computerfehlermeldung aussehen lassen. Dann ist es gewohnter für den Leser. Fehler 404, Mitarbeiter leider nicht gefunden, Grund Urlaub. Neustart voraussichtlich am 31. August. Oder ihr baut in der automatischen E-Mail-Urlaubsantwort ein paar Herausforderungen ein. Ich bin derzeit nicht im Büro, sondern im Urlaub. Ich habe ein Handy mitgenommen, werde die Telefonnummer aber nicht herausgeben. Wenn Sie die Nummer jedoch erraten können, werde ich Ihren Anruf entgegennehmen. Viel Erfolg. Und meine Lieblingsabwesenheitsnotiz. Ich bin gerade unterwegs, um zu prüfen, ob das Meerwasser genauso gut ist wie das aus der Kaffeemaschine im Büro. Die ersten Berichte sind sehr, sehr positiv. In diesem Sinne, viel Spaß im Urlaub und allen anderen viel Spaß beim Lesen der Abwesenheitsnotiz.
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0: Das Wetter.
1: Heute Nacht sind mal mehr, mal weniger Wolken unterwegs und es kann noch mal so ein bisschen was an Regen runterkommen. Dazu gehen die Werte auf 16 bis 12 Grad zurück. Am Tag geht's dann rauf auf bis zu 23 Grad. Erstmal viele Wolken, teilweise neuer Regen, der erst in Richtung Nachmittag abzieht und dann ist auch mal wieder die Sonne mit dabei.
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2: Zurzeit liegen uns keine Meldungen vor. Wir wünschen allen unterwegs gute Fahrt.
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1: Die Woche mit den unzähligen Himmelsereignissen, unter anderem der Sonnenfinsternis, liegt hinter uns. In dieser Woche ist es deutlich ruhiger am Himmel. Dann holen wir uns eben diese Himmelsereignisse in musikalischer Form hier ins Radio. Jetzt im besten Mix für euch Udo Lindenberg zusammen mit Apache 207. Komet für euch nach Usher und Scream. Ich bin Sven Sandbote.
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1: Ich bin Dirk Zeitler. Wegen des enormen Waldbrandes im Hohen Venn haben die Behörden eine Evakuierung in Teilen der nordrhein-westfälischen Stadt Monschau angeordnet. Die aktuelle Entwicklung des Brandgeschehens im Hohen Venn erfordere eine sofortige Evakuierung mehrerer Straßenzüge, teilte die Stadt Monschau auf ihrer Internetseite mit. Der größte Waldbrand in der Geschichte Nordrhein-Westfalens im Hürtgenwald in der Eifel ist dagegen unter Kontrolle.
2: Nach dem tagelangen Großeinsatz im Hürtgenwald kann dort nun wohl endgültig aufgeatmet werden. Offene Flammen gibt es nicht mehr und rund um das betroffene Gebiet gibt es jetzt auch eine Schneise, die ein Ausbreiten möglicher Brände verhindern soll. Thomas Brock, Nachrichtenredaktion.
1: Die SPD macht innerhalb der Bundesregierung Druck für einen besseren Schutz vor Hitze, Niedrigwasser und weiteren Folgen des Klimawandels. Es brauche eine Kraftanstrengung des gesamten Staates, heißt es in einem Papier von SPD-geführten Ministerien.
3: Bund, Länder, Städte und Gemeinden müssen an einem Strang ziehen beim Klimaschutz. Das ist im deutschen System aber gar nicht so einfach. Dafür müsste das Grundgesetz geändert werden. Etwa damit der Bund Dinge mitfinanzieren kann, die eigentlich in den Händen der Kommunen liegen. Mehr Hitzeschutz in Kliniken oder mehr Grün in Städten. Die SPD-Minister schlagen außerdem einen nationalen Hitzeaktionsplan vor. Allein in diesem Jahr hat die starke Hitze zu mehr als 12.000 Toten geführt. Deutlich mehr als sonst in ganzen Jahren. Thomas Bremser, Nachrichtenredaktion.
1: Zum Sport. Frederik Rupert ist erstmals Europameister über 3000 Meter Hindernis. Der 29-Jährige siegte im Finale in Birmingham. Das deutsche Traumergebnis machte Karl Bebendorf als Dritter perfekt. Die gemischte deutsche Sprintstaffel sicherte sich über 4x100 Meter in Birmingham die Silbermedaille. Sensationell gewann auch Speerwerferin Julia Ulbricht Silber. Deutsche Medaillen gab es auch bei der Schwimm-EM in Paris. Isabel Gose hat EM-Silber über 400 Meter Freistil gewonnen. Die 24-Jährige schlug hinter der überragenden Italienerin Simona Quadarella an. Dritte wurde Goses Teamkollegin Maja Werner. Bei den Männern gewann Lukas Mertens EM-Bronze über 400 Meter Freistil.
4: Das Wetter.
5: Bei 16 bis 12 Grad bringen die Wolken, die stellenweise unterwegs sind, immer mal wieder neuen Regen mit. Auch am Tag tröpfelt's hier und da mal. Zum Nachmittag bleibt's dann länger trocken und die Temperaturen gehen zum Wochenstart rauf auf bis zu 23.